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2: Hans Solo mit Jam 556.

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2: Die Querschläger mit Jeder wie Revue.

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The one and only Marlene Shaw.

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0: Moby Stick mit What Kind of World.

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3: Herzlich willkommen zu dieser Ausgabe der Stimmlagen, dem Infomagazin der Freien Radios in Österreich. Aus dem Studio der Radiofabrik Salzburg begrüßt euch heute David Mehlhardt. Wer in den letzten Tagen aufmerksam die innenpolitische Berichterstattung verfolgt hat, wird bemerkt haben, dass wieder ein bisschen Schwung in die Wehrdienstdebatte gekommen ist, denn die SPÖ hat den Vorschlag gemacht, den Wehrdienst so zu belassen, wie er ist. Er sollte lediglich attraktiviert werden, wie es in einer Aussendung heißt. Das knüpft an den Diskurs, den die ÖVP durch die Verteidigungsministerin Claudia Tanner angestoßen hat, den Wehrdienst in Österreich zu verlängern. Und Anfang des Jahres 2026 wurde von einer Kommission ein Papier erarbeitet, in dem ein sogenanntes Österreich-Plus-Modell favorisiert wurde. Das heißt, der Wehrdienst sollte von aktuell 6 Monaten auf 8 Monate verlängert werden, plus 2 Monate zusätzliche verpflichtende Milizübungen.
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3: Die Unerhört-Redaktion der Radiofabrik hat diese Debatte ebenfalls aufgegriffen und am 7. Mai 2026 zu einer Live-Diskussion ins Studio geladen. Dort waren unter anderem zugegen Peter Schinnel, der Militärkommandant von Salzburg, Tanja Bührer, eine Militärhistorikerin von der Uni Salzburg, sowie Walter Schnöll von der AG Wehrdienstverweigerung. Das Podium wurde abgerundet durch Franz Vossel, einen 17-jährigen Schüler aus Salzburg, der in der Landesschülervertretung aktiv ist und quasi als eine Person, die von einer geplanten Wehrdienstverlängerung direkt betroffen ist, mitdiskutiert hat. In der folgenden halben Stunde gibt es deswegen bei den Stimmlagen einen Ausschnitt aus dieser 50-minütigen Diskussion zu hören, in dem die interessantesten Punkte rund um die geplante Wehrdienstverlängerung in Österreich im Studio debattiert wurden. Moderiert und geleitet wurde die Diskussion von mir und meiner Unerhört-Kollegin Jana Djordjevic.
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3: Ich möchte gerne anschließend die erste Frage an Herrn Schnöller richten. Die AG Wehrdienstverweigerung, ich habe nachgeschaut, ist 1979 gegründet worden, also wo man vielleicht schon bis das Ende des Kalten Krieges heraufkommen hat sehen. Und seitdem hat sich die Zeit dann doch wieder ein bisschen verändert. Also ist so eine prinzipielle Haltung gegen Militarismus, Aufrüstung, Militär nach wie vor immer noch angebracht?
4: Es ist wichtiger denn je, vor allem wenn sich in der Politik manches wendet und sozusagen das, was wir als breiten Konsens in der Gesellschaft nach 1945, nach dem Zweiten Weltkrieg wahrgenommen haben, dass es nie wieder Krieg geben soll. Wenn dieser Konsens jetzt verloren geht oder schmäler wird in der Gesellschaft, dann ist es umso wichtiger, dass es Menschen gibt, die sich gegen Militär und gegen Militarismus einsetzen und darauf hinweisen, dass das, was jetzt in Europa passieren soll an Aufrüstung, extreme Einsparungen in allen Bereichen der Gesellschaft nach sich ziehen wird, in Bildung, im Sozialwesen, in der Gesundheitsversorgung, und das zu einem Preis, der im schlimmsten Fall, wenn Politik und Diplomatie versagen, in einem Krieg endet, den wir jetzt als kleines Beispiel in der Ukraine sehen, wo trotzdem Hunderttausende Menschen elendig sterben.
3: Okay. Dankeschön, dann würde ich gerne den Herrn Schinnell fragen. Sie ist Brigadier beim Bundesheer. Wie realistisch ist überhaupt, dass jetzt in nächster Zukunft ein Krieg über Österreich hereinbricht? Natürlich, die Kriegsführung hat sich verändert. Sie wird mittlerweile so im hybriden Raum geführt, sie wird im digitalen Raum geführt. Ist eine Verlängerung der Wehrpflicht auf 8 plus 2 Monate überhaupt ein adäquates Mittel, um solchen Herausforderungen zu begegnen?
5: Sie stellen mir jetzt sehr viele Fragen auf einmal. Ich möchte an den Herrn Schnöll anschließen. Nach 1945 haben unsere Väter gesagt, nie wieder Krieg. Und in dieser Stimmung sind wir heute noch. Und nie wieder Krieg hat aber für unsere Väter und Großväter immer geheißen, auch eine starke Neutralität, eine bewaffnete, eine militarisierte Neutralität, die also etwas hat, um gegen einen Angreifer da zu sein. Und genau in der Situation sind wir auch heute. Wir machen keine, oder wir wollen nicht aufrüsten, wir wollen nicht kriegstüchtig werden, wir wollen nur unseren Kernauftrag als Militär, die Souveränität Österreichs verteidigen zu können, erfüllen können. Und dazu braucht es neben dem Material, und da kaufen wir sehr viel ein, auch Personal. Und Personal hängt also mit der Wehrdienstverlängerung, mit dieser Diskussion der Übungspflicht für die Miliz zusammen. Und das ist also die Ausgangsbasis. Ein neutraler Staat muss sich aus meiner Sicht, auch aus Sicht der Staatsräson, gegen alle Angriffe von außen verteidigen können, um sich nicht verteidigen zu müssen.
3: Dann möchte ich gerne an Franz Vostel noch kurz eine Frage richten. Wenn Sie jetzt quasi in der siebten Klasse sind, also Sie haben die Stellung vielleicht noch vor sich oder haben es schon hinter sich, was waren die ersten Gedanken, die Sie da gehabt haben, wie das diskutiert worden ist, dass das Bundesheer verlängert werden soll, dass statt 6 Monate dann 8 plus 2 Monate zum Einrücken sind?
0: Ja, also um ehrlich zu sein, die ersten Gedanken waren, ja, meine Freunde, die jetzt schon sozusagen in den Wehrdienst müssen oder Zivildienst, die kennen nur kürzer und ich muss dann womöglich schon länger. Das waren die ersten Gedanken und im zweiten Gedanken dann natürlich das, bringt sie das wirklich was, wenn wir jetzt sagen, wir sind nicht in der Lage dazu, uns wirklich zu verteidigen, dann 2 bzw. 4 Monate dran zu hängen oder halt den Zivildienst auf 12 Monate zu verlängern, bringt sie das wirklich was? Oder ist es einfach nur ein Symbol sozusagen, ein Symbol, das man setzt, um eben kriegs- oder verteidigungstüchtig dazustehen?
1: Ich würde gerne auch eine Frage an die Frau Bührer stellen. Und zwar ist Österreichs Neutralität historisch eng mit dem Gedanken des Bürgerheers verknüpft. Das hat der Herr Schindler auch schon erwähnt. Können Sie aus einer historischen Perspektive auch erklären, wie das Militär mit der Neutralität zusammenhängen kann?
6: Ja, also das ist ja in der Schweiz auch so, ne? Ist ja auch Neutralität schon sehr lange. Ja, das ist insofern kein Widerspruch, wenn es eigentlich nur um die nationale Verteidigung geht, ne? Aber ich möchte eigentlich auch noch so ein bisschen anhängen an das, was schon gesagt wurde, ne? Also ich denke, der Konsens, dass wir alle Frieden wollen und keinen Krieg wollen, den haben wir hier unbestritten. Ne? Ich würde sagen, dem stimmen alle zu. Die Frage ist natürlich, wie erreicht man das? Und da kann vielleicht eben in gewissen Phasen wie nach dem Zweiten Weltkrieg die Neutralität eine gute Strategie sein. Und auch die Schweiz ist ja auch durch die beiden Weltkriege gekommen. Aber das kann sich ja auch ändern, ne? Und da kann vielleicht Pazifismus oder Diplomatie eine Strategie sein, aber in anderen Zeiten kann das eben nichts mehr bewirken, ne? Und Neutralität nützt nur so lange etwas, wenn das international rechtlich von allen anerkannt wird, ne? Aber wenn wir es jetzt mit autokratischen, expandierenden Großmächten zu tun haben, die diese Regeln des internationalen Rechts nicht mehr anerkennen, dann ist natürlich die Frage, ob die Neutralität überhaupt noch ein Schutz ist. Ja? Wenn jetzt selbst eine westliche Großmacht wie die USA die Regeln des internationalen Rechts nicht mehr anerkennt, dann ist es wirklich fraglich, ob das noch irgendwas nützt, ne? Und ob dann eben die Bewahrung des Friedens nicht Aufrüstung bedeutet, ne? Also Abschreckung als die beste Methode, um einen Krieg zu vermeiden. Und ob jetzt die Verlängerung der Wehrpflicht das Mittel ist, würde ich natürlich bezweifeln, aber es kann ein Schritt sein. Ne? Also, aber es müssen mehrere folgen. Und ich denke auch nicht, dass man noch in nationalen Sicherheitskonzepten denken kann. Man muss europäisch denken, sonst hat Europa keine Chance. Ja? Also das ist absolut der falsche Weg, ein nationales Sicherheitsdenken allein zu verfolgen.
1: Dürfte ich da noch kurz einhaken, weil wir haben ja zum Beispiel den NATO-Bund und manche reden in den Medien davon, dass wir vielleicht ein EU-Militär aufbauen könnten. Wäre das überhaupt möglich? Und das würde ja dann wegkommen vom nationalen Denken, sondern zum gemeinsamen Denken in Europa. Mhm. Aber wenn jetzt im NATO-Bund auf einmal die USA einen anderen Weg einschlägt, was tut dann Europa in dem Fall?
6: Ja, also das ist sehr fraglich, ob die NATO weiterhin funktionieren wird. Die USA zieht sich zurück und man muss vielleicht sogar in Kategorien denken, dass die USA sich feindlich verhält. Also es gibt ja einige Zeichen auch auf der Ebene der Diplomatie, der Zoll, Handelspolitik und so weiter und so fort, wo eigentlich ein aggressivfeindliches Verhalten der USA spürbar ist. Ne? Das kann halt von politischer Seite nicht offen ausgesprochen werden, weil wir im Moment noch abhängig sind und es gleich Strafaktionen gibt von der Regierung. Ja? Also muss man sich da noch ein bisschen diplomatisch halten. Aber ich denke auf jeden Fall, also ich denke nicht, dass die EU den Rahmen bilden kann, aber eine, sagen wir mal, Koalition der Willigen, das kursiert ja jetzt auch schon ein paar Jahre. Und da wird sich dann herausstellen, wer sich da alles anschließt. Möglichst breit ist natürlich umso besser.
5: Ne? Ja, Herr Schindler, Sie zeigen auf. Darf ich da gleich reagieren? Ja. Ich bin ganz bei Ihnen. Und ich muss sagen, sogar ganz offen, ich bin ein Europäer, ich fühle mich als Europäer und wir leben in diesem Teilstaat Österreich. Also was ich zuvor gesagt habe, heißt nicht Alleingang. Also das Wichtigste jetzt in dieser Situation ist aus meiner Sicht, dass wir Europa stärken, dass wir mit diesem Europa mitmachen, egal wie sich die NATO entwickelt. Aber unser Rahmen ist ja trotzdem noch die Neutralität. Man kann diskutieren, wie man die Neutralität jetzt sieht, vor allem hinsichtlich auch unseres Zugangs, also Österreichs Zugangs zu den Sanktionen jetzt gegen Russland. Also politisch sind wir schon lange nicht mehr neutral, militärisch sehr wohl. Also ich würde auch jetzt nicht in die Neutralitätsdiskussion gehen. Mhm. Wichtig ist, dass wir als Europäer jetzt zusammenhalten und uns nicht auseinanderdividieren lassen, was ja passiert, vor allem jetzt mit Desinformationskampagnen, die wir gerade erleben. Da ist ja genau das Ziel, dass wir die Europäer auseinanderbringen und dadurch unsere Einheit schwächen. Aber ich sage, als Österreich sind wir mittendrin und können gar nicht alleine denken. Aber wenn ich Europa denke, dann heißt das auch wieder, das geht auch nicht ohne Militär. Also auch in Europa muss jeder seine Souveränität selber verteidigen können. Also ein friedliches Europa heißt nicht ohne Militär.
3: Jetzt haben wir bei diesen beiden Statements von der Frau Bürger und vom Herrn Schindler gemerkt, so eine gewisse Alternativlosigkeit. Es muss schon Richtung Aufrüstung, Richtung Heer gehen. Nicht jetzt vom nationales Heer, sondern vielleicht sogar ein europäisches Heer. Herr Stöll, Sie haben da ein bisschen indigniert geschaut, wie diese Aussagen gefallen sind. Was sagen Sie dazu?
4: Ich bin überzeugt davon, dass militärische Aufrüstung keine Lösung der Probleme der Zukunft ist, sondern im Gegenteil die Entwicklung der Gesellschaft massiv beeinträchtigt. Und deshalb plädiere ich dafür, die Armeen in Europa eher abzuschaffen als aufzurüsten. Und eine aufgerüstete Armee ist dann immer sozusagen eine Möglichkeit, bei Politik und Demokratieversagen in einem Krieg zu enden, der für viele Menschen dann mit dem Tod endet. Allerdings nicht für alle, weil in den Kriegen der Gegenwart sehen wir ja auch in der Ukraine, dass es sehr wohl eine Oberschicht gibt und eine Schicht der Reichen, eine Schicht der Mächtigen, die von einem Krieg nicht beeinträchtigt sind und auch ihre Familienangehörigen im Krieg nicht sterben.

0: nichts tun sollen und sich von Russland einnehmen lassen? Also mir würde das nicht gefallen.
1: Da müssten wir jetzt ein bisschen weiter ausholen und bis wahrscheinlich sogar 2014 zurückgehen. Ich glaube, dass uns das aber in der Diskussion, was wir in der Zukunft wollen, tatsächlich nicht weiterbringen. Das, was wir in der Ukraine sehen, ist, dass gerüstete Staaten nach Diplomatieversagen, nach Politikversagen dazu neigen, sich gegenseitig umzubringen. Und genau das wollen wir nicht haben.
2: Ja, danke, es ist schon angesprochen worden, es führt wahrscheinlich ein bisschen zu weit weg dann von der allgemeinen Diskussion, weil es geht jetzt nicht um die Ukraine, sondern dazu, was halt in Österreich geplant ist und ob das auch für Österreich dann zutrifft. Natürlich mit solchen Aussagen, ob Russland Österreich angreift, kann natürlich passieren, man weiß es in Zukunft nicht. Lieber Franz Vossel, diese Diskussion, wie gesagt, wir haben dich vorher schon gefragt, als junge Person, was du davon denkst, was würdest du jetzt für die Zukunft wünschen, wie so ein System umgesetzt wird? Bist du mit diesem 8+2 Modell, bist du zufrieden oder hättest du dir gern mehr Mitbestimmung gewünscht oder eventuell ganz andere Versionen?
3: Ja, also ich glaube, wo wir uns einig sind oder was man auf jeden Fall sagen kann, es braucht eine Reform des Systems. Und da finde ich halt eine reine Verlängerung nicht den richtigen Ansatz, wenn es eben unattraktive Voraussetzungen sind. Also das Gehalt oder die Bezahlung im Militär ist doch relativ gering und im Zivildienst auch. Also ich glaube, es sind 600 Euro beim Wehr und im Zivildienst mit 400 Euro nur dazu, also als Lebenserhaltungskosten. Und das, wie vorher schon angesprochen worden ist, ist halt unter der Mindestsicherung und da gehört einfach was gemacht, damit die Umstände besser werden. Und durch die Verlängerung wird es jetzt, anstatt dass attraktiver gemacht wird, das Heer oder der Zivildienst für junge Menschen, unattraktiver gemacht. Das schränkt natürlich ein, dass weniger Leute das freiwillig machen. Und natürlich merkt man auch, also merkt ihr in der Schule, dass das großen Unmut verursacht in einer der jungen Bevölkerung. Vor allem auch, was jetzt angesprochen worden ist, die fehlende Mitbestimmung. Also in dieser Wehrdienstkommission, die den Vorschlag eingebracht hat, ist zwar die Bundesjugendvertretung zum Beispiel als beratendes Mitglied drin, aber keine einzige Jugendorganisation ist als stimmberechtigtes Mitglied dabei. Und das gehört, finde ich, schon auf jeden Fall überdacht, neben dem Inhaltlichen.
2: Der Herr Vossel hat jetzt schon angesprochen, das Wort Attraktivität. Herr Schinnell, wie würde man jetzt jungen Menschen das Bundesheer schmackhaft machen? Jetzt wird es noch länger, als es eh schon ist. Jetzt müssen sie sich quasi noch dem fügen, was kann das Bundesheer bieten? Weil wir haben es in der Anmoderation schon gesagt, das Image ist manchmal ein bisschen schlecht. Manche Menschen haben da schlechte Erfahrungen gemacht. Wie könnte man das Image grundsätzlich ändern, dass vielleicht die Menschen es als attraktiven Dienst empfinden?
0: Ja, ich kann das alles unterschreiben. Natürlich gibt es, kann das Militär auch nicht immer attraktiv sein und immer die Forderung nach der Attraktivitätssteigerung hat schon ein Problem, weil Militärdienst ist grundsätzlich unangenehm. Ob man den jungen Staatsbürger, den man jetzt 6 Monate zu uns holt oder 8 Monate mit 600 Euro abspeist, das ist eine andere Frage. Aus meiner Sicht ist das nicht in Ordnung. Und wir kennen auch junge Burschen, die jetzt als Gesellen gearbeitet haben, einen ordentlichen Verdienst haben und dann natürlich nicht wirklich über die Runden kommen. Also da muss der Staat sich schon auch etwas überlegen. Und das Stichwort Mindestsicherung wäre eine gute Forderung aus meiner Sicht, wenn der junge Mann oder die junge Frau für den Staat etwas leistet. Das ist einmal das Erste. Ich würde empfehlen, den Bericht der Wehrdienstkommission sich auch anzuschauen, nämlich da ist ja nicht nur die Forderung 8+2, das Modell Österreich Plus, sondern da sind sehr viele Maßnahmen, die begleitend dazu gehören. Und da sind also viele dieser Dinge auch angesprochen, wie man den Dienst interessanter oder richtiger machen kann. Und ein Bereich ist also die Qualität in der Ausbildung. Wir haben also jetzt das Problem, mit diesen 6 Monaten werden wir nicht fertig. Und durch diese kurze Zeit machen wir Dinge auch nicht. Zum Beispiel Kraftfahrausbildung für einen C-Führerschein. Das ist für die jungen Leute hochattraktiv, einen C-Führerschein beim Militär zu machen. Aber wenn ich dann nur 2 Monate Nutzungsphase habe, weil die Ausbildung davor, bis er den Führerschein macht, so lange dauert, fangen wir gar nicht damit an. Und das ist also ein Effekt, den wir in vielen Bereichen haben, wo also der junge Mann gar nicht zu der Ausbildung kommt, die er eigentlich braucht. Und wir werden immer technologischer, überall in allen Bereichen.

0: weil sie es nicht auszahlt. Und wenn ich länger Zeit habe, dann kann ich auch diese Ausbildung wieder vernünftig anbieten und machen. Und dann habe ich auch als junger Mann etwas davon.
1: Aber vielleicht da gleich die Nachfrage, wenn Sie ansprechen, die Ausbildung oder die Anforderungen werden immer technologischer, immer komplizierter. Man hat es da wirklich mit anderen Gefahren zu tun. Ist dann einfach das Zurückreichen auf Rekruten im Ernstfall wirklich auch noch so sinnvoll? Sind die dann ausgebildet für die Sachen, die sie machen sollen? Geht das auch in 8 Monaten?
0: In 8 Monaten und vor allem dann mit den Übungen, ja. Eins ist klar, dass wir brauchen die große Masse. Wir können uns Berufsarmee in der Ausprägung, dass wir Österreichs Souveränität verteidigen, nicht leisten. Also das ist nur ein kleiner Teil und damit kann man das nicht erledigen. Daher braucht man eine gewisse Mannstärke. Wir sind ja mit 55.000 Mann oder 75.000 eh am untersten Limit. Wir haben also im Zuge der Raumverteidigung einmal in der größten Ausbauphase mit 300.000 Mann gerechnet. Da sind wir eh schon sehr weit darunter, aber 55.000 Berufssoldaten könnten wir uns nicht leisten.
1: Herr Schnüll, ja, Sie zeigen eh schon auf, gerne darauf antworten. Ja,
2: danke. Ich glaube, wir sind jetzt in der Diskussion gelandet, 6 Monate oder 8 Monate oder Österreich plus. Ich glaube, die Diskussion gehört grundsätzlich ein bisschen weiter gefasst und die muss eigentlich heißen, ist es legitim, dass der Staat von einem Teil seiner Bürger tatsächlich einen Zwangsdienst verlangt und eine Anzahl von Monaten verlangt, die sie leisten müssen?
1: Ja, ist eine Frage, die aufgeworfen wurde. Ich glaube, die Frau Bührer möchte gerne darauf antworten.
3: Ja, also natürlich ist es ein Zwang in die individuelle Freiheit oder ein Eingriff in die individuelle Freiheit, aber man muss da schon auch mal reflektieren. Eigentlich ist die Wehrpflicht auf einer sehr demokratischen Basis entstanden. Ne? Also Französische Revolution, die Revolutionsarmee, die aus Freiwilligen bestand, ein enormer Zulauf, wo die Bürger ihre neu erkämpften und blutig erkämpften republikanischen und Freiheitsrechte verteidigen wollten gegen die konservativen Monarchien, ja, im Ersten Koalitionskrieg. Und darauf ist dann die Levée en Masse 1793 die erste Form der auch bürokratisch zwangsmäßig organisierten Wehrpflicht entstanden, wo aber ganz klar dieser Pflicht, man muss es vielleicht weniger Zwang nennen, sondern Pflicht, diese Pflicht gebunden ist an die neuen Rechte, die in einer Republik oder einer Demokratie den Bürgern gewährt wird. Ja? Also das ist eigentlich ein Deal, das ist nicht ein einseitiger Zwang. Und wir haben ja auch andere in dem Sinn Zwangsformen, Steuern zahlen. So, ohne Zwang ist auch ein Staat nicht und auch nicht Freiheit gewährbar. Ne? Also das muss man einfach auch sehen. Eine völlig, völlig freie Gesellschaft gibt es nicht. Ne? Es gibt Machtcluster und Organisationsformen, die diese Freiheit überhaupt gewähren können. Ne?
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1: Dürfte ich mal kurz nachfragen, dass Sie haben ja angesprochen mit der Französischen Revolution, da stellt sich natürlich immer die Frage, für was wird gekämpft, also auch bei der Ukraine gegen Russland wird natürlich immer so gesagt, der kämpft quasi ein despotisches Regime oder ein autoritaristisches Regime gegen ein verhältnismäßig liberal eingerichtetes Land, aber wenn man sich dann den Einzelfall anschaut oder direkt an der Front, dann ist ja Sterben an der Front nicht sonderlich romantisch, da geht es nicht darum, dass da Freiheiten verteidigt werden, sondern da werden ja quasi die Menschen, die leiden brutale Schicksale, wenn man so sieht, die Drohnentechnik entwickelt sich einfach weiter, dass einfach das Sterben mittlerweile einfach auch wie ein Computerspiel. Mhm. Auf das muss man natürlich auch reagieren, historisch, oder?
3: Wie meinen Sie historisch
1: reagieren? Nein, oder nicht historisch reagieren, aber dass dann auf der einen Seite natürlich, man kann mit diesen Idealen argumentieren, dass bürgerliche Freiheiten verteidigt werden, auf der anderen Seite ist dieses an der Front stehen nicht sonderlich glamourös.
3: Nein, definitiv nicht. Also das war auch nicht meine Behauptung. Und es ist natürlich auch so, dass die Wehrpflicht auch eingesetzt wurde in aggressiven Expansionskriegen, ne? Also Nationalsozialismus, aber auch die ganzen Heere im Ende 19. Jahrhundert, Anfang 20. Jahrhundert, die eigentlich, wo eben das Offizierskorps noch mehrheitlich aristokratisch war und demokratiefeindlich, die die im Prinzip Expansionskriege an der europäischen Peripherie und aber auch in der globalen Welt geführt haben. Ne? Ich sage nicht, es ist eben, man muss es immer historisch kontextualisieren. Und Krieg ist nie romantisch und an der Front sterben ist furchtbar. Deswegen, und darauf möchte ich ein bisschen auf Ihre Aussage Bezug nehmen, Herr Fussel, weil Ihre Bedenken und Erwägungen waren ja auch, wie soll ich sagen, schon ein bisschen Wohlfahrtsstaatssorgen, weil es vor allem ja um die Bezahlung geht oder dass mir vielleicht 2 Monate fehlen, haben Sie nicht ganz andere Sorgen, nämlich dass eben wirklich die Frage, ja, bin ich bereit für, ja, die Republik Österreich zu sterben. Ne? Also, und wie viel, ja, jetzt, wenn Sie diskutieren mit Ihren Kolleginnen und Kollegen, wie ist da so die, das würde mich wundern, eben die Stimmung. Gibt es Schülerinnen in Ihrem Alter, Schüler, die sagen, ja, ich bin wirklich bereit zu sterben für meine Freiheit oder was auch immer?
5: Ja, also es gibt, glaube ich, wie in jeder Gesellschaftsschicht Pro und Contra. Und es ist, gibt natürlich die Leute, die sagen, ja, ich würde für mein Land sterben. Aber was ich jetzt in meinem Umfeld, und das ist nicht nur in meinem Freundeskreis, auch generell in der Schule, und das ist komplett egal, welche politische Richtung die Leute vertreten, ist es schon so, für mein Land zu sterben, eher unrealistisch. Und für eine Freiheit zu sterben und das als sozusagen Freiheit zu sehen, finde ich dann doch ein bisschen schwierig. Sie haben es verglichen mit Steuern zahlen. Wir sind da verpflichtet, Steuern zu zahlen. Und ich finde, es ist ein Unterschied, ob man einen gewissen Teil seines Einkommens oder von was auch immer an Steuern an den Staat bezahlt, um für das Allgemeinwohl, oder ob man sich verpflichtet, in den Krieg zu ziehen für ein Land. Und vor allem ist es, finde ich, eine Grundsatzfrage, weil wenn wir sozusagen aufrüsten, Wehrdienst, also personell, also materiell aufrüsten, Wehrdienst verlängern, dann sind wir vielleicht verteidigungsfähiger, aber können auch immer nur mehr als Bedrohung gesehen werden. Und ich stimme auch den vorigen Argumenten zu, dass man als Europa gemeinsam handeln muss. Aber man hat auch gesehen, innerhalb von Europa und innerhalb auch der EU jetzt, zum Beispiel Ungarn, was jetzt nicht mehr unter Orban ist, war doch so ein bisschen ein Krisenherd und ein bisschen unberechenbar, vergleichbar mit den USA oder Russland, natürlich nicht in dem Ausmaß. Und da muss man sagen, Ungarn ist im Gegensatz zu Russland und den USA ein Nachbarstaat von uns. Und wenn wir jetzt sozusagen aufrüsten, uns verteidigungsfähig machen, werden wir dann nicht auch irgendwie als Bedrohung gesehen und ist das nicht in gewisser Hinsicht auch ein bisschen kontraproduktiv? Genau.
6: Ich würde da gern kurz einhaken, wenn ich darf, weil Sie ja, Frau Bührer, vorher angesprochen haben, dass man eigentlich europapolitisch gemeinsam da handeln sollte und eine gemeinsame Strategie entwickeln sollte. In Ihrem Fall, Herr Fossel, wäre es ja auch so, dass Sie nicht nur in Österreich oder eine Österreicherin verteidigen würden, falls da eine Strategie sich entwickeln würde, sondern auch eventuell eine Ungarerin oder ein Ungarer. Also das kommt ja auch noch dazu, wenn wir versuchen, Europa als Ganzes zu schützen. Genau.
5: Ja, also ganz klar, ich finde, egal welche Nationalität, egal ob Europa oder irgendein anderer Kontinent, ist es natürlich die Idealvorstellung, uns alle gegenseitig zu verteidigen. Und um diesen Gemeinschaftsgedanken irgendwie zu fördern, ist, finde ich, was ein guter Vorschlag ist für Wehrdienstreform, dass eine Verpflichtung für den österreichischen Staat durch die Ableistung eines Wehrdienstes zum Beispiel der Weg zur Staatsbürgerschaft ist für Nicht-StaatsbürgerInnen. Das wäre zum Beispiel ein Vorschlag meinerseits, der sicher mehr bringen würde als jetzt zum Beispiel die Verlängerung für StaatsbürgerInnen oder Staatsbürger in dem Fall.
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1: Das war ein Ausschnitt aus einer Debatte zur geplanten Wehrpflichtverlängerung in Österreich, die Anfang Mai in der Radiofabrik Salzburg geführt wurde. Zu hören waren Peter Schinnel, Militärkommandant von Salzburg, Franz Vossel, Schülervertreter aus Salzburg, Walter Schnöll von der AG Wehrdienstverweigerung, sowie Tanja Bührer, Militärhistorikerin an der Uni Salzburg. Wer sich für die ganze Diskussion interessiert, findet alle Infos dazu auf der Webseite der Stimmlagen, und zwar unter stimmlagen.at. Damit verabschiede ich mich bei allen Zuhörern und Zuhörerinnen der Stimmlagen, dem Infomagazin der Freien Radios in Österreich, aus dem Studio der Radiofabrik David Mehlhardt.
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2: Vor einigen Jahren, damals hatte Deutschland noch eine grüne Außenministerin, oder sie ist gerade Außenministerin geworden, die Annalena Baerbock, hat gesagt, sie wird jetzt feministische Außenpolitik machen. Und ich weiß noch, das ist dann groß durch die Presse gegangen und ich habe mir gedacht, hä? Was ist denn das? Und mit diesem Hä begrüße ich zur nächsten Ausgabe der Werkspost. Mein Name ist Katja Ilnitzki und ich bin kürzlich wieder über ein Hä gestolpert, und zwar, als ich gelesen habe, feministische Stadtplanung. Dann habe ich überlegt, was könnte denn feministische Stadtplanung sein? Heißt es jetzt, Straßen werden nur noch nach Frauen benannt? Oder heißt es, wir bekommen mehr Frauenparkplätze? Was ist feministische Stadtplanung? Und um dieses Phänomen oder diese Art der Stadtplanung zu verstehen, habe ich mir die Ursula Spannberger eingeladen. Sie ist Architektin in Salzburg und beschäftigt sich viel mit Stadtplanung. Hallo Ursula, schön, dass du da bist.
0: Ja, hallo Katja, danke für die Einladung.
2: Ursula, du beschäftigst dich eben mit Stadtplanung. Du hast eine Raumwertmethode, so nennst du das, entwickelt. Und die schaut sich auch an, die Bedürfnisse von Menschen eigentlich in den Mittelpunkt zu stellen. Es geht darum, dass wir uns den Raum erstreiten, wie einen Art demokratischen Raum, einen, der uns befähigt, eigentlich uns als Nutzende von diesem Raum zu emanzipieren. Und jetzt würde ich sagen, schauen wir doch gleich mal direkt nach Salzburg. Und da würde mich interessieren, mit deiner Expertise, woran erkennst du in Salzburg, dass die Stadt von Männern und möglicherweise auch für Männer gemacht ist?
0: Ja, das ist die perfekte Frage, weil dann kommt man mal weg von dem feministische Stadtplanung, sondern man fragt eigentlich zuerst, für wen soll die Stadt gemacht sein und für wen ist sie gemacht? Und dann braucht man nur beobachten. Egal wo man ist, kann man sich hinstellen oder hinsetzen und mal schauen, wie benutzen die Menschen die Stadt. Dann sieht man als erstes mal, dass zu Fuß gehende wenig Platz haben. Man sieht, dass Radfahrende wenig Platz haben. Man sieht, dass doch am meisten Platz Autos bekommen und dass in vielen Autos einzelne Männer sitzen. Und dann kann man überlegen, wo fahren die hin mit ihren Autos, wo stehen sie? Und dieser Ausdruck, den du ja schon mal genannt hast, der mir so gut gefallen hat, das rollende Wohnzimmer, das sie immer dabei haben, ich würde auch noch sagen, ihre Rollkoffer in Großformat, könnte man sagen, wo alles dabei ist, was sie brauchen, egal ob Eislaufschuhe oder Baustellenstiefel oder was auch immer. Sie müssen gar nicht überlegen, manche haben ganze Outfits da drinnen in ihrem Auto und insofern ist es mehr als ein Wohnzimmer, es ist fast eine Kleinwohnung eigentlich, die immer dabei ist, inklusive Kellerabteil sozusagen. Und die Frage war, wo erkenne ich, dass Salzburg feministisch oder nicht feministisch geplant wurde? Eben indem man sich das dann vor Augen führt. Und gehen wir überhaupt davon aus, dass die Stadt für alle da ist? Das ist eigentlich schon mal die erste Frage.
2: Dann hake ich da jetzt ein und sage, feministische Stadtplanung. Feminismus ist ja so ein Begriff, der vielen Menschen sehr bitter aufstößt, weil vielleicht manchmal gar nicht unbedingt klar ist, was mit Feminismus gemeint ist. Und du bedienst ganz bewusst den Ausdruck feministische Stadtplanung. Warum wagst du dich daran? Was also, meinst du damit? Ja, was ist es denn eigentlich?
0: Ich mag sehr gerne ein bisschen provozieren, weil man dann oft leichter ins Gespräch kommt. Manchmal ist es aber auch nicht gut, weil dann die Menschen von vornherein zumachen und gar nicht mehr zuhören. Also da bin ich, je nach Situation, wie ich die Situation einschätze, verwende ich diesen Begriff oder den anderen, eben Stadtplanung für alle. Ich empfinde nur den Ausdruck Stadtplanung für alle, der ist ein bisschen wischiwaschi oder ein bisschen vage und unlustig eigentlich, obwohl er es ja genau trifft. Weil wenn man jetzt Feminismus im Sinn von unserer ehemaligen Frauenministerin Johanna Donal sieht, dann geht es einfach um eine bessere Welt für alle Menschen. Und was du vorher nicht erwähnt hast, und das finde ich auch nochmal wichtig, bedeutet nicht feministische Stadtplanung eigentlich auch, dass sie von Frauen gemacht ist, von Frauen für alle. Und warum glaube ich, dass Frauen bessere Stadtplanerinnen sind?
2: Sag mal, warum glaubst du das?
0: Die meisten Frauen ihren Alltag anders planen müssen als die meisten Männer. Sie müssen viel mehr bedenken. Sie haben Alltagsbedürfnisse im Sinn. Sie leisten nach wie vor mehr Care-Arbeit und es betrifft auch Architektinnen und Stadtplanerinnen. Und dadurch ist ihnen einfach diese Vielschichtigkeit der Bedürfnisse näher. Und wenn man jetzt als Laie sich überlegt und vielleicht auch nicht die Zeit hat, sich an irgendeinem Platz hinzusetzen und zu beobachten, könnte man sich auch fragen, wie geht es den Mädchen in unserer Stadt? Haben die gleich viel Raum zur Verfügung wie die Burschen und Buben, zum Beispiel im Sport oder beim Spielen? Und sind die Mädchen sicher? Kann man seine Tochter im jungen Alter allein wohin schicken, dass sie ihre Wege allein verantwortlich macht, möglichst früh?
2: Da machst du mir jetzt schon die übergeordnete Frage eigentlich für diese Werkspost auf. Und zwar stelle ich eigentlich die Frage, eine Stadt für Frauen, wie feministisch ist Salzburg wirklich? Und jetzt würde ich sagen, jetzt haben wir schon ein paar Fässer aufgemacht, jetzt gehen wir mal tiefer rein. Du sagst, Frauen sind die besseren Stadtplanerinnen möglicherweise, weil sie vielleicht eine andere Erkenntnis darüber haben, wie alltägliche Wege ausschauen. Jetzt versuche ich mal das nachzuvollziehen, was du damit meinst. Sie leisten mehr Care-Arbeit. Das heißt, die Frau hat eigentlich täglich andere Wege als der Mann, wenn man jetzt noch von der klassischen Rollenverteilung ausgeht. Du unterbrichst mich, wenn ich irgendwo falsch abbiege, okay? Nur, dass wir es nachvollziehen können. Das heißt, als Mann stehe ich in der Früh auf, mache mich fertig, fahre mit dem Auto vielleicht für gewöhnlich zur Arbeit, bin dann den ganzen Tag dort und komme am Abend mit dem Auto wieder nach Hause. Als Frau stehe ich in der Früh auf, dann bin ich nicht nur für mich zuständig, sondern auch für die Kinder zuständig. Das heißt, ich bringe die in den Kindergarten, ich bringe die in die Schule. Dann gehe ich in die Arbeit, dann höre ich bei der Arbeit auf, dann muss ich wieder die Betreuungswege machen. Dann gehe ich vielleicht noch zum Spielplatz, zur Sportstunde, zum Musikunterricht oder wie auch immer. Das heißt,
0: Einkaufen nicht zu vergessen.
2: Einkaufen. Das heißt, dass Männer und Frauen täglich andere Wege haben. Und das schlägt sich in der Stadtplanung wieder.
0: Ja, und man kann natürlich sagen, na, das ist ja jetzt nicht mehr so. Und das stimmt ja auch. Du hast zuerst kurz gesagt, der typische Mann, die typische Frau oder die typische Mutter. Das muss man auch noch sagen, solange Frauen noch keine Mütter sind, haben sie ja meistens sehr gleichberechtigte Leben zu den Männern. Und das ändert sich dann aber, wenn Paare Eltern werden, dann klafft es plötzlich ganz stark auseinander. Gerade jetzt war es so viel in den Medien, wie wenig Männer in Karenz gehen, also Väter in Karenz gehen, und wie kurz sie in Karenz gehen und dass sie bevorzugt im Sommer in Karenz gehen. Weil im Sommer ist es ja viel netter, wenn man in Karenz geht, weil da kann man mehr draußen sein und hat es einfach irgendwie lustiger.
2: Also, aber spätestens dann würde ja der Mann auch merken, dass die Wege draußen vielleicht nicht für Betreuungssituationen
0: deswegen ist es
2: sind.
0: Ja eben also wichtig, dass Väter ihre Rolle gleichberechtigt wahrnehmen, weil sie dann auf einmal ganz andere Erkenntnisse haben. Das ist schon sehr spannend. Theoretische Erkenntnisse, theoretische Einsichten sind einfach viel weniger wirksam als praktische Erkenntnisse und Einsichten. Und wenn man selber davon betroffen ist, dann kann es weiterwirken, stärker weiterwirken, es verändert sich. Also ich habe das auch an meinem Schwiegersohn gesehen, der hat sich einfach mit den Kindern total verändert und es ist wunderbar, einen Vater zu erleben, der eben am Leben der Kinder wirklich Anteil hat und dann das Auswirkungen auf sein bisheriges Leben hat und sich das dann verändert.
2: Jetzt, wenn wir nochmal auf die Stadtplanung schauen, nehmen wir vielleicht mal das Beispiel aus dem alltäglichen Salzburg. Wo widersprechen unsere Bedürfnisse an öffentlichem Raum, an öffentlichen Wegen, dem der Planung, wie es aktuell ist?
0: Also vielleicht würde ich jetzt nicht sagen dem der Planung, aber dem Zustand, wie es jetzt
2: dem
0: aktuell
2: Zustand.
0: Ist. Weil das ist nochmal ein Unterschied. Und weil ich glaube schon, dass die Stadtplanung in Salzburg gerade sehr gute Absichten hat, aber es dauert, es kostet, es gibt andere Fraktionen, die da vielleicht andere Ansichten haben. Das muss dann sich dann eben in der Wirklichkeit bewähren. Deswegen haben wir eine Stadt, die jetzt so ist, wie sie seit Jahrhunderten von Männern geplant wurde. Auf die Bedürfnisse der Männer und schon auch auf die Bedürfnisse der Mächtigen generell hin. Das muss man ja auch dazu sagen.
2: Mach es mir konkret, dass ich es greifen kann.
0: Im Sinn von, gehen wir weit zurück, Wolf Dietrich wollte einfach große Plätze haben, weil er wollte eine italienische Stadt. Dann hat er, wie man sagt, die Stadt niederbrennen lassen, ob das jetzt wirklich er persönlich veranlasst hat oder wie es auch war. Aber jedenfalls kamen dann die großen Plätze. Und diese Häuser des Fußvolkes sozusagen, die waren ihm unwichtig. Es ging um Repräsentation, es ging eben um die moderne Stadt aus damaliger Sicht. Und so geht's halt weiter. Irgendwann kamen Autobahnen, irgendwann wurde einfach noch weniger auf dieses Zu-Fuß-Gehen Rücksicht genommen, weil einfach mehr Menschen Autos hatten. Und ich finde es auch so interessant, ich meine, um jetzt von Salzburg wegzugehen, weil das ist ja gar nicht nur für Salzburg typisch, wenn man sich alte Bilder der Ringstraße zum Beispiel in Wien anschaut, dann sieht man, dass die belebt war durch Pferdekutschen, einige wenige Autos und ganz viele zu Fuß gehende Menschen. Und dieselbe Ringstraße dient heute ganz anderen Zwecken. Man könnte jetzt sagen, wie vorausschauend, wie breit die gemacht worden ist. Aber dieselbe Ringstraße ist heute einfach kein Lebensraum. Und da sieht man es vielleicht noch stärker, als sage ich jetzt mal in einer Stadt wie Salzburg, wo es doch wenige so breite Straßen gibt, also so breit wie die Ringstraße überhaupt nicht. Und wo wir doch eben schon die Fußgängerzone in der Altstadt haben, wo wir den Fluss mitten durch die Altstadt haben, wo wir die Berge in der Altstadt haben. Also unsere geografische Lage und die Kleinheit der Stadt begünstigt schon mal einen viel positiveren Eindruck zu haben.
2: Jetzt ist Salzburg ja ganz gerne eine Stadt der kurzen Wege, aber wir haben eben auch diesen historischen Kern. Was würdest du trotzdem Salzburg aktuell attestieren auf einer Skala von 1 bis 10? 1 ist das Schlechteste, 10 das Beste. Wie feministisch sind wir schon unterwegs in der Stadtplanung oder noch nicht? Also so wie es jetzt der Zustand ist.
0: 5, weil da geht es
2: also
0: dann
2: Luft
0: ja nicht
2: nach
0: nur...
2: Oben.
0: Ja, ganz viel, weil da geht es ja nicht nur um den Verkehr, es geht ja noch um vieles andere.
2: Zum Beispiel?
0: Es geht darum... Habe ich Räume, wo ich mich willkommen fühle, ohne dass ich was konsumieren muss? Habe ich Zugang, ohne Schwellenangst haben zu müssen, zu Innenräumen?
2: Was meinst du damit?
0: Fühle ich mich im Museum eingeladen? Fühle ich mich von den Festspielen eingeladen? Ja, ich schon, weil ich habe da eine langjährige Beziehung dazu. Und ich kann auch das verstehen, wenn die Festspiele sagen, wir sind nicht so elitär, wir haben ganz günstige Eintrittspreise, das stimmt. Aber wie stelle ich mich da? Wie sehr betone ich das? Wie sehr lasse ich auch Menschen, die nicht von vornherein an dieser Art von Kultur teilnehmen, wie sehr lade ich die ein? Vor allem auch die Jungen oder eben Frauen und Kinder. Und da, ich habe jetzt halt die Festspiele hergenommen, weil die werden immer am allerelitärsten gesehen. Aber auch Schulen. Wie sehr kann ich als Mensch, der jetzt nicht gerade mit Schulen zu tun hat, an Schulen und ihrer Infrastruktur teilnehmen. Das sind ja große Räume, die öffentlich bezahlt werden, also von öffentlichen Geldern finanziert werden. Die stehen viele, viele Stunden im Jahr leer. Warum eigentlich?
2: Also das heißt feministische Stadtplanung, sich mit sowas auseinanderzusetzen, das Ganze zu hinterfragen, würde dann beispielsweise auch die Möglichkeit von Mehrfachnutzung aufmachen.
0: Genau, Mehrfachnutzung. Und wie zum Beispiel in Dänemark kann jeder Mensch alle Räume, die öffentlich finanziert sind, mieten. Und zwar sehr günstig, mit einer kleinen Kaution. Und dann holt man sich den Schlüssel ab und bringt ihn am nächsten Tag wieder zurück. Und es wird mit einer Selbstverständlichkeit davon ausgegangen, dass das gut benutzt wird. Jetzt. Und wir haben ja schon solche Kulturen, wie zum Beispiel, dass die Turnhallen von Schulen den Vereinen zur Verfügung gestellt werden. Welchen Vereinen? Wer sind die Vereinsmacher? Meistens Männer. Die großen Hallen werden den Männersportarten vermietet. Also wenn man da mal anfängt, findet man an jeder Ecke und überall diese, ich sage es jetzt trotzdem einfach so, Machtverhältnisse.
2: Eine Stadt der Frauen. Wie feministisch ist Salzburg wirklich? Genau diese Frage stelle ich mir in der heutigen Werkspost. Und zu Gast ist Ursula Spannberger. Sie ist Architektin und beschäftigt sich mit Stadtplanung, genau gesagt mit feministischer Stadtplanung. Und die hat eigentlich zur Aufgabe, ein besseres Leben, einen besseren öffentlichen Raum für alle Menschen zu bilden. Jetzt sagst du, Ursula, schon Dänemark. Schauen wir doch tatsächlich mal ein bisschen in andere Länder, schauen wir in andere europäische Städte. Was wäre für dich so ein Best-Practice-Beispiel von einer Stadt, die feministische Stadtplanung schon besser verankert hat oder schon besser zeigt als jetzt Salzburg? Du hast Salzburg eine 5 gegeben, also schön in der Mitte. Wer wäre denn so an europäischer Stadt, wer sich so Richtung einer 10 bewegt? Oder sagen wir zumindest eine gute 8?
0: Also Kopenhagen zum Beispiel, da vor allem eben was den Verkehr betrifft und wie die Stadträume, wie verteilt sind, genau die Fahrräder. Aber eben auch aus besagtem Grund, weil man Räume einfach unkompliziert mieten kann für Dinge, die man halt zu Hause nicht hat. möchte ein großes Fest machen, ich möchte mich mal mit Leuten treffen und zu bestimmten politischen Themen austauschen oder über meinen Stadtteil mitgestalten. Paris ist natürlich am Weg, ich meine, das ist ja eh in aller Munde und interessanterweise wird es gesehen von den Bürgern und Bürgerinnen.
2: Was bringt Paris auf den Weg?
0: Eben die Zurückdrängung des Autoverkehrs, der öffentliche Raum für alle. Und ich glaube, das ist schon, und deswegen ist es beim Verkehr auch so gut anzusetzen, ein großes Zeichen, dass man eben plötzlich merkt, ja, hey, das ist ja voll angenehm, wenn die Autos da nicht mehr sind. Und in Salzburg hat es ja mal eine Zeit lang die verkehrten Feste gegeben. Ich weiß nicht, ob du dich an das noch erinnern kannst.
2: Die Fairkehrt, also wie Fairness.
0: Ja, Fair, genau, mit AI und F. Und da ist ja auch für mich so, obwohl ich das eben, wie gesagt, theoretisch mir gedacht habe, aber zum Beispiel den Müllner Hügel und diese Müllner Hauptstraße zu erleben, begrünt. Und
2: da wurden damals, glaube ich, auch so Rasenteppiche ausgerollt, genau, genau. Und dann wie so Parklets, so ja, Sitzinseln.
0: Genau. Und genau, dann legt man sie einfach in einen Liegestuhl rein und schaut so die Fassaden an und denkt, ja, schön, ja, cool, so schaut es da aus. Und dann sieht man erst, dass man selber einen bestimmten Blick hat und ja, natürlich kenne ich die Müllner Hauptstraße seit eh und je. Aber plötzlich war das ein neues Erlebnis. Oder die Saint-Julien-Straße, da war es noch krasser, weil die ist ja noch viel mehr vom Verkehr durchtost normalerweise.
2: Hat auch immer so einen leichten Grauschleier.
0: Ja, ganz genau.
2: So einen Abgasgrauschleier. Ja.
0: Und da sind wir halt einfach mitten auf der Straße im Grünen gesessen quasi.
2: Ursula, wir machen ein kleines Gedankenspiel. Ich gebe dir einen Topf voll Gold. Du hast Budget, so viel wie du möchtest. Und einen Blankoscheck. Du darfst machen, was du willst. Was wäre die erste Maßnahme, die du für Salzburg auf den Weg bringen würdest, damit wir uns in Richtung einer feministischeren Stadt bewegen?
0: Ja, das ist eine super Idee. Danke vielmals. Ich würde Stadtwohnzimmer anpeilen.
2: Was sind Stadtwohnzimmer?
0: Ich würde mir Menschen einladen, um in jedem Stadtteil zuerst mal ein Stadtwohnzimmer zu etablieren. Ich kann jetzt auch mit anderen Ausdrücken sagen, dritte Orte oder Orte der Möglichkeiten. Es gibt ja fast in jedem Stadtteil Leerstände. Also das ist schon da, wir müssen da nichts Neues bauen. Wir könnten aber solche Leerstände wählen, die sozusagen nicht nur einen Innenraum bieten, sondern auch einen Außenraum. Und dort würde ich dann einfach mit den Menschen erarbeiten, was fehlt euch, was würdet ihr gern tun, mit welchen anderen Leuten, was braucht man für Equipment dafür. Also eigentlich würde ich das tun, was ich sowieso schon anbiete, aber dann halt eben schon finanziert, weil du hast mir ja dieses Budget zur Verfügung gestellt. Und das Schönste an meiner Arbeit ist es, zu sehen, wie Menschen aufblühen, wenn sie merken, dass sie wirklich gehört werden, dass ihre Ideen realisiert werden können und dass sie wirklich mitsprechen. Weil ich finde, dass Partizipation oft ganz falsch gesehen wird, so wie Information.
2: Das muss man vielleicht kurz dazu erklären. Du beschäftigst dich eben ganz viel mit Bürgerinnenbeteiligungsprozessen. Also du holst die Menschen ins Boot, um zu erfahren, was sie brauchen.
0: Und da geht es aber letztendlich nicht nur um Information, sondern es geht um Mitreden und noch viel mehr, es geht um Mitentscheiden.
2: Und Gestalten.
0: Ja, Mitentscheiden und Mitgestalten. Und das heißt auch, dass diese Mitentscheidung nicht mit einer Entscheidung beendet ist, sondern das ist ein laufender Prozess. Weil wir haben heute meine Kollegin, die Anne Graupner, die ist Stadtplanerin, und unsere Kollegin, die Sabine Pinteritz, die beschäftigt sich vor allem mit Diversität, Grünraum und all dem. Wir haben heute darüber gesprochen, dass es eben nicht zu Ende ist mit einer Erstentscheidung und ein Stadtraum oder auch ein Innenraum nie fertig ist. Es gibt auch den anderen Ausdruck von Christian Kühn, Architektur ist immer im Fluss. Und das ist eigentlich zuerst ein Bild, wo man nicht zusammenkommt. Architektur, das ist doch in Stein gegossene Planungsrealität oder so. Und ein Fluss ist eben im Fluss. Aber in Wirklichkeit ist es so, Menschen verändern sich, Bedürfnisse verändern sich, es kommen andere Menschen nach, die können das gar nicht mehr so nachvollziehen. Warum war denn eigentlich das einmal so und so? Und die muss man immer wieder reinholen und immer wieder fragen, wie sind eure jetzigen Bedürfnisse? Bedient euch der Raum nach wie vor?
2: Ich vergleiche es jetzt mal mit meinem Zuhause. Ich richte meine Wohnung ein und dann stetig verändere ich Dinge. Ich tausche mal das Sofa aus.
0: Viele wissen das gar nicht so.
2: Ich tausche mal ein Regal aus, ja. Ich kaufe mir was Neues, schmeiße dafür was Altes raus. Also auch da ist ja Veränderung. Ja. Okay, aber das soll nicht nur die eigenen vier Wände sein, sondern es ist eigentlich alles an Raum.
0: Ich finde, also wenn jemand sich überlegt, ist eigentlich mein Raum noch gut, dann sage ich immer, schlaf doch mal mit dem Kopf am Fußende für eine Woche. Mhm. Und wir sehen, was sie dann verändert.
2: Mhm. Spannend. Okay, möglicherweise schlafe ich heute andersrum. Es könnte passieren.
0: Oder schlaf doch mal im Sommer am Balkon. Oder leg doch mal deine Matratze im Innenhof aus.
2: Okay, Ursula, du challengest mich hier. Ich möchte noch ein anderes Fass bedienen, das wir vorhin schon mal so ansatzweise geöffnet haben. Du hast viel über die Bedürfnisse von Mädchen und Frauen in der Stadt gesprochen und da kommt bei mir natürlich auch der Aspekt Sicherheit. Wie sieht es zum Beispiel mit Beleuchtung in dunklen Gassen und so weiter aus? Inwiefern ist auch das Thema für dich bzw. feministische Stadtplanung?
0: Da habe ich eine recht kontroverse Ansicht dazu. Ich liebe dunkle Räume. Ich liebe Nischen, ich liebe Rückzug auch, also nicht nur natürlich. Und ich bin da viel mehr dabei, dass man sich als Frau stärkt, dass man Selbstverteidigung lernt und dass es einfach unser Recht ist, Tag und Nacht überall auch im Dunkeln unterwegs zu sein, in dunklen Wäldern, auf den Stadtbergen. Ich gehe vor allem gern am Abend laufen zum Beispiel und dann laufe ich über den Mönchsberg und ja, das tue ich einfach.
2: Es ist vollkommen klar, dass wir als Gesellschaft so weit sein sollten, dass jede Person im öffentlichen Raum, egal welchen Geschlechts, welcher Herkunft, welcher Weltanschauung, welcher Gesinnung und so weiter, sicher sein sollte. Die traurige Realität ist, es ist so nicht. Und deswegen sage ich als Frau, ich bin natürlich nicht gerne in der unbeleuchteten Gasse unterwegs, sondern ich hätte gerne lieber die zumindest leicht beleuchtete Straße. Aber inwiefern ist es trotzdem auch ein Baustein der feministischen Stadtplanung, der Gedanken oder wie? Ist es auch als Thema, dass es bei dir auf die Agenda kommt, weil Leute dieses Thema mitbringen?
0: Ja, schau, da sieht man eben, ich bin eben auch nur eine Frau mit meinen Erlebnissen und meinen Ansichten. Und ich kann allein keine Stadt planen. Feministische Stadtplanung ist eben die Planung von vielen oder sagen wir die Planung von einer Person, die die Bedürfnisse von vielen hereingeholt hat. Und dafür gibt es die sogenannte Phase Null. Die Phase Null ist vor der Planung. Und da ist es einfach sehr, sehr angesagt, vor allem wenn es um Städte geht, aber auch um sonstige Gebäude, sich anzuhören, was haben die Leute für Bedürfnisse? Wie benutzen sie ihre Stadt, ihre Gebäude? Was dient ihnen und was dient ihnen nicht? Und wenn jetzt einige sagen, wir brauchen es heller, weil dort und da sind die Ecken zu dunkel, dann wird man das anpassen müssen. Und ich werde mich halt dann damit schon abfinden, dass es halt leider überall so hell ist.
2: Ursula, jetzt haben wir da tief in diese Akte reingeschaut oder wir haben uns bemüht, zumindest einigermaßen tief reinzuschauen und zu verstehen, was du machst und was dein Gedanke ist. Und zu Beginn haben wir eben diesen Begriff feministische Stadtplanung hier hingesetzt und es hört sich gleich super weiblich an. Aber der Gedanke ist, es soll einen besseren Lebensraum für alle ermöglichen.
0: Genau.
2: Sag, was haben denn die Männer davon, wenn sie mitmachen bei feministischer Stadtplanung? Was ist für die Männer der große Output? Warum dürfen sie sich da öffnen?
0: Sie haben auch die zweite Hälfte des Himmels. Da gibt es doch diesen Ausdruck, ich weiß jetzt gar nicht mehr, von einer Schriftstellerin stammt der, glaube ich. Sie lernen neue Ansichten, neue Lebensweisen, vielleicht ein bisschen Entschleunigung kennen, mehr Vielfalt. Sie lernen ihre Kinder besser kennen, sie lernen andere Kinder besser kennen, sie lernen die Bedürfnisse von alten Frauen und alten Männern kennen. Sie haben den Fahrtwind am Fahrrad um die Nase, sie spüren und hören und riechen den Fluss vielleicht. Also diese Vielfalt ist, glaube ich, das, was die Männer davon haben, die vielleicht für sie neu ist.
2: Liebe Ursula, vielen, vielen Dank für dieses Gespräch. Ursula Spannberger, Architektin und Profi auf dem Gebiet der feministischen Stadtplanung. Danke für deine Einblicke, für diesen Input und für die vielen Ideen und vielleicht für das Schlafen auf dem Balkon im Sommer. Ich bedanke mich ganz herzlich und freue mich auf die nächste Werkspost hier auf der Radiofabrik.
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11: Also ich möchte nicht wissen, was die Touristiker sagen, wenn man von der Elfriede Jelinek in den Alpen spielt. Da wird es heftige Kritik geben, da wird es heftigste Diskussionen geben. Aber ich würde es tun, weil dazu sind wir da.
12: Generell Kulturarbeit ist einfach extrem wichtig, gerade im ländlichen Raum. Da können wir eigentlich nicht genug machen, weil die Region lebt nicht nur vom Tourismus oder von anderen Einkommen, sondern auch von der Kultur. Und die Wertschätzung müssen wir der Kultur entgegenbringen.
13: Tourismus und Kultur, zwei gleichwertige Partner. Manchmal sind sich die beiden Spinnefeind. Kulturschaffende sehen den Tourismus gerne als Industriezweig, der für Geld die eigene Identität verkauft. Touristiker hingegen sehen durch kritisches Kulturschaffen mitunter die Idylle gestört, die sie in der Fremdenverkehrswerbung gerne vermitteln. Zusammenarbeit ist eher die Ausnahme. So bleiben manche Potenziale ungenutzt. In Saalfelden oder im Gasteinertal gibt es hingegen Beispiele, wo die Tourismuswirtschaft Jazzfestivals großzügig unterstützt und das zum beiderseitigen Nutzen. Können Tourismus und Kultur also doch gleichwertige Partner sein, noch dazu im ländlichen Raum? Diese Frage stand im November 2023 im Zentrum einer Gesprächsrunde im Kunsthaus Nexus in Saalfelden. Unter der Leitung von Heinz Bayer diskutierten Mario Steidl, Daniela Neumeier, Sepp Grabmeier, Lisa Loferer und Wolfgang Hartl. Wolfgang Hartl ist seit 1989 beim Jazzfestival Saalfelden dabei, zunächst als Finanzchef, der sich in die Materie erst einarbeiten musste. Nachdem die Gemeinde Saalfelden das Festival schon immer unterstützt hatte und auch zunehmend Besucherinnen von weit her kamen, lag für Hartl schon damals der Gedanke nahe, beim örtlichen Tourismusverband um Unterstützung anzufragen.
14: Und da kann ich mich erinnern, wie ich zu einer Dame, Vorgänger von unserem Partner jetzt, hingegangen bin und habe um 5.000 Schilling, das sind 350 Euro, haben wir gefragt, ob wir nicht eine Unterstützung kriegen. Dann wurde von der Dame, die damals an der Front war, wurde behauptet, dass das nicht ihre Gäste sind. Was für mich ein dreifaches Missverständnis ist, weil erstens ist ein Gast nicht ihr Gast, sondern ein Saalfeldner und ein Tourismusgast. Und zweitens, Gäste sind einmal erstens einmal das Positivste, was einem Tourismusverbund passieren kann. Und eine Kulturveranstaltung quasi so abzuservieren, da war man schon sehr deprimiert, das muss ich zugeben.
13: Inzwischen ist der Tourismusverband Saalfelden-Leogang nicht nur der wichtigste Unterstützer des Jazzfestivals geworden, sondern tritt sogar als Veranstalter mit allen Risiken auf. Und Wolfgang Hartl ist mittlerweile erfolgreicher Architekt und Obmann des Zentrums für zeitgenössische Musik, das auch hinter dem Kunsthaus Nexus steht. Die ersten 20 Jahre waren für die privaten Veranstalter laut Hartl bei allen künstlerischen Highlights aber doch Schmerzensjahre. Gleich zweimal drohte der Ruin und das Festival musste finanziell saniert werden.
14: Wir waren ja Privatveranstalter. Ich war dann als Obmann quasi Veranstalter, so wie der Marco heute als Chef des Tourismusveranstalters ist. haben wir das also privat getragen und wir waren dann eigentlich, sind wir zur Erkenntnis gekommen, dass das einfach für einen Privaten in dieser Größenordnung nicht mehr riskieren lässt. Es war dann, kann ich mich erinnern, um 2002 war die große Überschwemmung, da hat es uns weggespült mit dem Zelt und genau ein Jahr vorher haben wir mit der Gemeinde und mit dem Tourismusverband ein Abkommen gehabt, dass wir quasi eine gemeinsame Firma gründen, wo quasi das Kunsthaus Nexus oder der Verein ZZM, die Gemeinde und der Tourismusverband Teilhaber waren bei einer GmbH und ausgerechnet in dem Jahr hat es uns weggeputzt. Also wenn wir das nicht gemacht hätten, dann gab es das Jazzfestival heuer sicher nicht mehr. Also gab es nicht mehr.
13: Zuvor war zweimal jeweils ein Minus von 350.000 Euro zu Buche gestanden. Die Kulturabteilung des Landes teilte Wolfgang Hartl mit, dass sie das Festival nicht mehr unterstützen würde.
14: Und da muss ich sagen, da ist dann der Schwenk zum Tourismus passiert. Da hat einerseits der Herr Landeshauptmann hat sich dann massiv interveniert und hat gesagt, okay, wenn das von der Kulturabteilung momentan nicht geht, politisch war es auch natürlich, dann muss eben von Seiten des Tourismus das unterstützt werden. Und das hat dann funktioniert. Und natürlich war der Christian Gresse auch ein weltoffener, gescheiter Herr, mit dem wir trefflich gestritten haben. Gell. Er hat dann natürlich auch unter dem Gesichtspunkt, dass da alles unverlässlich und dass die Finanzen und so weiter nicht passt haben, natürlich Angst gehabt, furchtbare Angst gehabt und hat dann versucht, Dinge einzufordern, quasi, dass er das Programm anschauen muss, obwohl er keinen Tutten von einer Ahnung gehabt hat und dass er das jetzt Konzert freigeben muss, obwohl er gar nicht gewusst hat, was er freigibt. Aber er war dann so aufgeschlossen und hat schon den Wert dieser Veranstaltung erkannt. Er hat dann, und das finde ich das ganz Entscheidende, nämlich gesehen, dass das für Saalfelden und für die Region und auch für den Tourismus eine Marke entstanden ist, die sich trefflich nutzen lässt. Das hat er verstanden.

0: Als Daniela Neumeier 2008 im Tourismusverband begann, war sie zunächst für PR zuständig und betreute so auch das Jazzfestival mit. Als ausgebildete Touristikerin hatte sie mit Musik zunächst gar nichts zu tun, entwickelte aber sehr rasch eine Leidenschaft für den Jazz, erzählt sie auf dem Podiumsgespräch, das vom Journalisten Heinz Bayer moderiert wurde. Inzwischen stellt Daniela Neumeier gemeinsam mit Mario Steidl vom Nexus das Programm des Jazzfestivals Saalfelden zusammen.
1: Und 2015 war es dann so, dass eine gewisse Zeit nur einen interimistischen Tourismusdirektor gegeben hat, bis der Marco dann eingestiegen ist. Und es hat auch keinen Verantwortlichen fürs Festival gegeben. Und nachdem das Festival definitiv zu meinen Lieblingsprojekten gehört hat vom Tourismusverband, war das dann eigentlich relativ schnell klar, nachdem ich mit Mario abgeredet habe, dass wir gesagt haben, wir machen das jetzt zu zweit. Und seitdem machen wir das.
2: Wie viele Jazzplatten hast du mittlerweile?
1: Ja, es wächst. Es wächst stetig.
2: Ja. Mario, diese Brüche, die da entstanden sind, die waren vor deiner Zeit quasi. Und mittlerweile hat man 6 Bühnen, 7 Bühnen, noch mehr. 30.000 Besucherinnen und Besucher. Man kann sich eigentlich zurücklehnen. Ist das ein Selbstläufer jetzt mittlerweile und der Erfolg ohnehin der ständige Begleiter?
3: Nein, Selbstläufer ist, glaube ich, nicht. Ich glaube, sehr essentiell an dem Ganzen ist nach wie vor das Herzblut, das man in so eine Veranstaltung reinbringt. Und ich glaube, 2019 war so ein Bruch, wo wir 2017 daran zu arbeiten begonnen haben, wo wir gesagt haben, wir müssen das Festival verändern. Wir müssen das Festival zeitgemäßer gestalten. Ich bin damals seit 2015, 16 auf sehr vielen Festivals unterwegs gewesen und habe mir gedacht, wir müssen das Festival weg von diesem Raumschiff, das was in Saalfelden landet und für exklusives Publikum da ist. Wir müssen das öffnen für die ganze Bevölkerung. Wir brauchen mehr Bühnen, weil nicht jedes Konzert funktioniert auf einer großen Bühne. Es braucht eine kleinere Sache und so weiter und so fort. Und habe damals auch schon gesagt, wir brauchen seitens des Tourismusverbandes jemand, der was mehr fürs Festival da ist, sprich Produktion macht. Und das war die Daniela. Und es hätte keine bessere Wahl geben können. Ich muss jetzt auch sagen, es hat sich fantastisch entwickelt, weil wir brennen beide gleich für das Festival. Wir sind beide sehr viel international unterwegs, schauen uns sehr viel an, ja. Treffen uns irrsinnig oft und diskutieren, was können wir verändern, welche Ideen fließen ein, wie können wir wo was umsetzen, wo funktioniert was. Wie können wir die Leute überraschen mit neuen Bühnen, mit neuen Ansätzen?
0: Für Mario Steidl könnte die Zusammenarbeit zwischen Kultur und Tourismus in seinem Fall nicht besser sein. Sowohl der Chef des Tourismusverbandes als auch der Obmann des Zentrums für zeitgenössische Musik lassen ihm und Daniela Neumeier bei der Programmierung des Jazzfestivals völlig freie Hand.
3: Das Vertrauen ist einfach da, dass das Ganze funktioniert, wo ich jetzt dann sage, das ist nicht selbstverständlich. Und das andere ist natürlich, dass wir zwei uns so gefunden haben. Also ich habe mir damals, sage ich jetzt noch mal, noch nicht so gedacht, dass die Daniela selber mal so für den Jazz brennen würde. Ja, sie ist momentan mittlerweile...
1: Ich auch nicht.
3: Du auch nicht, gell? Ist oft so, dass sie mich selber ganz aufgeregt anruft oder mir Videos schickt, weil sie gerade wieder irgendwas entdeckt hat. Oder wir sind so wie letztes Jahr auf der Jazz-Ahead und stehen nach einem Konzert auf und sagen alle zwei gleichzeitig, das buchen wir. Und das ist einfach super.
1: Ich glaube, die wichtigste Sache ist gegenseitiger Respekt und gegenseitiges Verständnis seitens für die Kultur und seitens für den Tourismus. Das ist ganz, ganz, ganz wichtig, dass man miteinander redet und sich gegenseitig auch die Bedürfnisse auch versteht. Und natürlich ist man nicht immer einer Meinung, aber ich sage immer, Kreativität braucht Reibung.
3: Ja. Ich meine, es ist momentan natürlich auch leicht, weil alles super funktioniert und alles so voll ist. Aber das war von Anfang an das Vertrauen, da muss ich jetzt auch sagen, wie wir das neue Konzept eigentlich präsentiert haben. Ja, es war ja nicht selbstverständlich, dass man von 25 Konzerten plötzlich aufgeht auf 60 und nicht nur mehr ein Nexus und ein Kongresszentrum bespielt und vielleicht ein bisschen am Rathausplatz, sondern dass man auf einmal im Wald, am Ritzensee, in der Buchbinderei, in irgendwelche alten Bauernhäuser, in der Gruberhalle, im Park drüben und alles ist und sich so das ganze Festival einfach zu einem Wahnsinns-Schmelztiegel, wo es internationales Publikum genauso trifft wie ein einheimisches Publikum. Und es ist auch super, wenn man international einfach auch hört, wie andere Veranstalter über uns reden. Ja, da gibt es den legendären Spruch, den wer mal bei einer Diskussion vor einer Veranstaltung gesagt hat, Saalfelden is the perfect machine. Weil es das einfach international kaum gibt, diese Zusammenarbeit und auch diese Wertschätzung. dass eine Touristikinstitution zusammen mit einer Kulturinstitution ein Festival ausrichtet. Das ist nicht nur in Österreich, sondern sehr oft auch international sind sie die zwei einfach echt oft Spinnefeind, und das ist bei uns überhaupt nicht so.
1: Man muss dazu sagen, wir sind ja Teil dieses Europe Jazz Network, wo, glaube ich, 300 Mitglieder mittlerweile in ganz Europa mit dabei sind. Und ich persönlich, und ich glaube auch du, kenne nur ein einziges Festival, das auch von einem Tourismusverband betrieben wird. Das ist nämlich in Nizza. Sonst gibt es das nirgendwo in ganz Europa.
0: Jazz hatte lange Zeit den Ruf, ein eher gesetzteres und älteres Publikum anzusprechen. Inzwischen ist aber eine Transformation im Gange, so Daniela Neumeier vom Tourismusverband Saalfelden-Leogang. Das zeige auch eine Mobilfunkauswertung, die während des Festivals 2023 zum ersten Mal durchgeführt wurde.
1: Und wir waren ja früher doch vor der Neukonzeption bei einem Altersdurchschnitt von ca. 50 bis 60, ja. Das waren aber schon relativ positiv angesetzt. Wir haben nach dieser Mobilnetzauswertung herausgefunden, dass der Durchschnittswert mittlerweile zwischen 35 und 44 liegt. Das heißt, das greift.
2: Ja, danke einmal an die Saalfelden-Abteilung quasi. Und jetzt gehen wir mal über zum nächsten Best Practice-Beispiel, heißt das heutzutage. Wir haben es vorher im kleinen Rahmen einmal besprochen. Ich habe das auch sehr aktiv als Journalist mitbekommen, da im Kasteinertal. Da war ja, sagen wir mal, Stille, es war nichts. Backerstein hat halt so vor sich hin gebröselt und hat sich an die goldenen alten Zeiten erinnert. Und da machst du auch keine Zukunft draus. Und da war dann eben die Andrea von Götz, Galeristin aus Hamburg, und deine Vorgängerin, die Frau Hohenwarter, die da begonnen haben mit diesem Festival der Sommerfrische Kunst. Und parallel dazu gab es ja vorher schon den Sepp mit seinen Jazz-Konzerten, die von hoher Qualität waren. Aber er war ja dann auch eher ein Einzelkämpfer. Und wie hat da der Tourismus mit der Kulturschiene zusammengefunden, und wie läuft das bei euch?
4: Du hast es richtig angesprochen, Kunst und Kultur hat einen sehr hohen Stellenwert bei uns in Gastein. Also es war keine stille Zeit im Bahnhof.

0: Kunstmesse, also haben wir jetzt zum zweiten Mal eine Kunstmesse gemacht und es ist wirklich ein sehr, sehr erfolgreiches Projekt, wo Leute, ich sage jetzt aus dem Dachraum, speziell für das anreisen. Aber parallel dazu wird eben Kunst und Kultur im gesamten Gasteinertal sehr hoch geschrieben. Wir haben ja auch noch unser Chororchester in Bad Gastein, die Philharmonie in Bad Hofgastein, wir haben Konzerte, wir haben unsere Jazzkonzerte im Sommer bei uns in Bad Gastein im Merangarten, im besten Fall, wenn schönes Wetter ist, und haben natürlich auch das Sägewerk oder Snow Jazz im Winter. Wir haben ganz, ganz viele Veranstaltungen und ich glaube, wir dürfen gar nicht mehr davon reden, ob das irgendwie, ob es einen Zwist gibt zwischen Tourismus und Kultur oder Kunst. Ich glaube, das sind Partner, die sich einander brauchen.
1: Kulturveranstalter, so Lisa Loferer, profitieren unmittelbar vom Tourismus. Denn ohne Gäste von auswärts wären Veranstaltungen nicht ausreichend besucht. Die Fremdenverkehrswirtschaft wiederum brauche die Kultur, weil sie den Gästen etwas bieten möchte, so die Geschäftsführerin des Tourismusverbandes Bad Gastein.
0: Da braucht es Partner, die nicht jede Minute auf die Uhr schauen, sondern die was wirklich dahinter stehen und selbst Hands-on-Politik haben und was schaffen wollen. Und nur dann geht's und dann kann man wirklich was Großartiges schaffen, so wie der Sepp mit dem Sägewerk bei uns in Hofgastein.
2: Die Kooperation läuft dann so, dass der Sepp irgendwann anruft und sagt, ich brauche Geld. Oder wie geht das?
0: Es gibt tatsächlich verschiedene Arten der Kooperation, weil das Snow Jazz, das du vorher angesprochen hast, das ist eine Veranstaltung, die wir im Winter machen. Da gibt es quasi ein Meeting, wo wir zusammenarbeiten, wo der Sepp ein Programm schnürt und wir dann, er sagt dann, was er ein Budget braucht, dann geht es in die Verhandlung und wir stellen das Budget dann entsprechend auf. Und dann gibt es wieder was anderes, so wie ich vorher angesprochen habe, so wie im Sommer die Jazzkonzerte, die wir im Sommer, also in der Hauptsaison, jeden Mittwoch bei uns haben. Da gibt es auch, das ist einfach läuft in Abstimmung. Das heißt, wir bezahlen logischerweise die Musik und sind einfach sehr dankbar, dass es jemanden gibt, der sich dafür engagiert oder der auch das Know-how hat.

0: Auch in Bad Gastein ist das Missing Link zwischen Tourismus und Kultur der Jazz. Die Leidenschaft für diese Musik war für Sepp Grabmeier Motivation, um sich als Veranstalter zu betätigen. Grabmeier sah aber von Anfang an, dass im Gasteinertal mit seinen 2,5 Millionen Übernachtungen eine Zusammenarbeit mit der Tourismuswirtschaft auf der Hand liegt.
1: Wenn man jetzt 5 Nächtigungen pro Gast berechnet, dann hat man 500.000 Besucher in dem Tal im Jahr. Ja, diese 500.000 Besucher, die stellen ein Potenzial dar. Das heißt einerseits monetär, andererseits natürlich auch intellektuell, emotional und so weiter als Persönlichkeiten. Da kommen ja nicht nur irgendwer, sondern da kommen auch Persönlichkeiten. Und was tut man mit denen jetzt? Wie kommt man zu denen? Also mein Gedanke war halt, einen Filter installieren. Der Filter hieß Jazz. Und da aus diesen 500.000 Menschen, also diejenigen herauszufischen oder filtern, die dasselbe Interesse haben und damit eine Plattform zu schaffen, für eine Plattform der Begegnung der Menschen, die also dort leben, mit denen, die dort hereinkommen, die ja oft nur so im Diener- und Bedientenverhältnis stattfindet, wo einfach eine gleichwertige, wertfreie Begegnung stattfinden kann. Das war für mich also ausschlaggebend. Also da muss ich sagen, natürlich mit erheblichem Aufwand, eigentlich ziemlich gut von Anfang an funktioniert.
0: Relativ bald stellte sich für Sepp Grabmeier die Frage, wann er nicht nur einzelne Konzerte, sondern ein eigenes Festival veranstalten würde. Im Jahr 2000 hatte er die Reihe Jazz im Sägewerk gegründet. Im Jahr 2004 folgte das Snow Jazz Festival. Veranstalter Sepp Grabmeier:
1: Wenn ich zum Tourismusverband gegangen wäre und gesagt hätte, oder zu weiß ich wem, der heute Geld hat, und gesagt hätte, ich brauche jetzt da mal 100.000 Euro für ein Jazzfestival, dann hätten wir die alle

0: Wird ein Vogel gezeigt. Jetzt habe ich mir gedacht, das drehe ich um. Ich mache das also ganz anders. Ich habe mir alle möglichen Partner gesucht aus der Tourismusbranche. Das heißt Hoteliers, die Bergbahngesellschaft, die Tourismusgesellschaft, nachdem mich der damalige Gersteinertal-Tourismuschef gefragt hat, er braucht ein Highlight. Und dann sage ich, naja, überlegen wir was. Und dann habe ich ein Konzept entwickelt, dann ist aber der mittlerweile also sozusagen abhanden gekommen. Und wie der neue Gernot Riedl kam, habe ich am zweiten Tag, am ersten Tag haben wir gedacht, hat er noch schon Frist. Und am zweiten Tag bin ich dann mit dem fertigen Konzept für ein ganzes Festival über 10 Tage zu ihm gegangen und habe ihm das auf den Tisch gelegt. Und damit war SnowJS geboren. Er hat das sozusagen so zur Kenntnis genommen, sagen wir, und war auch gleich also Feuer und Flamme.
1: Wichtig ist aus der Sicht des Tourismus nicht nur die Qualität eines kulturellen Angebotes. Diese Qualität muss zudem über eine längere Zeit geliefert werden, betont Lisa Loferer. Denn nur so könne Kultur zur Marke für einen Ort werden, wie in Saalfelden. Oder Kultur könne eine wichtige Ergänzung zu einer Marke darstellen, wie im Gersteinertal.
2: Also Kontinuität ist natürlich sehr wichtig. Da muss man vielleicht wissen, dass wir im Winter, also speziell im Baggersee im Winter, einen anderen Gast haben als wir im Sommer. Unser Publikum im Winter ist jünger. Wir haben also vor Corona und sind wieder am besten Weg dahin. Der erste, der Top-1-Markt ist der skandinavische Markt. Die kommen zu uns zum Skifahren und zum Afterski. Das ist ja auch eine Art von Kultur, weil Afterskill, wir haben da Livebands tatsächlich bei uns. Also es ist nicht das Klassische, weil es ist sehr skandinavisch angehaucht. Aber der Gast nutzt im Winter, also unser Wintergast nutzt noch nicht so sehr das Programm, das wir im Sommer auch anbieten. Obwohl die Jazzkonzerte hingegen im Winter auch sehr gut funktionieren.
0: Die Konzerte sind seit, ich weiß nicht, seit wann ausverkauft immer. Wir waren auch das letzte SnowJS war. Ich glaube, wir haben 120% der Karten verkauft gehabt, die wir gehabt haben. Und da kann man also nicht jammern, obwohl, wie gesagt, ja eine Sardine im Haifischbecken sind. Und da mit wesentlich anderen Ziffern also operieren. Aber der Ansatz ist ja ein ganz anderer.
3: Was war deine wesentlichste Erkenntnis im Zusammenspiel mit dem Tourismus? Was ist da ja,
0: ohne
3: wichtig?
0: Ohne den Tourismussektor sozusagen oder Tourismusgesellschaft wäre ja ein Jazzfestival, also SnowJS, gar nicht möglich gewesen.
3: Ist das auch so bei euch, dass da organisatorisch, was das Publikum, die Betreuung des Publikums angeht, dass da der Tourismusverband mithilft oder bleibt das bei euch?
0: Nein, ich habe das also sozusagen das Konzept vorgestellt. Gelegt und ich habe das auch mit meiner Mannschaft da abgewickelt, also von A bis Z, abgesehen von der Buchhaltung. Das hat die Gersteintourismusgesellschaft gemacht, die war ja auch Veranstalter lange Zeit. Jetzt ist es wieder so, nachdem die Gersteintourismusgesellschaft, das ist ja nicht, sind nicht die Tourismusverbände, sondern das ist die Vermarktungsgesellschaft des Gersteinertales, die hat sozusagen die Veranstaltungstätigkeit aufgegeben. Jazz im Sägewerk ist also jetzt der Veranstalter des Festivals SnowJS und auch des Jazzherbst.
1: Zumindest in puncto Jazz oder auch Musik im weiteren Sinne scheinen Kultur und Tourismus also kongeniale Partner zu sein. Doch was ist mit anderen Kulturschaffenden, etwa aus den Bereichen Theater und Performance? Was, wenn Kulturschaffende das idyllische Bild stören, das die Tourismuswerbung gerne zeichnet? Reinhold Tritscher vom Theater Ekze saß an diesem Abend nicht auf dem Podium, sondern im Publikum. Sein Kommentar zur Diskussion um Kultur und Tourismus.
4: Ich glaube, langfristig erfolgreich sind Dinge, wo man dranbleibt, wo man Durststrecken aushält und wo man nicht mit Nächtigungszahlen vordergründig einmal argumentiert, sondern mit Inhalt. Also ich möchte nicht wissen, was die Touristiker sagen und ich werde es tun, egal ob die Touristiker mitmachen oder nicht, wenn man von der Elfriede Jelinek in den Alpen spielt. Da wird es heftige Kritik geben, da wird es heftigste Diskussionen geben. Aber ich würde es tun, weil dazu sind wir da. Wir sind dazu da, um Auseinandersetzungen anzuregen und Diskussionen in eine Region zu bringen und nicht dazu, dass sie alle wohlfühlen und dass wir nur unterhalten. Das ist ein wichtiger Punkt, aber nicht nur.
1: Auch Reinhold Tritscher hat selbst oft Risiken übernommen und er hat einen langen Atem bewiesen. Er ist seit 20 Jahren in der Region tätig. Und auch im Nexus. Und auch er bekommt für seine inklusiven Theaterprojekte Unterstützung von der Tourismuswirtschaft, etwa von den Leoganger Bergbahnen, wie Reinhold Tritscher selbst betont. Dennoch dürfe Kultur nicht von Anfang an auf die Unterstützung durch die Tourismuswirtschaft schielen. Kultur sei auch dazu da, um gesellschaftliche Entwicklungen kritisch zu hinterfragen. Umgekehrt wünscht sich Tritscher von der Fremdenverkehrswirtschaft, dass sie auch solche Formate fördert, die vielleicht nicht massentauglich sind.
4: Ich würde mir den Mut wünschen zu sagen, auch so sperrige Formate, so schwierige Formate, nicht so Mainstream-Formate, auch da gehen wir mit. Nicht nur, dass man als Touristiker was anderes auch braucht, ist klar. Nur um das auch nicht machen zu können, braucht man halt die Möglichkeit, beides zu tun und das darf ich mir wünschen.
1: Dass selbst im Falle von Kooperationen die inhaltliche Kompetenz bei den Kulturveranstaltern bleiben muss, wurde an diesem Abend im Nexus mehrfach betont. Klar wurde aber auch, dass der Tourismus nicht generell als Förderer in Erscheinung treten wird, sondern lieber sogenannte Leuchtturmprojekte unterstützt, von denen er sich einen unmittelbaren Mehrwert erwarten darf. Marco Pointner, Geschäftsführer des Tourismusverbandes Saalfelden-Leogang.
5: Kunst und Kultur und Tourismus, das muss schon auch zu einer Marke, zu einer DNA von einer Region passen. Es hat keinen Sinn, wenn sich das irgendwo auch irgendwer aufzwingen lässt. Und das ist, glaube ich, schon das Besondere in Saalfelden-Leogang. Das hat definitiv eine DNA. Auch in Leogang ist bereits sehr, sehr viel Kultur und Kunst passiert. Insofern sowieso. Und von dem her, glaube ich, passt es absolut zu unserer Marke. Und da ist, glaube ich, wichtig als Touristiker, dass man zu vielen Projekten, die was so nebenbei laufen, nachsagt, dass man sagt, das passt nicht zu uns und dafür konzentrieren wir uns auf unsere Leuchttürme. Und ich glaube, das ist das, was uns erfolgreich macht und da macht es auch Spaß, gemeinsam diese Themen zu bearbeiten.
1: Auch Wolfgang Hartl vom Zentrum für zeitgenössische Musik betonte, dass Kunst und Kultur dem Tourismus etwas bieten müssen, damit sie finanzielle Unterstützung erhalten.
6: Das heißt, mit irgendeiner schwindligen Veranstaltung war der Connect zum Tourismus nicht geklappt, weil das hätte keiner verstanden. Aber nachdem wir etwas anbieten konnten, das was dann erstmals gesehen wurde und so akzeptiert wurde, haben wir natürlich den Weg geschafft, dass dann sozusagen der Tourismus einen Mehrwert erkannt hat und plötzlich war das dann eine Partnerschaft mit dem Tourismus, die heute noch wunderbar funktioniert.
1: Tourismus und Kultur, zwei gleiche Partner, jedenfalls dann, wenn es sich um kulturelle Leuchtturmprojekte handelt. So ein Tenor an diesem Abend im Nexus Saalfelden. Organisiert haben diese Podiumsdiskussion der Dachverband der Salzburger Kulturstätten, das Kunsthaus Nexus und die Liederregion Salachtal. Radio Pinzgau bedankt sich bei Didi Resch vom Nexus für die technische Unterstützung. Die Sendung gestaltet hat Georg Wimmer.
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0: Wenn es ein Pianist ist, ist das immer ganz schlimm, wenn man dann an einem Punkt steht, dass der Pianist ohne Finger oder ohne Hände spielt, weil die nicht zum Segen sind.
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9: Hallo und herzlich willkommen bei Was Soccer sagt Georg Wimmer. Ich freue mich, dass ich heute bei einem Kollegen zu Gast sein darf. Heinz Beyer ist bekannt als Journalist der Salzburger Nachrichten, für die er nach wie vor schreibt, obwohl er vor kurzem offiziell in den Ruhestand getreten ist. Heinz Beyer ist nicht nur Schreiber, sondern auch ein begnadeter Fotograf. Als gebürtiger Saalfeldner hat er das Jazzfestival Saalfelden von seinen Anfängen weg begleitet, fotografisch. Es gäbe sicher viele Aspekte rund um das Festival, zu denen man mit Heinz Beyer einen versierten Gesprächspartner haben könnte. Wir möchten uns heute über das Fotografieren bei Konzerten unterhalten. Lieber Heinz, du hast einige, ja, man kann sagen, ikonische Fotos gemacht, auch vom Jazzfestival in Saalfelden, vom Geschehen auf und neben der Bühne. Lieber Heinz, du bist jetzt jahrzehntelang dabei, auch heuer wieder. Frage vorweg, fotografierst du auch mit dem Handy oder als Profi fotografierst du nur mit der Kamera?
0: Naja, natürlicherweise ist das Handy für Begleitgeschichten, die so spontan passieren, auch ein Instrument, ist klar. Die sind ja mittlerweile sehr gut von der Qualität her, aber natürlicherweise das Hauptwerkzeug ist nach wie vor meine Nikon. Ich fotografiere seit ewigen Zeiten mit Nikon. Und mein Standardobjektiv in dem Sinne ist die 70-200, wenn man da eben diese Bandbreite an Brennweite hat. Ist auch ein sehr lichtstark, so 2,8er, also ein sehr gutes Gerät. Ja, und das ist mein Werkzeug, mit dem ich in der Regel fotografiere und natürlicherweise angepasst an die Situation. Wenn es dann irgendwie ein sehr intimer Rahmen ist, da habe ich noch ein anderes Objektiv, das 24-70, eine sehr gute Lichtstärke, dass man eben da variieren kann. Ne?
9: 24-70, wo man sehr nahe dran ist, 70-200, wo man doch, weiß ich nicht, 7-8 Meter leicht in Entfernung ist. Aber wir reden da jetzt von der digitalen Fotografie.
0: Wir reden von der digitalen Fotografie, klar. Man, früher ist natürlich alles mit Schwarz-Weiß-Filmen am Anfang passiert. Und Schwarz-Weiß hat natürlich auch besondere Stärke und Kraft nach wie vor. Ich konvertiere das auch gerne dann zum Beispiel im Lightroom auf Schwarz-Weiß, weil das ja sehr intensiv ist. Aber natürlicherweise, du kannst, wenn du für eine Tageszeitung fotografierst, in der mittlerweile eben die Farbfotografie Platz gegriffen hat, kannst du nicht irgendwo dann ein Schwarz-Weiß-Bild reinpicken. Das kann man nur im Zusammenhang mit speziellen Themen machen, dass man zum Beispiel eine ganze Seite oder eine Reportage in Schwarz-Weiß macht. Aber es kommt eher sehr selten vor.
9: Früher war es genau umgekehrt. Du kommst aus dem Journalismus, da hat man natürlich Schwarz-Weiß fotografiert, weil man auch nur Schwarz-Weiß drucken konnte. Es gab damals zwar schon die Farbfotografie. Und heute, wenn man so an Musikfotos denkt oder an Jazzfotos, mir geht es zumindest so, dass das ist für mich so automatisch schwarz-weiß im Kopf abgebildet. Du hast gesagt, du konvertierst dann auch die Farbbilder zurück ins Schwarz-Weiße, also quasi ein bisschen retro. Ist Jazz für dich von der Bildsprache her schwarz-weiß?
0: Ja, im Prinzip schon, aber ich muss mich natürlich an die Gegebenheiten da anpassen. Es ist so, aber natürlich weiß ich, mein Archiv da aus früheren Jahren Ich habe 1979 bei der Pinzgauer Nachrichten als junger Journalist begonnen. Habe dann 1980 zum ersten Mal beim Jazzfestival fotografiert und eben Konzerte fotografiert, die in der Range stattgefunden haben. Und ja, wie ich vorher schon gesagt habe, Schwarz-Weiß hat immer eine ganz spezielle Kraft, weil es so aufs Wesentliche sich reduziert. Und das ist von der Ästhetik her nach wie vor was sehr Schönes. Aber heutzutage ist eben Farbe gefragt in den Medien. Und also wenn ich es dann schwarz-weiß konvertiere, das machen wir zur eigenen Freude quasi. Ne? Ich habe jetzt gerade sehr viel im eigenen Archiv da herumgesucht. Es sind ja zum Beispiel auch im Kongress in Saalfelden hängen sehr viele Bilder von mir, so überdimensionale Dinge. Das ist damals passiert, als der Christian Kresse dann das Jazzfestival übernommen hat, auch als Geschäftsführer nach dem Bruch mit dem Gerhard Eder. Da bin ich jetzt dieser Tage einmal gesessen und habe in so alten Schwarz-Weiß-Dateien herumgesucht. Und das ist schon irgendwie sehr, sehr schön. Ja. Ja, da hat es nicht so viele Farbeffekte gegeben, wie es heutzutage der Fall ist, die sind Fotografen ja auch vor Schwierigkeiten stellt. Wenn ich in der Nacht einen Albtraum habe, dann ist er in Magenta oder in Rot oder so, weil da ja jeder Kontrast im Gesicht dann weg ist. Und wenn dann das nur ein dunkelhäutiger Musikerin ist, dann wird es sehr schwierig.
9: Die Fotografin Donata Wenders hat kürzlich in einem Interview gemeint, Schwarz-Weiß entrückt die Motive der Wirklichkeit. Ja, hat mir sehr gefallen. Und so was du ansprichst, da geht ja auch dieses Schwarz-Weiße, verbindet man mit künstlerischer Fotografie, wo die Sachen, die Wenders hat gesagt, entrückt oder auch mehr komprimiert ist.
0: Ich würde mal so sagen, es reduziert Dinge irgendwie aufs Wesentliche. Und irgendwelche Ablenkungen durch Farbe oder so finden ja nicht statt, weil es ist schwarz, es ist weiß. Ja, eben dieses besondere Spiel, das da stattfindet, eben mit Schatten auch. Und ja, wesentlich ist beim Foto, beim Jazz-Foto auch vor allen Dingen, dass man, also ich mache das in der Regel so, dass da im Hintergrund auch noch irgendein anderer Musiker oder Musikerin, irgendjemand, der da zur Band gehört, auch noch zu sehen ist. Also dass das nicht nur die eine Person ist, aber das ist jetzt nicht der 100%-Regel, da muss man flexibel und variabel sein, wie sich die Situation eben anbietet. Natürlicherweise will man immer das Beste aus der Situation herausholen, fotografisch. Aber Scheitern gehört da auch dazu, dass du keine gute Position hast, dass da der Schatten eben blöd fällt, dass du da irgendwie nicht dazukommst. Mein Lieblingsgegenstand ist außer Magenta. irgendein Mikrofon, der dann jemanden genau vor der Nase pickt und du kannst da in der Situation nichts machen. Ja, wir hatten früher das Privileg, muss ich sagen, beim Jazzfestival in Saalfelden, dass wir ja nur wenige Fotografen waren und dass wir eigentlich die ganze Zeit des Konzerts fotografieren durften und konnten, also die, vor allen Dingen die eingeborenen Fotografen, dass eben zuerst einmal das normale Bild vor der Bühne entstanden ist und dann war eben die Möglichkeit, auf der Seite zu fotografieren. Abzuwarten, Fotograf braucht, wenn er Musik fotografiert, braucht der Musiker, die Musikerin, wie soll ich es ausdrücken, eine Betriebstemperatur. Also das ist heute ja schwierig, weil wir dürfen nur mehr 10 Minuten fotografieren.
9: Und dann die ersten 10 Minuten manchmal.
0: Die ersten fotografieren, 10 Minuten fotografieren, wo die Musiker ja erst irgendwie sich mit der Situation zurechtfinden müssen und einfach noch nicht auf Betriebstemperatur sind, nicht loslassen, nicht in sich versunken sind oder in der Musik. Und das ist sehr schwierig und das ist eine echte Herausforderung. Man muss halt da auch sehr am Punkt sein und sehr konzentriert sein und sich vorab auch entsprechend informieren. Zum einen, dass ich nicht reingehe und fotografiere halt irgendwie drauf los, sondern wer ist der Bandleader, die Bandleaderin, wer steht wo. Wenn es ein Pianist ist, ist das immer ganz schlimm, wenn man dann an einem Punkt steht, dass der Pianist ohne Finger oder ohne Hände spielt, weil die nicht zum Segen sind. Und ein Foto lebt davon, dass der mal die Arme hebt und eine gewisse Dynamik zu sehen ist. Ja, aber das macht auch den Reiz des Ganzen aus.
9: Und bei Miles Davis hättest du sowieso nie richtig stehen können, weil der immer mit dem Rücken zum Publikum gestanden ist. Und Miles Davis war nicht in Saalfelden, aber viele, viele andere von Jack DeJohnette, Charlie Hayden, Dave Holland, Cecil Taylor, Carla Bley, John Scofield, wahnsinnig viele. Und du hast sie quasi alle fotografiert. Und jetzt hast du gesprochen vom Kongresszentrum, wo dann auch deine Bilder, deine Fotos sehr groß aufgezogen hängen. Und wir waren jetzt knapp daran, dass du erzählst über den richtigen Moment, ja, wann man abdrückt. Wenn du heute diese Bilder siehst im Kongresszentrum, kannst du dich noch an Momente erinnern?
0: Ja, das kann ich durchaus, weil diese Momente ja praktisch in ein Foto gegossen sind. Das war eben auch dieses Warten auf den richtigen Augenblick, auf den richtigen Moment. Da ist auch ganz wichtiger ein Tipp für alle Fotografinnen und Fotografen, die bei Konzerten fotografieren, die Kamera auf leise stellen. Das ist überhaupt das Schlimmste, wenn dann in leisen Momenten, wo vielleicht dieser Ausdruck im Gesicht oder in der Gestik und Haptik besonders ist, wo eben genau der Moment passiert und dann... Also mir ist das einmal passiert in Burghausen, da war ein ganz stilles Konzert und da hat der Fotoclub von Burghausen ist da geschlossen in der ersten Reihe gesessen und da hat es dann auch geheißen, die Zeit für die Fotografen ist begrenzt und die haben dann auf Dauerfeuer geschalten. Das ist eben ganz schlimm, das darf man einfach nicht machen, da muss man Rücksicht nehmen, das ist ganz störend. Das bringt die Musiker, irritiert die Musiker und bringt die Zuhörerinnen und das Publikum auch irgendwie aus der Fasson und sorgt für Ärger, also da muss man aufpassen.
9: Die Versuchung dürfte aber gerade mit der digitalen Fotografie groß sein, gerade bei Amateuren auch oder nicht so versierten Fotografen, dass man eben auch, wie du gesagt hast, Dauerfeuer stellt. Ja. Das Material ist nicht mehr wichtig. Also früher war ein Film und da waren 36 Bilder drauf und das hat man sich überlegt, wann man abdrückt. Heute sieht man das oft bei Pressekonferenzen, ja, dass die Leute so auf Dauerfeuer stellen und sich denken, irgendwas wird schon dabei sein. Ja. Du hast jetzt schon gesprochen vom richtigen Zeitpunkt. Und was ist dann der richtige Zeitpunkt bei der Konzertfotografie? Ist das dann ein Moment der perfekten Harmonie oder ist das dann eine besondere Spannung? Kann man das in Worte fassen?
0: Naja, es geht um den Ausdruck, den der Künstler hat, diese Verwobenheit, die er auch hat mit seiner Musik, mit dem Klang, mit seinem Instrument. Da wird der Musiker, die Musikerin ja eins mit dem, was er oder sie da gerade spürt und macht. Und das ist eigentlich genau der Moment, der so ein bisschen, ja, fast ein bisschen esoterisch sein mag, aber ja, es geht der Zauber des Augenblicks. Natürlicherweise, wenn man das Gespür hat, dass, wenn man lange Jahre in solchen Situationen fotografiert hat, dann spürst du ja oder hörst du ja, okay, jetzt geht es genau in die Richtung, jetzt wird es dann ganz explosiv quasi im Ausdruck. Und dass ich da drei oder vier Bilder hintereinander mache, ist ja statthaft, nicht? Weil da geht es oft um eine Geste, dass jemand einmal kurz wegdreht und dann hast du einen Schatten im Gesicht oder hat er die Hand vor dem Gesicht oder so, dass du da eben auf Nummer sicher gehst. Nicht? Aber wie gesagt, das hat, wenn ich mich erinnere, früher die ersten Kameras von Nikon, also die F3, ein super, super Gerät, die hat einen Motor gehabt, das war wie ein Traktor. Nicht? Und das geht nicht, da geht es um Respekt, das kann ich nicht machen, dass ich da einfach so eine, das kann ich von mir aus machen, wenn ACDC spielt, aber nicht in einem zarten Moment des Jazz. Ne?
9: In einem sehr intimen Moment, muss man eigentlich sagen, was da auf der Bühne passiert, auch wenn vielleicht 1000 Zuschauer dabei sind. Mhm. Heinz Beyer, wir reden über das Fotografieren, wenn ich eine Analogie zum Film nehme. Ja, da kann man mit Film und Schnitt auch einen gewissen Rhythmus erzeugen, also nur von den Bildern her. Bei einem einzelnen Bild, ist es da möglich, eine Art Musikalität in ein Bild zu bringen, oder reden wir da einfach vom Moment von Spannung oder Ähnlichem? Kann ein Bild Musik sein?
0: Ja, ich denke schon, dass das so ist, ganz sicher. Ich, zum Beispiel den Archie Shepp, den ich sehr liebe und den ich auch oft fotografiert habe, oder auch den George Adams, die einfach so eine spirituelle Musik gemacht haben, so einen spirituellen Klang mit ihrem Saxophon. Und ja, das ist immer Try and Error, dass man eben genau die Situation erwischt. Und manchmal geht's und manchmal geht's nicht, und manchmal wird's fantastisch, und das ist die schönste Lohn und die größte Freude, die man hat. Ne?
9: Wobei ein Scheitern als Fotograf, das Privileg dabei ist ja, dass das niemand mitbekommt, außer nur du selber. Ja? Weil die Fotos, die du nicht geschossen hast, die sieht ja keiner oder kann keiner sehen.
0: Naja, das ist klar, aber auch schon passiert, dass einmal kein Film drin war. in guten alten Zeiten, weil irgendwie die Perforation da irgendwie gerissen ist und das Ding halt nicht hingehört. Nein, ist schon klar, weil man ist ja dann auch mit sich selbst im Dialog und analysiert das, warum war die Situation so. Ja, es ist aufregend, weil es ja immer wieder was Neues gibt, immer ein nächstes Mal gibt.
9: Bei Wosoka reden wir heute mit dem Journalisten und Fotografen Heinz Beyer übers Fotografieren bei Konzerten. Anlass ist das Jazzfestival in Saalfelden. Lieber Heinz Beyer, bekommst du dann von den Fotografierten, von den Künstlern auch ein Feedback, beziehungsweise kriegen die überhaupt mit, dass du tolle Fotos von ihnen geschossen hast? Gibt es da im Nachhinein Kommunikation?
0: Ja, mit manchen schon, aber natürlich weiß, wenn Musiker und Musikerinnen von Übersee kommen, unterwegs sind auf Tournee und dann ist der nächste Termin und so weiter, da gibt's wenig Rückmeldungen in dem Sinn. Aber im persönlichen Umfeld kriegt man natürlich schon irgendwie dann Rückmeldungen, klar. Aber ich meine, das Wesentliche ist vor allen Dingen, dass man selber zufrieden ist, ne? Dass man eine gute Arbeit macht, und wenn man die macht, dann ist die Gewissheit einfach eine große, dass das auch beim Gegenüber ein gutes Echo findet.
9: Und gibt es jetzt auch Künstler, Künstlerinnen, Musiker, die du gerne fotografiert hättest und wo du aber noch nicht die Gelegenheit gehabt hast dazu?
0: Ja, ich sage mal, bei Miles wäre es sicher lässig gewesen. Ich habe den Miles in New York einmal gesehen, und da hat er nicht immer mit dem Rücken zum Publikum gespielt. Ich habe ihn fotografiert aus der sicheren siebten Reihe, ohne Akkreditierung und ohne alles. Ich habe auch die kleine Nikon mitgehabt und mein kleines Objektiv. Und der Eder Gerhard, die Erde sei ihm leicht, der ist dann aufgestanden mit seiner Kamera und ist einfach rausgegangen vor die Bühne und hat zu fotografieren begonnen. Woraufhin zwei kräftige, große Männer auf der Seite gestanden sind und ihm einfach das Akku weggenommen haben vor der Kamera. Und ja, er hat dann damit leben können müssen, dass er eben kein einziges Foto mehr machen hat können. Und er hat dann am Ende des Konzerts das Akku wieder gekriegt. Aber ja, ist halt so. Ich habe ein paar Bilder habe ich schon machen können vom Miles. Aber natürlicherweise nicht aus einer idealen Position heraus.
9: Du bist eine Art von Live-Fotograf. Da geht es nicht um Inszenierungen, die ja auch sehr künstlerisch sein können. Also man könnte sich ja auch mit dem einen oder anderen Musiker treffen, sich mit dem ausmachen, man stellt ihn oder sie in einen gewissen Kontext, weiß nicht, im Wald oder in eine Halle, und da könnte auch was Tolles entstehen. Solche Projekte hast du noch nicht angedacht?
0: Nein, das ist eigentlich nicht mein Ding. Der Peter Angerer zum Beispiel, der hat das in sehr, sehr schöner Weise gemacht. Der war Backstage beim Jazzfestival immer im Bühnenbereich tätig und im Bühnenaufbau. Und der hat auch sehr lässige Studioaufnahmen gemacht. Da hat sich dann das Buch gegeben, ich weiß nicht, ob du das kennst, das The Colors of Music. Ich zeige das dann. Da sind primär Schwarz-Weiß-Bilder drin, von mir drinnen, vom Angerer Peter drinnen. Der hat das irgendwie in der Art und Weise immer die Nähe gesucht und hat die halt einfach mal irgendwo hingesetzt und hat es posieren lassen durch ein Saxophon irgendwie durchschauen oder die Gitarre halten oder so. Das ist so nicht mein. Ich bin da konditioniert auf diese quasi Aktionsfotografie.
9: Du bist der Reporter, der Reporterfotograf. Genau. Du bist aber gleichzeitig auch ein Musikliebhaber und ein Schreiber, der dann auch berichtet. Ja, das heißt, da kommen doch mindestens zwei Aufgaben zusammen. Ja, das Wahrnehmen der Musik, um darüber zu schreiben, und das Geschehen auf der Bühne mit dem Auge und dann mit der Kamera festzuhalten, wobei ja nicht immer alles gleichzeitig geht. Ja, irgendwas muss ja dann in den Vordergrund treten, und dann gibt es die Momente, wo du nur noch Fotograf bist.
0: Ja, wie gesagt, die Momente, wo ich nicht mehr Fotograf bin, die finden eher am Anfang statt, weil ja die Zeit jetzt limitiert ist. Und dann ist es nicht so, dass man aufspringt und wegläuft, sondern dass man im Raum bleibt, zur Seite tritt und sich die Musik anhört. In der Regel kennt man ja Musiker oder Formationen von diversen CDs oder Tonträgern. Und hat eine Vorstellung davon, ja, es ist intensiv, und dieses Jazzfestival geht schon in die Substanz, eben, so wie du sagst, in dem Triathlon fotografieren, aufpassen, dann schreiben. Da kommt ja auch noch dazu, in dem Moment, wo du abdruckst, ist ja eigentlich noch nichts passiert, außer du hast abgedrückt. Nicht? Du musst ja dann die Bilder in den Computer spielen, du musst die Bilder dann verschlagworten, weil sonst findest du die ja nie mehr, und die Kollegen bei der Szene finden es dann auch nicht mehr. Und wenn du die Bilder bearbeitet hast, dann musst du es irgendwann schicken über WeTransfer, über andere Kanäle. Ja, und da ist natürlicherweise, da werden die Tage lang und die Nächte kurz. Und wenn ich mich da erinnere an früher, da waren teilweise, haben Konzerte dauert bis 3 in der Früh, glaube ich, war unvorstellbar heutzutage, weil ich glaube, da wäre jeder platt. Ne?
9: Und du hast am nächsten Tag dann in der Dunkelkammer entwickelt?
0: Oder beim Heimkommen, dass ich die Filme noch, die Negative noch in die Chemie gehängt habe und dann auf halt mit einem Klammerl aufgehängt habe, dass die trocken sind bis in der Früh, und dann in der Früh die Abzüge gemacht habe.
9: Sind wir gerade ein bisschen in der Vergangenheit noch in der analogen Fotografie, und du hast natürlich analog zu fotografieren begonnen. Du warst viele Jahre lang bei den Pinzgauer Nachrichten Chefredakteur, bevor du dann zu den Salzburger Nachrichten gewechselt bist. Wie und bei wem hast du fotografieren gelernt?
0: Ja, zum einen hat es mich einfach interessiert, Es hat sich dann eine Faszination da ergeben aus dem Ding. Ich habe zuerst einmal gedacht, irgendwie kompliziert alles und so. Und dann war aber da, wo man irgendwie die guten Ergebnisse dann auch gesehen hat, war da eine Begeisterung. Dann hat es eben mit der Beschäftigung, mit dem Austausch, der Bauer Klaus in Zerföhn zum Beispiel, der da oft beim Jazzfestival und bei Konzerten fotografiert, eben mit fotografierenden Kollegen. In weiterer Folge dann hat es ab 1995 Fotoworkshops gegeben, die die Salzburger Nachrichten im Sommer immer gemeinsam mit dem Kuratorium für Journalistenausbildung gemacht haben. Und da drum hängt ein Bild, das hat der Paul Hosefroß gemacht, der war Cheffotograf der New York Times, ist jetzt auch in Pension schon. Das ist in Hollersbach entstanden, da ist er mit seiner Leica am Balkon gesessen und man sieht da, wie der Blitz da über den Oberpinzgau drüber fährt. Als ganz minimalistisches Bild, zwei oder drei erleuchtete Fenster und wo man die Nacht eben irgendwie so spürt. Ja.
9: Also jetzt muss ich als Amateur fragen, hat der so eine lange Belichtungszeit gehabt oder so eine kurze, dass der da den Blitz, der ja, über das ganze Tag...
0: Der hat eine lange Belichtungszeit gehabt, ich denke... Er hat die Kamera entweder auf den Balkon hingelegt, dass es nicht verwackelt, und hat da, keine Ahnung, ein Fünfzehntel, also das kannst du ja fast immer halten mit der Hand. Oder er hat ein Stativ gehabt, das weiß ich nicht. Ja, das sind eben so Dinge. Ja.
9: Aber das heißt, das Kuratorium für Journalistenausbildung hat Koryphäen geholt, zusammen mit den SN, und du hast die Gelegenheit benutzt und hast dich gleich neben den Meister gestellt, um zu lernen.
0: Der Volker Krämer zum Beispiel, der damals diese Bilder gemacht hat vom Einmarsch der Russen in Prag, der als junger Bub dort gewesen ist, weil er die Oma besucht hat, und der hat dann, ich glaube, drei Filme mitgehabt, also drei 36er Filme, und hat da so derartige epochale Fotos gemacht, dass er dann eben auch vom Stern das Angebot gekriegt hat und war dort lange Jahre auch der Leiter der Fotoredaktion. Ja, oder der Jay Ulal, der indischer Fotograf ist, der den Bhagwan und diese ganze Geschichte, die da passiert ist damals auch mit diesen sektenhaften Entwicklungen, das war der Erste, der da irgendwie auch fotografieren durfte da und hinein durfte. Da waren großartige Fotografen da, und vor allen Dingen war es auch sehr lässig, dass man den Austausch auch mit Kolleginnen und Kollegen hatte, so ganz fokussiert für einige Tage, sich mit einem Thema zu beschäftigen. Ja, das hat schon sehr viel Freude gemacht und ja, auch Früchte getragen. Ne?
9: Ist natürlich auch ein Luxus für den Fotografen, für den journalistischen Fotografen, wenn er sich da Sachen Zeit nehmen kann und nicht nur sofort liefern muss. Lieber Heinz Beyer, du bist jetzt natürlich jahrzehntelang, muss man sagen, Land auf, Land ab unterwegs gewesen. Ja, und neben dir fällt mir nur noch der Walter Schweinöster ein, der leider nicht mehr unter uns ist. Ja. Also der Walter und Heinz Beyer sind für mich so diese Chronisten eigentlich, die da die letzten Jahrzehnte auch Veränderungen von Landschaft und Menschen und das Ganze aber auf eine sehr liebevolle Weise, wenngleich auch kritisch, dokumentiert haben. Ja? Vom Walter gibt es Fotobücher, vom Heinz Beyer kenne ich keins. Warum nicht?
0: Ich habe an Fotobüchern mitgearbeitet, aber ja, das ist eher ein Gedanke, der mich ein bisschen umtreibt. Schauen wir mal, was da kommt und was da wird. Und ich denke mal, es ist natürlich auch schon wesentlich, wenn man Journalist ist, wenn man Fotograf ist, wenn man aus einer Region kommt und nicht nur die Region im Fokus hat, sondern eben andere gesellschaftliche Dinge, gesellschaftliche Entwicklungen. Ja, dass man probiert, die aufzuzeigen, so im Sinne, wie es der Louis Hechenbleck da macht, den ich sehr schätze, der oft hartes Brot zu essen bekommt, weil er immer seine Ischgl-Reportagen oder seine touristischen Reportagen einfach ja, ganz großartig sind. Und der verdient da nicht Millionen damit, sondern das bewundert ich so sehr an ihm, dass er, Millionen ist Blödsinn, er verdient da keine großen Summen mit dem, und er bleibt da trotzdem am Ball, und er bleibt kritisch, und er sieht einfach Dinge, die...
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0: Wir sind gerade im Studio herinnen, also gerade einen fliegenden Übergang gemacht und jetzt mal die Mikrofone freischalten.
1: Jetzt setzen wir uns gerade nur die Kopfhörer auf.
0: Genau.
1: Moment, da muss ich noch schnell das Kabel. So, ich glaube, so. Jetzt sind wir dann fast bereit. Ja. Passt das so bei dir?
0: Ja. Jetzt machen wir noch einen kurzen Check, ob jeder was hört. Hallo, hallo.
2: Ja.
1: Hören du mal die gut?
2: Nein.
0: Das Mikrofon, genau.
2: Ja.
1: Wie weit sollen wir denn einen Abstand?
0: Passt schon, ich pendel das da herein. Nein, das passt schon. Da ein bisschen nachtun. Also ich denke mal, dass wir live sind. Mhm. Zumindest das on air hinten leuchtet auf. Vorne steht auch schon die Zeit auf Top.
2: Ja.
0: Und wir können starten, glaube ich.
1: Ja.
0: Sehr gut.
2: Ja.
0: Man hört die Radiosendung NUB, normal oder behindert. Mein Name ist Robert Rettenbacher und ich habe zwei Studiogäste jetzt bei mir und würde euch gleich mal bitten, dass ihr euch vorstellt. Vielleicht die Gabrielle, du als Erster.
2: Ja.
0: Super.
2: Gern. Ich bin die Gabriele Weißenbeck, bin Mitglied vom Anfang an beim Behindertenbeirat Salzburg und wir haben jetzt seit voriges Jahr an jedes Monat einen Stammtisch im Bräustübel, jeden ersten Mittwoch im Monat von 17 bis 19 Uhr und da werden alle Themen besprochen, was die Leute so wollen. Und es ist ja manches Mal wer da, der uns Ratschläge gibt oder der fachkompetent ist und uns aufklärt. Und das ist recht eine gute Sache. Und jeder ist herzlich willkommen am ersten Mittwoch im Monat. Im Mai ist es der 6. Mai um 17 bis 19 Uhr im Bräustübel Lehrerzimmer. Und ja, und wir würden uns freuen, wenn ihr kommt.
0: Jetzt hast du eigentlich die ganze Radiosendung schon moderiert und fertig gesagt.
1: Ja, ich bin Martina Fladerer. Ich arbeite hier in der AG Kultur als Dramaturgin und war mit meiner Kollegin Christina. Und da haben wir uns auch kennengelernt.
2: Ja.
1: Letztes Mal beim barrierefreien Stammtisch eben. Und fand es wunderbar, euch kennenzulernen. Und wir haben uns gleich sehr willkommen gefühlt.
2: Ja, es ist nett gewesen. Und leider ist immer zu wenig, kommen die Leute zu wenig, wie sagt man?
1: Kommen dazu oder so?
0: Zu wenig Teilnehmer oder wie?
2: Zum Reden, weil es so viele Themen eben.
1: Ja, es ging viel um, es hat ganz unterschiedliche Themen gegeben, oder?
2: Aber
1: von Wohnsituationen, aber auch so, wie kann man sich im öffentlichen Raum bewegen.
2: Ja. Und diesmal war ja die Tina da vom Land Salzburg wegen der Wohnsituation und
0: barrierefreie Wohnsituationen.
2: Ja, und so.
0: Genau. Also wo eine Teilnehmerin, ich war ja auch dabei und wo eine Teilnehmerin aus Seekirchen, glaube ich, war das.
2: Genau.
0: Auch im Rollstuhl sitzend über Problematika gesprochen hat. Und bei dem Stammtisch ist es halt super, wenn Personen oder viele Personen dabei sind, die im gleichen Themenbereich tätig sind oder Fachwissen haben. Und da war es für mich voll interessant, weil wir haben uns das letzte Mal, glaube ich, vor 3 Jahren, Gabriele, wo gesehen.
2: Ja, wir kennen uns ja schon 10 Jahre oder
0: wir
2: 15 Jahre.
0: Genau, wir haben schon ein paar Aufnahmen gemacht, stimmt. Auch beim FS1-Studio, da waren wir auch schon einmal. Ja. Und Radiosendung, wie ich in Goldeck gewohnt habe, da bist du auch mal dabei gewesen.
2: Ja, genau.
0: Mit der Marlene.
2: Nein, mit der.
0: Die Marlene war das.
2: Nein, mit.
0: Das
2: schon,
0: war dann
2: aber die Marlene war schon dabei, aber mit Elisabeth Grenner.
0: Genau, die Elisabeth, die war dabei.
2: Die war auch dabei. Die ist vom Hören, taub und trotzdem hören.
0: Genau, die Selbsthilfegruppe ist das.
2: Genau. Weil ich habe ja auch Selbsthilfegruppe und das geht an alle, die beeinträchtigt sind. Und, Und ich wollte keine Krankenselbsthilfegruppen machen. Ich wollte Freizeitgruppe machen. Mhm. Jeder, der was uns kennenlernen will, der soll mit uns was unternehmen. Mhm. Und wir sind eine ganz lustige Truppe. Und da sind Eltern dabei. Oder nur wir. Die Eltern sind extra einmal, wenn es was gibt zum Reden. Oder wir machen auch einiges und das ist immer sehr lustig, aber es geht auch sehr um ernste Themen, wenn es ein Problem gibt oder so.
0: Also aufgeschlossene Gruppen, ja. Was ihr da seid. Und wie heißt denn die?
2: Das Leben bewegen.
0: Das Leben bewegen.
2: Und dass jeder besonders ist, jedes anders, aber auch besonders. Und jeder kann irgendwas sehr gut. Und die meisten haben eben das Problem, dass sie sich zu wenig zutrauen. Und das wollen wir stärken. Und darum gefällt es ihnen auch da so gut. Wahrscheinlich, weil man schon, manchmal gehen wir Kaffee trinken, manchmal.
1: Ihr könnt voll gerne mal zu uns kommen, so entspannt in die Arge.
2: Ja, gerne. Ich bin ich war selber dabei beim Reinhold. Einmal habe ich mir das angeschaut, aber ich habe so viel zu tun, ja. dass ich auch meine Zeit lang brauche und sage, ich brauche das. Jetzt komme ich halt nicht mehr. Aber ich sehe es gerne, ich schaue mir es gerne an. Mhm. Ja.
1: Ja, weil wir haben ja, also kurze Eigenwerbung.
2: Wir haben jetzt
1: so eine neue Reihe entspannt in die Arge. Ja. Eigentlich eine Relax-Performance wird das so. Also wir haben es entspannt in die Arge, weil wir gesagt haben, es klingt irgendwie nochmal netter. Wo man eben jederzeit rein und raus gehen kann. Eben, das Konzept ist hauptsächlich aus dem Bereich von neurodivergenten Spektrum, also Menschen mit
2: Schön.
1: Genau, und das Licht bleibt quasi immer an. Also man Geräusche sind ausdrücklich erlaubt.
2: War am 27. oder 28. März war so eine Vorstellung bei euch in der AG, gell? Weil ich war gestern eingeladen bei meiner Freundin und die hat so geschwärmt, hat gesagt, ich bin entführt worden. Ja. Und meine Verwandte hat ihm gesagt, ich sollte mitgehen und ich habe aber, sie hat nämlich ihren 70. Geburtstag gehabt und die hat gesagt, nichts, dauert eh nur eine halbe Stunde, hat sie gesagt. Nichts, die schaut er jetzt an und noch da. Und sie war total begeistert.
0: Also sie ist entführt zu einer Vorstellung
2: worden. Von euch.
0: Von der Hake.
1: Kann gut sein. Ja. Wir haben viele Dinge, die ich muss gleich schauen, was
2: tanzen.
1: Perform Dance war jetzt.
2: Perform Dance. Ja, am 27. oder 28. Ja. Und das hat jetzt.
1: Ja, das ist ein tolles Programm. Ich mag unser Programm insgesamt sehr gerne. Ja. Es ist auch wirklich, also sehr vielfältiges Programm. Ja. Bemühen wir uns von eben Partys bis in der Früh um 5, auch da eine Vielfalt, weil natürlich auch eben zu stilleren Dingen, wir haben auch viele Schulprojekte jetzt.
2: Ja.
1: Im Grunde ist ja das auch irgendwie eine Form von Inklusion.
2: Na, da bin ich ja öfters jetzt da, weil jetzt bin ich in der Nähe und früher war ich ja in Oberalm zu Hause und jetzt bin ich im Salzburger geworden. Und
0: darum darfst du da beim Stammtisch dabei sein, oder?
2: Was?
0: Als Salzburgerin.
1: Kurz zur Erklärung an unsere HörerInnen. Die zwei haben vorhin sich unterhalten.
0: Genau, ich habe da gerade eine Information vorher von der Gabriele gekriegt, dass scheinbar der Stammtisch barrierefrei nur für die Storinger.
1: Vielleicht kann man sagen, hauptsächlich.
0: Hauptsächlich. Ja. Falls sich jemand vom Land verirren sollte, darf man wahrscheinlich auch vorbeikommen.
1: Vielleicht kann man sich dann als temporäre Salzburgerin definieren.
0: Genau.
2: Ja, es ist für alle. Nicht, aber wenn es digital wäre, dann geht das nicht.
1: Es geht vielleicht darum, welche Belange besprochen werden, ob es den Stadtraum betrifft. Oder
2: eben, das wollte ich damit sagen, weil es war eine Riesendiskussion dann.
0: Ja, also Aktualisierungen mit Digitalisierung, das war schon gut.
2: Jeder herzlich willkommen.
1: Aber
2: nur wenn es eben hauptsächlich ist für die Stadt Salzburg.
0: Der Themenbereich wahrscheinlich, dann über Themen aus der Stadt redet und nicht vom Land.
2: Aber
0: wenn Mitarbeiter vom Magistrat dabei sind, dann können sie eh klar, die halt schauen, wo können sie da gleich weiterhelfen oder wo können sie da was machen. Und dann waren halt Themen auch vom Land irgendwie ein bisschen fehlplatziert.
2: Nein, es sind ja die Stadträtin, die Frau Andrea Brandner ist ja unsere Ressortleiterin im Behindertenbeirat, unsere Vorsitzende, und die Andrea Kircher ist die Behindertenbeauftragte, und der Peter Ebner, der Magister Peter Ebner, der ist auch Behindertenbeauftragter. Die teilen sie praktisch.
1: Diese Aufgabe.
2: Diese Aufgabe, weil manche wollen halt mehr einen Mann haben und manche wollen, wer halt da ist. Ja. Aber sie teilen sich die Aufgabe.
0: Es werden die Themengebiete ja wahrscheinlich unterschiedlich sein, wo halt die Kompetenzen sind von jedem Einzelnen. Aber super, dass es das gibt. Also ich habe mich voll gefreut, wie ich das erste Mal gelesen habe. Bei mir ist es zwar erst Anfang von New York gewesen, und ich habe da mitgekriegt, dass es schon seit Mitte letztes Jahr einen Stammtisch gibt.
2: Cool. Seit Mitte. Und sie sind auch vor 3 Monaten, glaube ich, ausgezeichnet worden in Brüssel. Also die Andrea Kircher und die Stadträtin und der Bürgermeister, glaube ich, war in Brüssel, und da sind sie ausgezeichnet worden. Für den Stammtisch.
0: Für den Stammtisch.
2: So.
0: Ja, gibt es oft jetzt in Brüssel vielleicht auch gleich einen? Haben sie da so einen Domino-Effekt machen können?
2: Nein, ich weiß es nicht. Aber jedenfalls haben sie eine Urkunde gekriegt und sind, weil sie das so
1: Ja, das ist auch wichtig, dass man das sichtbar macht, die Arbeit.
2: Eben.
1: Und auch hervorhebt. Und es gibt ja mehr nach innen auch eine Stärke.
2: Ja. Eben.
0: Genau.
1: Ich muss leider mich bald verabschieden, weil ich noch Abenddienst habe. Jetzt darf ich nochmal eine Eigenwerbung einschalten.
0: So, gerne.
1: Ja. Und zwar möchte ich nochmal auf was drauf, weil wir eben versuchen, möglichst inklusiv unser Buch, oder ich meine, es sind Babyschritte, die wir jetzt gerade machen, aber wo ich mich auf mich richtig freue, im November, am 11. November, 11.11. gut zu merken, ist in der Szene Alfred Dorfer, wie so oft zu sehen, aber dieses Mal haben wir was Besonderes. Da wird nämlich eine live quasi eine Dolmetscherin auf der Bühne, die Gebärdensprachdolmetscht. Genau, und wer sich dafür interessiert, kann uns einfach eine Mail schreiben. Wir haben so ein bestimmtes, wir haben genau geschaut, wo kann man gut dann die Anna Huber sehen, die eben Gebärdendolmetscht, und kann sich da eine Karte reservieren. Und ansonsten wird es auch nochmal auf Bildschirmen übertragen, damit alle eben auch dieses Plus quasi dieses besondere Erlebnis haben.
0: Ja, sehr cool. Also da gibt es eine Live-Übertragung dann?
1: Ja,
0: oder
1: genau. Also die Anna steht mit dem Alfred Dorfer auf der Bühne. Mhm. Sie lernt jetzt gerade schon auswendig, weil natürlich gerade wenn es um Witz, um Sprachwitz geht, ist es ja wie, also quasi eine Sprache in die andere übersetzen, muss man immer schauen, wie er sich da oder Witz oder Humor überträgt. Mhm. Das heißt, sie ist jetzt schon am Auswendiglernen von ihrem Programm. Es wird auch anders als sonst normal, wechseln sich ja so GebärdensprachdolmetscherInnen immer so alle 10 Minuten ab. Sie wird das quasi alles alleine machen. Yeah. Also eine Riesenleistung auch.
0: Yeah. Darf ich da vielleicht noch fragen, wie da der Zugang funktioniert? Muss man sich da wo anmelden? Und
1: genau,
0: Ticket
1: man kann uns einfach, weil wir eben spezifischen Bereich für gehörbehinderte Menschen oder taube Menschen reserviert haben, also da sehr gern uns einfach eine E-Mail schreiben, und dann kann man eben auf diese Plätze zugreifen.
2: Kannst du mich gleich aufschreiben?
1: Ja.
2: Ja? dann brauche ich das nicht mehr tun, und wenn mehr Leute kommen von meiner Gruppe jetzt, dann würde ich dir bald genug sagen.
1: Das wäre super.
2: Aber ich komme auf jeden Fall.
1: Super.
0: Das ist sehr gut. Das ist

0: genau so offen wie möglich. Und für mich ist das auch so ein Thema, wo ich mir denke, ich war nicht mehr in der Gebirge und dass ich da jetzt dann jetzt mal in die Stadt rausfahren muss und reinfahren, das ist erstens eine ziemliche Challenge, was Verkehr zum Beispiel angeht, genau zu solchen Zeiten, wo man sich gern trifft oder wo die Leute dann Zeit haben. Da bin ich manchmal mehrere Stunden unterwegs und nervig zum Teil und mit Beeinträchtigungen zum Teil noch halt nur schwieriger.
1: Oder unmöglich.
0: Genau, oder gar nicht mehr möglich, da man es abbrechen muss, das Ganze. Ja. Und für das, denke ich mal, haben wir Digitalisierung vor Jahren ja schon angestartet, dass das barrierefreier wird. Das ist ja das Ziel davon, dass so viel wie möglich einfach da teilnehmen können. Und da sind solche Informationen ausschlaggebend, da man darüber Bescheid kriegt, ja, dass es die Möglichkeit gibt. Ja. Taugt mir voll. Ja, finde ich mir super. Und es ist so cool, ja,
1: danke, dass ich zu Gast sein durfte hier.
0: Ja, gerne, gerne wieder.
1: Sehr spontan.
0: Ja. Sehr spontan, genau.
2: Ja. Ich bedanke mich auch, Robert.
1: Ich glaube, ihr habt noch ein bisschen länger die Ehre, oder?
0: Genau, wir dürfen noch 13 Minuten ungefähr weitermachen.
1: Bis bald.
0: Bis bald. Dankeschön.
2: Dankeschön.
1: Ja, danke.
2: Und schönen Abend.
0: Gabrielle?
2: Ja.
0: Du, jetzt sind wir ja letzte Woche bei dem Stammtisch seit langem wieder mal zusammengekommen. Ich habe mich voll gefreut, wie ich da reingekommen bin in das Lehrerzimmer und dann bist du gleich in der ersten Reihe da gesessen. Jetzt schaut die Gabriele, da trifft ich mich wieder, das ist das Thema, da wo wir miteinander wieder zusammenkommen. Ja, ja. Gefreut mich voll, dass dir, also du streust voll.
2: Ja.
0: Dir tut es, glaube ich, voll gut, auch der Umzug in die Stadt deiner, du bist, glaube ich, schon gut angekommen.
2: Weil jetzt bin ich heute in einem Monat bin ich genau 66 und da muss man sich erleichtern und nicht beschweren.
0: Ja,
2: und
0: mit 66 Jahren, oder?
2: Ja, ist das und in Oberalm war es halt schon so, dass ich warten haben müssen, dass mir wer mitnimmt zum Einkaufen und dass man den Einkauf rauftragt in meine Wohnung. Und jetzt wohne ich im Zentrum Hernau und da habe ich ja alles, da kann ich mit dem Einkaufswagen kann ich rauffahren.
0: Ah, das ist
2: und
0: so.
2: Kann ich in die Küche kann es ausleeren und dann das leere Wagen wieder runterfahren mit dem Lift. Und man kann ja nur mit dem Schlüssel aufsperren.
0: Den also Lift, oder wie?
2: Kommt keiner rauf im dritten Stock.
0: Achso, du hast deinen eigenen Stock dann da oben, oder wie?
2: Das ist jetzt wie ein Sicherheitsgrad. Die kommen vor. Manchmal wie? Mir kann nichts passieren.
0: Nein, ja.
2: Weißt du?
0: Ja.
2: Und das ist schon sehr gut, muss ich sagen. Und ich freue mich auch.
0: Ist das dann barrierefrei?
2: Ja, ist barrierefrei. Mhm.
0: Also mit dem alles Zugang, mit dem Lift frei. Dann?
2: Was nicht barrierefrei ist, aber das wollte meine Mutter noch nicht. Mhm. Sie wollte.
0: Kannst du ein bisschen weiter zum Mikrofon sagen?
2: Ja. Sie wollte noch nicht. Sie hat ja noch immer eine Badewanne drinnen gehabt. Und sie hat ja einen Lift, sie ist ja
0: so ein Badelifter.
2: Einen Badelifter gehabt, sie hat ja nichts gehabt in die Füße. Mhm. Ja, das Letzte ist. Und ich bin ja schon seit Geburt und so. Und jetzt lasse ich mir das Bad dann einmal umbauen.
0: Ja, so dass für die passt dann, oder?
2: Dass ich mir Duschen einbauen lasse und dann ist total barrierefrei.
0: Dann ist die Wohnung auch barrierefrei.
2: Ja, eben.
0: Genau.
2: Und es hat mir nichts Besseres passieren können. Also,
0: ja, also wenn man so Eltern hat und so wie es bei dir da jetzt gerade sehr gegeben hat, man einerseits natürlich traurig, wenn die Mama verstirbt.
2: Ja, aber.
0: Es ist im Alter einfach normal, oder? Man hat eine Lebenszeit.
2: Sie war ja 94 und mit dem muss man schon irgendwann einmal rechnen, dass irgendwann was ist.
0: Man trifft da Vorkehrungen, denke ich mal, so mit der Zeit, mit dem älter werden, wo man gebrechlich wird, wo Einschränkungen kommen. Und bei uns halt sind so Behinderungen, so wie wir sagen, handelt
2: und
0: schon früher.
2: Was mein Papa und meine Mama gesagt hat, die hat immer gesagt, also das ist das alte Residenz für Erna.
0: Ja.
2: Und leider hat es mein Papa nicht mehr erlebt, der ist schon gestorben.
0: Schon vorher.
2: Und dann ist meine Mama runtergezogen, aber er

0: hat immer gesagt, das ist die Wohnung für die Gabi. Ich habe immer bei meinen Eltern Gabi geheißen.
1: Ja.
0: Und das ist die Wohnung für die Gabi, weil da hat sie alles, da braucht sie so wenig wie möglich Hilfe.
1: Mhm.
0: Und das ist schon praktisch. Die haben sich schon was gedacht,
1: ja,
0: weil
1: sie
0: mir
1: ja
0: die Wohnung gegeben haben. Und ich bin auch sehr dankbar und ich bin auch sehr glücklich da.
1: Ja, super, freut mich voll.
0: Ja.
1: Und du stresst da irgendwer aus, also wirklich?
0: Ja, das nein, ist ich bin, super. Du kennst mich ja nur lachend. Und also ich lache ja gern und ich mache immer das Beste draus und versuche eben den anderen das mitzugeben, dass man eben fröhlich sein kann, dass man auch was schafft, wenn man nicht so wenn man Hilfe mal braucht. Jeder Mensch braucht einmal Hilfe, oder? Ich meine, zu mir hat der Arbeiter auch gesagt, du, wenn ich einen Rohrbruch habe, dann brauche ich auch einen, der sich gut auskennt.
1: Genau, Techniker,
0: der
1: ja, genau.
0: Einen Hilfe braucht. Also brauche ich mir da überhaupt nichts denken, wenn ich einmal sage, bitte hilf mir da einmal.
1: Genau, genau.
0: Und, aber das ist für einen behinderten Menschen, ich sage, effektiv gerne behindert oder beeinträchtigt, immer die Schwierigkeit. Die wollen,
1: es ist so Überwindung, glaube ich, am Anfang, wenn man mit dem Themenbereich
0: ja, da
1: sofort
0: und,
1: kommt.
0: Aber ich mache das mit Schmäh und ich erzähle ihnen dann das und dann müssen sie eh lachen und dann sagen sie,
1: genau,
0: eigentlich habe ich recht.
1: Ja, genau.
0: Und das ist schon mal der erste Schritt.
1: Genau, genau. Aber auch freier denken, ja, aber ein bisschen lockerer werden, ja, nicht
0: eben
1: so verkrampfen. Nein. Aber das ist ja auch eine Form von Barrierefreiheit, denke ich mal, dass das genauso erlernt werden muss, je nachdem, was für Einschränkungen man hat. Und je flexibler man da wird mit der Zeit, ist das eher so, desto freier wird das und angenehmer wird das dann auch wieder.
0: Eben.
1: Aber es braucht jetzt halt Zeit, man muss geduldig sein.
0: Du, ich habe jetzt in der Verwandtschaft, habe ich jetzt, oder in der Bekanntschaft, nein, Verwandtschaft, war zu viel gesagt, in der Bekanntschaft habe ich jetzt, der war wirklich ein Blutgerinnsel gehabt hat.
1: Aha, im Kopf.
0: Der ist jetzt gerade 70 geworden. Der hat alles wieder lernen müssen. Der ist noch beim Lernen. Der kann sich kaum ausdrücken. Und so. Und ich habe gesagt, das kommt alles wieder. Nur Geduld muss er haben.
1: Genau.
0: Ja, aber weißt du,
1: das schwierig.
0: Ist schwierig. Und gerade wenn es im Alter sowas kriegst, ist es schwierig, wenn du zuerst zu viel gemacht hast. Verstehst?
1: Ja.
0: Wenn du zuerst gearbeitet hast und zuerst alles da und Leitung über gehabt hast und mit vielen Menschen gearbeitet hast und dann haut es dich selber so hin. Das ist sehr, sehr schwierig.
1: Ja.
0: Und, aber da musst bin ich halt da und sage, schau, das kommt schon wieder und ich mache einen Mut. Und ich bringe dann Sachen mit und sage, schau, das tun wir jetzt. Und so. Und das klappt einfach dann.
1: Ja.
0: Und dann sieht er auch, dass er eben geduldig, dass ihm die Geduld, dass man ihm geduldig sein muss.
1: Genau. Es ist auch die, also
0: aber
1: so eine Begleitung.
0: Es kommt alles wieder, verstehst du? Mhm. Es kommt alles wieder, nur ist halt, wenn du als gesunder Mensch einmal irgendwas hast oder irgendwas passiert, dann ist halt das sehr schwer, dass du die Geduld du möchtest was sagen und kriegst es nicht raus.
1: Ja, ja. Es sind so gravierende Veränderungen, Einschränkungen, wenn die da kommen.
0: Ist, und
1: dann ist das
0: da bin
1: schwierig.
0: Ich schon da, weil ich immer lache. Mhm. Ich bin ein fröhlicher Mensch und ich sage, schaut, das kommt schon wieder. Aber nur zeitlos.
1: Genau, geduldig sein.
0: Nur geduldig sein. Genau. Und ja, nicht nur einmal kommen und versteht, ich suche es dann schon jede Woche einmal.
1: Ja.
0: Oder,
1: ja, und ah, du schaust du zu den Leitern auch hin,
0: ja,
1: oder wie?
0: Ja,
1: Bekannte,
0: wenn ich, wirklich wem gut kenne.
1: Ja,
0: und
1: ja.
0: Wenn ich weiß, die sind überfordert. Also die Kinder und die Erwachsenen sind ja auch über, also die Ehefrau und
1: Familie.
0: Ich habe auch gesagt, die Ehefrau zu der Frau, habe ich gesagt, sie darf sich nicht vergessen.
1: Ja,
0: habe ich gesagt. Weil verstehst
1: du,
0: nur weil, ja, und sie muss sich eben die Auszeit nehmen,
1: ja,
0: und sagen, jetzt gehe ich mal eine Runde im Wald und schreie mal aufs oder was weiß ich.
1: Vielleicht kommt was zurück.
0: Aber sie darf sie nicht vergessen.
1: Na, ja, das weißt ist klar. Genau, das stimmt so.
0: Das habe ich gemerkt bei meiner Mama.
1: Ja.
0: Ich bin jeden Tag zu meiner Mama gefahren,
1: ja,
0: nach Liefering.
1: Ja.
0: Und ich bin nur mehr heimgefahren, gelaufen und in der Früh bin ich wieder gefahren.
1: Ah.
0: Und aber da war ich noch in Oberalm, verstehst du? Und für mich war das einfach zu viel. Sie hat eh ein paar Mal gesagt, na schau auf die und so.
1: Ja.
0: Aber mich hat es halt nicht, weißt du, ich habe halt gemeint, ich weiß ja nicht, wie lange dass ich es noch habe.
1: Ja, genau.
0: Und jetzt war mir das schon sehr wichtig. Und aber ich habe mir dann schon auch Zeit genommen, dass ich angerufen habe, habe ich gesagt, Mama, heute heut ist so schön, heute tue ich mal am Dürnberg fahren oder irgendwo hinfahren, dass ich mal aufschnaufen kann.
1: Ja, genau.
0: Ja, aber man darf sie, und das vergisst man manchmal. Ja. Ich hab zum Beispiel das letzte eineinhalb Jahr, wo meine Mama in Liefering in Heim war, da kann ich die ganzen Freunde vernachlässigt.
1: Mhm.
0: Ich habe mich nirgends mehr gemeldet.
1: Ja.
0: Und wenn wer angerufen hat, dann habe ich gesagt, seid mir nicht besser. Habe ich gesagt, ich rühre mich schon, habe ich gesagt. Aber jetzt ist die Mama wichtig,
1: ja,
0: weil ich weiß nicht, wie lange ich es habe und
1: genau,
0: ich will ihr das Gefühl geben, sie waren ja immer da für mich.
1: Mhm.
0: Weißt du, ich habe ja selber mit 7 Jahren noch nichts reden können.
1: Mhm,
0: und gell, habe ich auch nicht können und. Und dann haben sie alles da für mich.
1: Mhm.
0: Und darum war mir das auch wichtig, dass ich dann, ich habe sie nicht besuchen können. Ich habe eh nichts anderes tun können. Aber darum war mir das so wichtig, dass ich da war, dass sie gewusst hat, ich komme wieder. Und wir haben immer gesungen.
1: Miteinander?
0: Wenn ich einer gekommen bin, dann hat schon gesagt, jetzt singen wir wieder. Wir haben nur gesungen. Wir zwei haben nur gesungen.
1: Voll fein.
0: Ja, und das war so lieb.
1: Gabriele,
0: ja,
1: es ist die Zeit, die verrinnt wie immer nur.
0: Ja.
1: Wir haben im Hintergrund schon die Musik, da wo die Sendung ausläuft. Wir haben die letzten 10 Sekunden noch.
0: Ja. Ich will mich auch nochmal herzlich bedanken, Robert.
1: Vielen Dank.
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0: Blank Manuscript mit After the War Part 1.

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7: Vor einigen Jahren, damals hatte Deutschland noch eine grüne Außenministerin, oder sie ist gerade Außenministerin geworden, die Annalena Baerbock, hat gesagt, sie wird jetzt feministische Außenpolitik machen. Und ich weiß noch, das ist dann groß durch die Presse gegangen und ich habe mir gedacht, hä? Was ist denn das? Und mit diesem Hä begrüße ich zur nächsten Ausgabe der Werkspost. Mein Name ist Katja Ilnitzki und ich bin kürzlich wieder über ein Hä gestolpert, und zwar, als ich gelesen habe, feministische Stadtplanung. Dann habe ich überlegt, was könnte denn feministische Stadtplanung sein? Heißt es jetzt, Straßen werden nur noch nach Frauen benannt? Oder heißt es, wir bekommen mehr Frauenparkplätze? Was ist feministische Stadtplanung? Und um dieses Phänomen oder diese Art der Stadtplanung zu verstehen, habe ich mir die Ursula Spannberger eingeladen. Sie ist Architektin in Salzburg und beschäftigt sich viel mit Stadtplanung. Hallo Ursula, schön, dass du da bist.
5: Ja, hallo Katja, danke für die Einladung.
7: Ursula, du beschäftigst dich eben mit Stadtplanung. Du hast eine Raumwertmethode, so nennst du das, entwickelt. Und die schaut sich auch an, die Bedürfnisse von Menschen eigentlich in den Mittelpunkt zu stellen. Es geht darum, dass wir uns den Raum erstreiten, wie einen Art demokratischen Raum, einen, der uns befähigt, eigentlich uns als Nutzende von diesem Raum zu emanzipieren. Und jetzt würde ich sagen, schauen wir doch gleich mal direkt nach Salzburg. Und da würde mich interessieren, mit deiner Expertise, woran erkennst du in Salzburg, dass die Stadt von Männern und möglicherweise auch für Männer gemacht ist?
5: Ja, das ist die perfekte Frage, weil dann kommt man mal weg von dem feministische Stadtplanung, sondern man fragt eigentlich zuerst, für wen soll die Stadt gemacht sein und für wen ist sie gemacht? Und dann braucht man nur beobachten. Egal wo man ist, kann man sich hinstellen oder hinsetzen und mal schauen, wie benutzen die Menschen die Stadt. Dann sieht man als erstes mal, dass zu Fuß gehende wenig Platz haben. Man sieht, dass Radfahrende wenig Platz haben. Man sieht, dass doch am meisten Platz Autos bekommen und dass in vielen Autos einzelne Männer sitzen. Und dann kann man überlegen, wo fahren die hin mit ihren Autos, wo stehen sie? Und dieser Ausdruck, den du ja schon mal genannt hast, der mir so gut gefallen hat, das rollende Wohnzimmer, das sie immer dabei haben, ich würde auch noch sagen, ihre Rollkoffer in Großformat, könnte man sagen, wo alles dabei ist, was sie brauchen, egal ob Eislaufschuhe oder Baustellenstiefel oder was auch immer. Sie müssen gar nicht überlegen, manche haben ganze Outfits da drinnen in ihrem Auto und insofern ist es mehr als ein Wohnzimmer, es ist fast eine Kleinwohnung eigentlich, die immer dabei ist, inklusive Kellerabteil sozusagen. Und die Frage war, wo erkenne ich, dass Salzburg feministisch oder nicht feministisch geplant wurde? Eben indem man sich das dann vor Augen führt. Und gehen wir überhaupt davon aus, dass die Stadt für alle da ist? Das ist eigentlich schon mal die erste Frage.
7: Dann hake ich da jetzt ein und sage, feministische Stadtplanung. Feminismus ist ja so ein Begriff, der vielen Menschen sehr bitter aufstößt, weil vielleicht manchmal gar nicht unbedingt klar ist, was mit Feminismus gemeint ist. Und du bedienst ganz bewusst den Ausdruck feministische Stadtplanung. Warum wagst du dich daran? Was also, meinst du damit? Ja, was ist es denn eigentlich?
5: Ich mag sehr gerne ein bisschen provozieren, weil man dann oft leichter ins Gespräch kommt. Manchmal ist es aber auch nicht gut, weil dann die Menschen von vornherein zumachen und gar nicht mehr zuhören. Also da bin ich, je nach Situation, wie ich die Situation einschätze, verwende ich diesen Begriff oder den anderen, eben Stadtplanung für alle. Ich empfinde nur den Ausdruck Stadtplanung für alle, der ist ein bisschen wischiwaschi oder ein bisschen vage und unlustig eigentlich, obwohl er es ja genau trifft. Weil wenn man jetzt Feminismus im Sinn von unserer ehemaligen Frauenministerin Johanna Donal sieht, dann geht es einfach um eine bessere Welt für alle Menschen. Und was du vorher nicht erwähnt hast, und das finde ich auch nochmal wichtig, Bedeutet nicht feministische Stadtplanung eigentlich auch, dass sie von Frauen gemacht ist? Von Frauen für alle? Und warum glaube ich, dass Frauen bessere Stadtplanerinnen sind?
7: Sag mal, warum glaubst du das?
5: Die meisten Frauen ihren Alltag anders planen müssen als die meisten Männer. Sie müssen viel mehr bedenken. Sie haben Alltagsbedürfnisse im Sinn, sie leisten nach wie vor mehr Care-Arbeit und es betrifft auch Architektinnen und Stadtplanerinnen. Und dadurch ist ihnen einfach diese Vielschichtigkeit der Bedürfnisse näher. Und wenn man jetzt als Laie sich überlegt und vielleicht auch nicht die Zeit hat, sich an irgendeinem Platz hinzusetzen und zu beobachten, könnte man sich auch fragen, wie geht es den Mädchen in unserer Stadt? Haben die gleich viel Raum zur Verfügung wie die Burschen und Buben, zum Beispiel im Sport oder beim Spielen? Und sind die Mädchen sicher? Kann man seine Tochter im jungen Alter allein wohin schicken, dass sie ihre Wege allein verantwortlich macht, möglichst früh?
7: Da machst du mir jetzt schon die übergeordnete Frage eigentlich für diese Werkspost auf. Und zwar stelle ich eigentlich die Frage, eine Stadt für Frauen, wie feministisch ist Salzburg wirklich? Und jetzt würde ich sagen, jetzt haben wir schon ein paar Fässer aufgemacht, jetzt gehen wir mal tiefer rein. Du sagst, Frauen sind die besseren Stadtplanerinnen möglicherweise, weil sie vielleicht eine andere Erkenntnis darüber haben, wie alltägliche Wege ausschauen. Jetzt versuche ich mal das nachzuvollziehen, was du damit meinst. Sie leisten mehr Care-Arbeit. Das heißt, die Frau hat eigentlich täglich andere Wege als der Mann, wenn man jetzt noch von der klassischen Rollenverteilung ausgeht. Du unterbrichst mich, wenn ich irgendwo falsch abbiege, okay? Nur, dass wir es nachvollziehen können. Das heißt, als Mann stehe ich in der Früh auf, mache mich fertig, fahre mit dem Auto vielleicht für gewöhnlich zur Arbeit, bin dann den ganzen Tag dort und komme am Abend mit dem Auto wieder nach Hause. Als Frau stehe ich in der Früh auf, dann bin ich nicht nur für mich zuständig, sondern auch für die Kinder zuständig. Das heißt, ich bringe die in den Kindergarten, ich bringe die in die Schule. Dann gehe ich in die Arbeit, dann höre ich bei der Arbeit auf, dann muss ich wieder die Betreuungswege machen. Dann gehe ich vielleicht noch zum Spielplatz, zur Sportstunde, zum Musikunterricht oder wie auch immer. Das heißt,
5: Einkaufen nicht zu vergessen.
7: Einkaufen. Das heißt, dass Männer und Frauen täglich andere Wege haben. Und das schlägt sich in der Stadtplanung wieder.
5: Ja, und man kann natürlich sagen, na, das ist ja jetzt nicht mehr so. Und das stimmt ja auch. Du hast zuerst kurz gesagt, der typische Mann, die typische Frau oder die typische Mutter. Das muss man auch noch sagen, solange Frauen noch keine Mütter sind, haben sie ja meistens sehr gleichberechtigte Leben zu den Männern. Und das ändert sich dann aber, wenn Paare Eltern werden, dann klafft es plötzlich ganz stark auseinander. Gerade jetzt war es so viel in den Medien, wie wenig Männer in Karenz gehen, also Väter in Karenz gehen, und wie kurz sie in Karenz gehen und dass sie bevorzugt im Sommer in Karenz gehen. Weil im Sommer ist es ja viel netter, wenn man in Karenz geht, weil da kann man mehr draußen sein und hat es einfach irgendwie lustiger.
7: Also, aber spätestens dann würde ja der Mann auch merken, dass die Wege draußen vielleicht nicht für Betreuungssituationen
5: deswegen ist es
7: sind.
5: Ja eben also wichtig, dass Väter ihre Rolle gleichberechtigt wahrnehmen, weil sie dann auf einmal ganz andere Erkenntnisse haben. Das ist schon sehr spannend. Theoretische Erkenntnisse, theoretische Einsichten sind einfach viel weniger wirksam als praktische Erkenntnisse und Einsichten. Und wenn man selber davon betroffen ist, dann kann es weiterwirken, stärker weiterwirken, es verändert sich. Also ich habe das auch an meinem Schwiegersohn gesehen, der hat sich einfach mit den Kindern total verändert und es ist wunderbar, einen Vater zu erleben, der eben am Leben der Kinder wirklich Anteil hat und dann das Auswirkungen auf sein bisheriges Leben hat und sich das dann verändert.
7: Jetzt, wenn wir nochmal auf die Stadtplanung schauen, nehmen wir vielleicht mal das Beispiel aus dem alltäglichen Salzburg. Wo widersprechen unsere Bedürfnisse an öffentlichem Raum, an öffentlichen Wegen, dem der Planung, wie es aktuell ist?
5: Also vielleicht würde ich jetzt nicht sagen dem der Planung, aber dem Zustand, wie es jetzt
7: dem
5: aktuell
7: Zustand.
5: Ist. Weil das ist nochmal ein Unterschied. Und weil ich glaube schon, dass die Stadtplanung in Salzburg gerade sehr gute Absichten hat, aber es dauert, es kostet, es gibt andere Fraktionen, die da vielleicht andere Ansichten haben. Das muss dann sich dann eben in der Wirklichkeit bewähren. Deswegen haben wir eine Stadt, die jetzt so ist, wie sie seit Jahrhunderten von Männern geplant wurde. Auf die Bedürfnisse der Männer und schon auch auf die Bedürfnisse der Mächtigen generell hin. Das muss man ja auch dazu sagen.
7: Mach es mir konkret, dass ich es greifen kann.
5: Im Sinn von, gehen wir weit zurück, Wolf Dietrich wollte einfach große Plätze haben, weil er wollte eine italienische Stadt. Dann hat er, wie man sagt, die Stadt niederbrennen lassen, ob das jetzt wirklich er persönlich veranlasst hat oder wie es auch war. Aber jedenfalls kamen dann die großen Plätze. Und diese Häuser des Fußvolkes sozusagen, die waren ihm unwichtig. Es ging um Repräsentation, es ging eben um die moderne Stadt aus damaliger Sicht. Und so geht's halt weiter. Irgendwann kamen Autobahnen, irgendwann wurde einfach noch weniger auf dieses Zu-Fuß-Gehen Rücksicht genommen, weil einfach mehr Menschen Autos hatten. Und ich finde es auch so interessant, ich meine, um jetzt von Salzburg wegzugehen, weil das ist ja gar nicht nur für Salzburg typisch, wenn man sich alte Bilder der Ringstraße zum Beispiel in Wien anschaut, dann sieht man, dass die belebt war durch Pferdekutschen, einige wenige Autos und ganz viele zu Fuß gehende Menschen. Und dieselbe Ringstraße dient heute ganz anderen Zwecken. Man könnte jetzt sagen, wie vorausschauend, wie breit die gemacht worden ist. Aber dieselbe Ringstraße ist heute einfach kein Lebensraum. Und da sieht man es vielleicht noch stärker, als sage ich jetzt mal in einer Stadt wie Salzburg, wo es doch wenige so breite Straßen gibt, also so breit wie die Ringstraße überhaupt nicht. Und wo wir doch eben schon die Fußgängerzone in der Altstadt haben, wo wir den Fluss mitten durch die Altstadt haben, wo wir die Berge in der Altstadt haben. Also unsere geografische Lage und die Kleinheit der Stadt begünstigt schon mal einen viel positiveren Eindruck zu haben.
7: Jetzt ist Salzburg ja ganz gerne eine Stadt der kurzen Wege, aber wir haben eben auch diesen historischen Kern. Was würdest du trotzdem Salzburg aktuell attestieren auf einer Skala von 1 bis 10? 1 ist das Schlechteste, 10 das Beste. Wie feministisch sind wir schon unterwegs in der Stadtplanung oder noch nicht? Also so wie es jetzt der Zustand ist.
5: 5, weil da geht es
7: also
5: dann
7: Luft
5: ja nicht
7: nach
5: nur...
7: Oben.
5: Ja, ganz viel, weil da geht es ja nicht nur um den Verkehr, es geht ja noch um vieles andere.
7: Zum Beispiel?
5: Es geht darum, habe ich Räume, wo ich mich willkommen fühle, ohne dass ich was konsumieren muss? Habe ich Zugang, ohne Schwellenangst haben zu müssen, zu Innenräumen?
7: Was meinst du damit?
5: Fühle ich mich im Museum eingeladen? Fühle ich mich von den Festspielen eingeladen? Ja, ich schon, weil ich habe da eine langjährige Beziehung dazu. Und ich kann auch das verstehen, wenn die Festspiele sagen, wir sind nicht so elitär, wir haben ganz günstige Eintrittspreise, das stimmt. Aber wie stelle ich mich da? Wie sehr betone ich das? Wie sehr lasse ich auch Menschen, die nicht von vornherein an dieser Art von Kultur teilnehmen, wie sehr lade ich die ein? Vor allem auch die Jungen. Oder eben Frauen und Kinder. Und da, ich habe jetzt halt die Festspiele hergenommen, weil die werden immer am allerelitärsten gesehen. Aber auch Schulen. Wie sehr kann ich als Mensch, der jetzt nicht gerade mit Schulen zu tun hat, an Schulen und ihrer Infrastruktur teilnehmen? Das sind ja große Räume, die öffentlich bezahlt werden, also von öffentlichen Geldern finanziert werden. Die stehen viele, viele Stunden im Jahr leer. Warum eigentlich?
7: Also das heißt feministische Stadtplanung, sich mit sowas auseinanderzusetzen, das Ganze zu hinterfragen, würde dann beispielsweise auch die Möglichkeit von Mehrfachnutzung aufmachen.
5: Genau, Mehrfachnutzung. Und wie zum Beispiel in Dänemark kann jeder Mensch alle Räume, die öffentlich finanziert sind, mieten. Und zwar sehr günstig, mit einer kleinen Kaution. Und dann holt man sich den Schlüssel ab und bringt ihn am nächsten Tag wieder zurück. Und es wird mit einer Selbstverständlichkeit davon ausgegangen, dass das gut benutzt wird. Jetzt. Und wir haben ja schon solche Kulturen, wie zum Beispiel, dass die Turnhallen von Schulen den Vereinen zur Verfügung gestellt werden. Welchen Vereinen? Wer sind die Vereinsmacher? Meistens Männer. Die großen Hallen werden den Männersportarten vermietet. Also wenn man da mal anfängt, findet man an jeder Ecke und überall diese, ich sage es jetzt trotzdem einfach so, Machtverhältnisse.
7: Eine Stadt der Frauen. Wie feministisch ist Salzburg wirklich? Genau diese Frage stelle ich mir in der heutigen Werkspost. Und zu Gast ist Ursula Spannberger. Sie ist Architektin und beschäftigt sich mit Stadtplanung, genau gesagt mit feministischer Stadtplanung. Und die hat eigentlich zur Aufgabe, ein besseres Leben, einen besseren öffentlichen Raum für alle Menschen zu bilden. Jetzt sagst du, Ursula, schon Dänemark. Schauen wir doch tatsächlich mal ein bisschen in andere Länder, schauen wir in andere europäische Städte. Was wäre für dich so ein Best-Practice-Beispiel von einer Stadt, die feministische Stadtplanung schon besser verankert hat oder schon besser zeigt als jetzt Salzburg? Du hast Salzburg eine 5 gegeben, also schön in der Mitte. Wer wäre denn so an europäischer Stadt, wer sich so Richtung einer 10 bewegt? Oder sagen wir zumindest eine gute 8?
5: Also Kopenhagen zum Beispiel, da vor allem eben was den Verkehr betrifft. Und viele Fahrräder. Wie die Stadträume, wie verteilt sind, genau, die Fahrräder. Aber eben auch aus besagtem Grund, weil man Räume einfach unkompliziert mieten kann für Dinge, die man halt zu Hause nicht hat. Ich möchte ein großes Fest machen, ich möchte mich mal mit Leuten treffen und zu bestimmten politischen Themen austauschen oder über meinen Stadtteil mitgestalten. Paris ist natürlich am Weg, ich meine, das ist ja eh in aller Munde und interessanterweise wird das gesehen von den Bürgern und Bürgerinnen.
7: Was bringt Paris auf den Weg?
5: Eben die Zurückdrängung des Autoverkehrs, der öffentliche Raum für alle. Und ich glaube, das ist schon, und deswegen ist es beim Verkehr auch so gut anzusetzen, ein großes Zeichen, dass man eben plötzlich merkt, ja, hey, das ist ja voll angenehm, wenn die Autos da nicht mehr sind. Und in Salzburg hat es ja mal eine Zeit lang die verkehrten Feste gegeben. Ich weiß nicht, ob du dich an das noch erinnern kannst.
7: Die Fair kehrt, also wie Fairness.
5: Ja, Fair, genau, mit AI und F. Und da ist ja auch für mich so, obwohl ich das eben, wie gesagt, theoretisch mir gedacht habe, aber zum Beispiel den Müllner Hügel und diese Müllner Hauptstraße zu erleben, begrünt. Und
7: da wurden damals, glaube ich, auch so Rasenteppiche ausgerollt, genau, genau. Und dann wie so Parklets, so ja, Sitzinseln.
5: Genau. Und genau, dann legt man sie einfach in einen Liegestuhl rein und schaut so die Fassaden an und denkt, ja, schön, ja, cool, so schaut es da aus. Und dann sieht man erst, dass man selber einen bestimmten Blick hat und ja, natürlich kenne ich die Müllner Hauptstraße seit eh und je. Aber plötzlich war das ein neues Erlebnis. Oder die Saint-Julien-Straße, da war es noch krasser, weil die ist ja noch viel mehr vom Verkehr durchtost normalerweise.
7: Hat auch immer so einen leichten Grauschleier.
5: Ja, ganz genau.
7: So einen Abgasgrauschleier. Ja.
5: Und da sind wir halt einfach mitten auf der Straße, im Grünen gesessen quasi.
7: Ursula, wir machen ein kleines Gedankenspiel. Ich gebe dir einen Topf voll Gold. Du hast Budget, so viel wie du möchtest. Und einen Blankoscheck. Du darfst machen, was du willst. Was wäre die erste Maßnahme, die du für Salzburg auf den Weg bringen würdest, damit wir uns in Richtung einer feministischeren Stadt bewegen?
5: Ja, das ist eine super Idee. Danke vielmals. Ich würde Stadtwohnzimmer anpeilen.
7: Was sind Stadtwohnzimmer?
5: Ich würde mir Menschen einladen, um in jedem Stadtteil zuerst mal ein Stadtwohnzimmer zu etablieren. Ich kann jetzt auch mit anderen Ausdrücken sagen, dritte Orte oder Orte der Möglichkeiten. Es gibt ja fast in jedem Stadtteil Leerstände. Also das ist schon da, wir müssen da nichts Neues bauen. Wir könnten aber solche Leerstände wählen, die sozusagen nicht nur einen Innenraum bieten, sondern auch einen Außenraum. Und dort würde ich dann einfach mit den Menschen erarbeiten, was fehlt euch, was würdet ihr gern tun, mit welchen anderen Leuten, was braucht man für Equipment dafür. Also eigentlich würde ich das tun, was ich sowieso schon anbiete, aber dann halt eben schon finanziert, weil du hast mir ja dieses Budget zur Verfügung gestellt. Und das Schönste an meiner Arbeit ist es, zu sehen, wie Menschen aufblühen, wenn sie merken, dass sie wirklich gehört werden, dass ihre Ideen realisiert werden können und dass sie wirklich mitsprechen. Weil ich finde, dass Partizipation oft ganz falsch gesehen wird, so wie Information.
7: Das muss man vielleicht kurz dazu erklären. Du beschäftigst dich eben ganz viel mit Bürgerinnenbeteiligungsprozessen. Also du holst die Menschen ins Boot, um zu erfahren, was sie brauchen.
5: Und da geht es aber letztendlich nicht nur um Information, sondern es geht um Mitreden und noch viel mehr, es geht um Mitentscheiden.
7: Und Gestalten.
5: Ja, Mitentscheiden und Mitgestalten. Und das heißt auch, dass diese Mitentscheidung nicht mit einer Entscheidung beendet ist, sondern das ist ein laufender Prozess. Weil wir haben heute meine Kollegin, die Anne Graupner, die ist Stadtplanerin, und unsere Kollegin, die Sabine Pinteritz, die beschäftigt sich vor allem mit Diversität, Grünraum und all dem. Wir haben heute darüber gesprochen, dass es eben nicht zu Ende ist mit einer ersten Entscheidung und ein Stadtraum oder auch ein Innenraum nie fertig ist. Es gibt auch den anderen Ausdruck von Christian Kühn, Architektur ist immer im Fluss. Und das ist eigentlich zuerst ein Bild, wo man nicht zusammenkommt. Architektur, das ist doch in Stein gegossene Planungsrealität oder so. Und ein Fluss ist eben im Fluss. Aber in Wirklichkeit ist es so, Menschen verändern sich, Bedürfnisse verändern sich, es kommen andere Menschen nach, die können das gar nicht mehr so nachvollziehen. Warum war denn eigentlich das einmal so und so? Und die muss man immer wieder reinholen und immer wieder fragen, wie sind eure jetzigen Bedürfnisse? Bedient euch der Raum nach wie vor?
7: Ich vergleiche es jetzt mal mit meinem Zuhause. Ich richte meine Wohnung ein und dann stetig verändere ich Dinge. Ich tausche mal das Sofa aus.
5: Viele wissen das gar nicht so.
7: Ich tausche mal ein Regal aus, ja. Ich kaufe mir was Neues, schmeiße dafür was Altes raus. Also auch da ist ja Veränderung. Ja. Okay, aber das soll nicht nur die eigenen vier Wände sein, sondern es ist eigentlich alles an Raum.
5: Ich finde, also wenn jemand sich überlegt, ist eigentlich mein Raum noch gut, dann sage ich immer, schlaf doch mal mit dem Kopf am Fußende für eine Woche und wir sehen, was sie dann verändert.
7: Spannend. Okay, möglicherweise schlafe ich heute andersrum. Es könnte passieren.
5: Oder schlaf doch mal im Sommer am Balkon. Oder leg doch mal deine Matratze im Innenhof aus.
7: Okay, Ursula, du challengest mich hier. Ich möchte noch ein anderes Fass bedienen, das wir vorhin schon mal so ansatzweise geöffnet haben. Du hast viel über die Bedürfnisse von Mädchen und Frauen in der Stadt gesprochen und da kommt bei mir natürlich auch der Aspekt Sicherheit. Wie sieht es zum Beispiel mit Beleuchtung in dunklen Gassen und so weiter aus? Inwiefern ist auch das Thema für dich bzw. feministische Stadtplanung?
5: Da habe ich eine recht kontroverse Ansicht dazu. Ich liebe dunkle Räume. Ich liebe Nischen, ich liebe Rückzug auch, also nicht nur natürlich. Und ich bin da viel mehr dabei, dass man sich als Frau stärkt, dass man Selbstverteidigung lernt und dass es einfach unser Recht ist, Tag und Nacht überall auch im Dunkeln unterwegs zu sein, in dunklen Wäldern, auf den Stadtbergen. Ich gehe vor allem gern am Abend laufen zum Beispiel und dann laufe ich über den Mönchsberg und ja, das tue ich einfach.
7: Es ist vollkommen klar, dass wir als Gesellschaft so weit sein sollten, dass jede Person im öffentlichen Raum, egal welchen Geschlechts, welcher Herkunft, welcher Weltanschauung, welcher Gesinnung und so weiter, sicher sein sollte. Die traurige Realität ist, es ist so nicht. Und deswegen sage ich als Frau, ich bin natürlich nicht gerne in der unbeleuchteten Gasse unterwegs, sondern ich hätte gerne lieber die zumindest leicht beleuchtete Straße. Aber inwiefern ist es trotzdem auch ein Baustein der feministischen Stadtplanung, der Gedanken oder wie? Ist es auch als Thema, dass es bei dir auf die Agenda kommt, weil Leute dieses Thema mitbringen?
5: Ja, schau, da sieht man eben, ich bin eben auch nur eine Frau mit meinen Erlebnissen und meinen Ansichten. Und ich kann allein keine Stadt planen. Feministische Stadtplanung ist eben die Planung von vielen oder sagen wir die Planung von einer Person, die die Bedürfnisse von vielen hereingeholt hat. Und dafür gibt es die sogenannte Phase Null. Die Phase Null ist vor der Planung. Und da ist es einfach sehr, sehr angesagt, vor allem wenn es um Städte geht, aber auch um sonstige Gebäude, sich anzuhören, was haben die Leute für Bedürfnisse? Wie benutzen sie ihre Stadt, ihre Gebäude? Was dient ihnen und was dient ihnen nicht? Und wenn jetzt einige sagen, wir brauchen es heller, weil dort und da sind die Ecken zu dunkel, dann wird man das anpassen müssen. Und ich werde mich halt dann damit schon abfinden, dass es halt leider überall so hell ist.
7: Ursula, jetzt haben wir da tief in diese Akte reingeschaut oder wir haben uns bemüht, zumindest einigermaßen tief reinzuschauen und zu verstehen, was du machst und was dein Gedanke ist. Und zu Beginn haben wir eben diesen Begriff feministische Stadtplanung hier hingesetzt und es hört sich gleich super weiblich an. Aber der Gedanke ist, es soll einen besseren Lebensraum für alle ermöglichen.
5: Genau.
7: Sag, was haben denn die Männer davon, wenn sie mitmachen bei feministischer Stadtplanung? Was ist für die Männer der große Output? Warum dürfen sie sich da öffnen?
5: Sie haben auch die zweite Hälfte des Himmels. Da gibt es doch diesen Ausdruck, ich weiß jetzt gar nicht mehr, von einer Schriftstellerin stammt der, glaube ich. Sie lernen neue Ansichten, neue Lebensweisen, vielleicht ein bisschen Entschleunigung kennen, mehr Vielfalt. Sie lernen ihre Kinder besser kennen, sie lernen andere Kinder besser kennen, sie lernen die Bedürfnisse von alten Frauen und alten Männern kennen. Sie haben den Fahrtwind am Fahrrad um die Nase, sie spüren und hören und riechen den Fluss vielleicht. Also diese Vielfalt ist, glaube ich, das, was die Männer davon haben, die vielleicht für sie neu ist.
7: Liebe Ursula, vielen, vielen Dank für dieses Gespräch. Ursula Spannberger, Architektin und Profi auf dem Gebiet der feministischen Stadtplanung. Danke für deine Einblicke, für diesen Input und für die vielen Ideen und vielleicht für das Schlafen auf dem Balkon im Sommer. Ich bedanke mich ganz herzlich und freue mich auf die nächste Werkspost hier auf der Radiofabrik.
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0: Herzlich willkommen zum The Sky's Crying Blues Radio. Gerd und ich haben uns wieder einen Film angeschaut, I Saw the Light, über das Leben der Country-Musik-Legende Hank Williams. Hank Williams und Blues könnte man fragen. In einigen Titeln kommt explizit Blues vor, Lovesick Blues oder First Year Blues und so weiter. Und das Leben des Hank Williams ist der Blueser recht ähnlich, mit großen Höhen und auch großen Tiefen. Und drittens beeinflusst seine Musik auch heute noch, und seine Musik ist ja 90 Jahre alt, 80 Jahre alt, große Musiker wie zum Beispiel Steve Earle oder Bruce Springsteen, die so der Amerikanermusik zuzuordnen sind, aber auch Blueser wie George Thorogood.
1: Ja, und der gute Hank Williams hatte ja auch als Vorbild einen Bluesmusiker und ließ viele von diesen Blues-Ideen in seine Songs mit einfließen. Also da ist schon was dahinter, braucht man nur reinhören.
0: Der Hank Williams hatte zwischen 1947 und 1952 11 Nummer 1 Hits in den US-Charts. Wir wollen die Gelegenheit nutzen, heute ausgiebig Hank Williams zu spielen und über den Country Music Nashville, Tennessee Rand hinauszublicken.
1: Ja, und dazu gibt es natürlich noch eine Filmkritik vom Film I Saw the Light.
0: Viel Spaß bei der heutigen Sendung wünschen Chris Holzer
1: und Gerd Hufnagel.

0: Ja, von Hank Williams werden wir heute viele kurze Nummern hören. Das war halt seiner Zeit so. Der Musikindustrie auch geschuldet und der Aufnahmetechnik. Ja, zum Film I Know the Light ist aus dem Jahr 2015. Wir haben uns jetzt erst einmal angeschaut. Eine typische Biopic, könnte man sagen, von Mark Abraham. Vor allem auch über die letzten Jahre von Hank Williams in den Hauptrollen Tom Hiddleston als Hank Williams und Elizabeth Olsen als seine Frau Audrey. Was soll man sagen? Wir waren jetzt nicht ganz so glücklich. Als Stärke könnte man schon den Darsteller vom Hank Williams sehen, der war nicht schlecht und im Soundtrack, man sieht es auch, er hat den Gesangsstil sehr, sehr gut nachgeahmt. Auch seine große, schlachsige Figur half ihm, das glaubwürdig darzustellen. Ausstattung sind mittlerweile alle diese Filme top. Also man fühlt sich da wirklich in diese Zeit zurückversetzt, in die 40er und frühen 50er Jahre. Und auch dieses Aufkommen der Musikgeschäft, wie es damals war, ist ganz gut geschildert. Was aber irgendwie fehlt oder uns gefehlt hat, er springt ein bisschen herum und man weiß nicht, warum was passiert ist und die Entwicklung fehlt so manchmal. Auf einmal ist er reich, steht da auf einem riesen Landbesitz und sagt, das gehört alles mir. Und zuerst spielt er noch irgendwo in einer hintertupfigen Hitlerwäldersiedlung mit seiner Band 3 Stunden Radio ab 7 Uhr in der Früh für die Bauern. Also, weiß nicht.
1: Es geht viel darum, in der Grand Ole Opry in Nashville aufzutreten. Und auf einmal kann er da auftreten und auf einmal ist er reich. Sozusagen, das ist sehr eindimensional dargestellt. Gerd, ich glaube, wir sind sehr kritisch, wenn wir Radiosendungen machen, dann schauen wir, dass wir die Recherche nicht eindimensional gestalten. Dann sind wir schon zwei, die einen Zugang haben und dann immer sozusagen vielschichtig über ein Thema berichten, und das hat dem Film irgendwie gefehlt. Die Vielschichtigkeit.
0: Er zeigt zwar alles auf, also von dem her ist es richtig gut. Die Biografie ist aufgearbeitet, so kann man schon sagen. Also seine Alkoholsucht, seine gesundheitlichen Probleme mit seinen Rückenschmerzen, dann noch seine Tablettensucht dazu, die Konflikte, die dauernden mit seiner Frau, das kommt alles vor, aber es ist nicht richtig herausgearbeitet. Es ist immer nur so angeteasert und dann ist schon wieder irgendwas anderes. Also als wie der Film nicht genug Zeit gehabt hätte, das zu erzählen. So ist einmal vorgekommen manchmal.
1: Trotzdem, wir verfolgen den Hank Williams schon seit 100 Jahren.
0: Gefühlt.
1: Weil wir das alles mögen. Und wir mögen die Blueser, die Hank Williams singen, und Sheryl Crow, die Lonesome Blues singt, und alles super gut. Und jetzt haben wir endlich einmal die Gelegenheit, ausgiebig Hank Williams im Blues Radio zu spielen.
0: Ja, viel Spaß mit einer Nummer, eben gesungen diesmal vom Hauptdarsteller. Hey, good looking.

0: Der Gerd und ich waren im Heimkino und über Gerd seinen Netflix-Zugang haben wir uns den Film I Saw the Light mit einer Flasche Wein angeschaut. I Saw the Light erzählt die letzten Lebensjahre des legendären Country-Sängers Hank Williams, dessen musikalisches Talent ihn zum Star machte, während Alkohol, Frauen und Drogen sein Privatleben und seine Gesundheit zerstörten. Der Regisseur, du hast es zuerst erwähnt, der Mark Abraham, das ist kein Autorenfilmer, er hat nur 2 Regiearbeiten vorzuweisen und ist eigentlich ein Produzent und Musikmanager. Und das sagt einiges aus sozusagen, da passt einiges dann zusammen zu dem, wie eigentlich das Geschäft in Nashville abläuft, und so ist der Film auch entstanden. Ein gutes Geschäft ist es vermutlich gewesen. Ein super guter Tom Hiddleston als Hank Williams, er sang seine eigene Musik und übernahm zudem den sehr ausgeprägten Südstaaten-Akzent vom Hank Williams. Um sich auf den Film vorzubereiten und an seinem Gesang- und Gitarrenspiel zu arbeiten, übte Hiddleston mit dem Country-Sänger Rodney Crowell. Und dann habe ich mir noch eine Kritik auf der Plattform Rotten Tomatoes herausgesucht. I Saw the Light verfügt über eine unglaublich talentierte Besetzung, aber ihre Darstellungen reichen nicht aus, um einen unfokussierten Biopic zu beleben, das nie annähernd die zeitlose Anziehungskraft seines Protagonisten einfangen kann. Ja, du hast es in anderen Worten vorher genauso gesagt.
1: Ja, das ist vielleicht das Hauptproblem. Der Hank Williams hat eine, wie soll man sagen, eine fulminante Bedeutung für die amerikanische Musik.
0: Ja.
1: Es gibt ein Vor-Hank Williams und es gibt zusammengefasst ein Nach-Hank Williams, weil alles andere, was dann Modernes nachkommt, hat er beeinflusst, und das wird eigentlich gar nicht herausgestellt.
0: Und das in einer Zeit sozusagen von 1945 aufwärts. Da ist der weiße Blues nirgends 1945, den gibt's nicht.
1: Gibt's nicht.
0: Country wird irgendwie neu erfunden und neue Initiativen gesetzt. Da gibt's Nummern vom Hank Williams, da ist der Rock'n'Roll vorhergenommen. Also da ist alles drinnen beim Hank Williams zwischen 47 und 53 oder 52. Und ja, Legendenstatus. Was spielen wir denn von ihm jetzt?
1: Lovesick Blues, Hank Williams.

0: Ja, was im Film ganz nett manchmal rauskommt, ist so Dinge, wo er ziemlich begeistert ist, dass er als Songwriter auf einmal einen Vertrag kriegt. Und das wird schon stimmen, das haben wir jetzt nicht mehr nachrecherchiert, aber er hat da $10 pro Song bekommen in den 40er Jahren und war damit ganz zufrieden, aber damit war schon alles abgegolten, also von den Verkäufen gab es nichts mehr.
1: Ja, aber auf einmal wird er gezeigt, dass er ein großes Haus hat,

0: so quasi der Beginn und dann hören die Streitereien nicht mehr auf. Sie trennen sich, sie lassen sich scheiden, kommen wieder zusammen und bleiben dann getrennt. Und die hat noch jede Menge andere Frauen. Also das war, glaube ich, ganz gut dargestellt, weil ja, er war ein Star, und Star, Rockstar, noch nicht, aber Country-Star, und da sind ihm auch schon die Frauen zugeflogen.
1: Ja, Sex and Drugs and Rock and Roll.
0: Alles erfunden von Hank Williams. Jambalaya on the Bayou.
1: Super.

Millionen von Musikern haben diese Nummer gecovert, darunter viele, viele Blues-Musiker. Es ist unglaublich, mit welcher Leichtigkeit der Hank Williams solche Standards aus dem Ärmel schüttelt. Das hat sich vermutlich auch der Steve Earle gedacht. Und der Steve Earle hat ein Buch geschrieben, das heißt »You never get out of this world alive«. Und gleichzeitig zum Buch hat er ein Album herausgebracht, You Never Get Out of This World Alive. Das ist gleichzeitig der letzte Titel und der letzte Nummer 1 Hit vom Hank Williams aus dem Jahre 1952, nämlich im November 1952. Erschienen ist das Buch am 12. Mai 2011 und das Steve Earle hat am Album keine Hank Williams Songs. Alle Steve Earle Songs. Und der Steve Earle sagt, es geht um Sterblichkeit und um das Thema insgesamt. Und darum ist der Titel so interessant. Im Buch hat er geschrieben, ein Arzt, der Doc, der war einmal ein erfolgreicher Arzt und jetzt schlägt er sich in der Halbwelt in San Antonio, Texas mit illegalen Praktiken durch. Und sein enger Freund und berühmtester Patient war Hank Williams im Buch. Und

0: mit einer Mischung aus Alkohol und Morphium im Blut ist der Hank Williams verstorben. Das hat aber kein Ende für den Doc, weil der Hank Williams, der Doc lebt weiter und der Hank Williams erscheint ihm immer und plagt den Doc in seinem Leben enorm. Und in der Literaturkritik haben sie die Nase gerümpft über das Buch von Steve Earle. Wir überhaupt nicht. Wir waren begeistert. Wir haben das Buch sofort gelesen. Ja,
1: herrlich. Herrliches Buch.
0: Das Buch ist relativ einfach geschrieben, hat aber Charakter. Und der Steve Earle weiß genau aus eigenen Erfahrungen, wie das ist, wenn einem Dinge erscheinen, die nicht ganz real sind. Und ich habe mir jetzt eine Nummer herausgesucht, und zwar einen Song, Are You Sure Hank Done It This Way? Da hat der Steve Earle eine Waylon Jennings Nummer gecovert. Aus Waylon Jennings hat die Nummer 1975 veröffentlicht. Und der Jennings kritisiert darin das Vorgehen der kommerzorientierten Musikindustrie in Nashville und sagt, Are you sure Hank done it this way? Und das singt der Steve Earle nach und das spielen wir euch jetzt vor.

0: Ja, zurück zum Phänomen Hank Williams und wieso er so wichtig war. Erstens, die Country-Musik wurde durch ihn massentauglich. Er war wirklich der erste große Star in dieser Szene und hatte so großen Erfolg, dass er auch außerhalb dieser Szene registriert wurde. Und das ist natürlich dann schon ein Aufschwung, der die gesamte Musik mitreißt. Hits wie Lovesick Blues, Your Cheating Heart and Hey Good Looking erreichten ein breites amerikanisches Publikum. Das erste Mal, das darf man nicht vergessen. Dann erprägte das moderne Songwriting. Seine Texte waren einfach ehrlich und emotional. Und das hört sich blöd an, aber davor waren es manchmal einfach so gekünstelte Sachen, die Leute nicht berührten. Und er hat das einfach runtergebrochen auf Liebe, Einsamkeit, Herzschmerz und Alltagsprobleme. Und war im Songwriting auch dann für alle, die da kamen, vor allem dann der Fogg, hat da sehr profitiert von ihm auch und hat da Maßstäbe gesetzt. Und was man nicht vergessen darf, und darum haben wir ihn ja auch in der Sendung und gerne und spielen ihn ja auch gerne, er wurde stark beeinflusst vom Blues. Er sagt selber, der Bluesmusiker Rufus T. Todd Payne, Straßenmusiker seiner Zeit, hat das hat er immer gehört und hat ihn wahnsinnig geprägt. Und zwar über die Ausdruckskraft in der Musik, die hat er mit übernommen in die Country-Musik, und auch bluesige Melodien. Und bei manchen Nummern hört man es noch raus, bei manchen dann weniger, aber er war da sehr, sehr prägend. Und was wir schon gesagt haben, ist nicht nur ein Zeichen, dass jeder Jambalaya covern will, sondern der Einfluss ging weit über die Country-Szene hinaus. Wer immer danach kam, wie Johnny Cash, Bob Dylan, Elvis Presley, von Beatles und Rolling Stones, braucht man gar nicht reden. Alle kennen ihn und kannten ihn und wussten, was sie ihm verdanken.
1: Ja, was spielen wir denn jetzt?
0: Jetzt spielen wir was Bluesiges. The Blues Come Around. Hank Williams and the Drifting Cowboys.

0: Von mir nun Teil 2, der Blues in Hank Williams. Helmut Hein schreibt zum 50. Todestag von Hank Williams in der Neuen Musikzeitung: Williams besaß die Straßenwirklichkeit, eine Authentizität des Schmerzes, auch des Verlangens, die es nur weit unten in der Vorhölle der Armut, der Krankheit, der Verlassenheit gibt. Beides hat Hank Williams zur Ikone gemacht, seine Sehnsuchtsvitalität und die Düsternis seiner Bekenntnisse. Auch die Songs von Hank Williams wurzeln in der Tradition, in einer sozialen Praxis. Auch seine Verse enthalten eine ganze Welt und ihre Stärke liegt gerade nicht in ihrer Besonderheit, sondern in der Tatsache, dass sie Geschichten weitererzählen, die immer schon im Umlauf waren. Und Hank Williams schreibt die dichtesten Short Stories der amerikanischen Literatur, und die Tatsache, dass viele dieser Erzählungen von Erleuchtung und Verdammnis, von trügerischen Frauenherzen und Männern, die schon als Herumtreiber geboren sind, sofort zu Mythen und Klischees wurden, spricht nicht gegen sie. Sie kündet eher von ihrer Suggestion und von der Bereitschaft vieler, sich in ihnen zu erkennen. Das wäre ja schon die Laudatio zum Literaturnobelpreis gewesen, oder?
1: Unglaublich. Ziemlich, ja, ich habe mir gerade gedacht.
0: Ja, schön geschrieben, schön. Helmut Hein, gut gemacht, gut geschrieben. Er ist total auf den Punkt gebracht. Und weil wir erzählt haben, dass es viele Blueser gibt, die auf diesen Hank Williams unglaublich stehen, der George Thorogood, Stadion Blues Rock der 1980er Jahre mit unglaublichem Verdienst beim Live Aid Concert aufgetreten zu sein als Blueser. Und den Iceman mit auf die Bühne genommen zu haben und den nochmals zu einer unglaublichen Popularität gebracht zu haben. Und der hat 1978 gleich ein ganzes Album, nämlich sein zweites, Move It On Over, genannt. Und das ist natürlich ein Titel von Hank Williams. Und den spielt er auch auf diesem Album und den hören wir uns jetzt an.

0: Ja, Hank Williams und der Blues. Nicht nur von den Themen, sondern auch von der Technik. Also, es beginnt schon beim Gesang von Hank Williams, der oft klagende, sehnsüchtige Tonfall in seinen Songs, und die Stimme gleitet oft so zwischen den Tönen dahin, statt sie ganz streng zu treffen. Also quasi eine Blue Note-Ästhetik, die hat er immer drin. Und die Enzyklopädie Britannica hat sich sogar darauf eingelassen, dass sie ausdrücklich seine Phrasierung als bluesy bezeichnet hat. Also in den Liedern steht oft der emotionale Ausdruck mehr im Vordergrund als die technische Brillanz, obwohl er das auch kannte. Aber es war einfach für ihn wichtig, auch die rhythmische Struktur im Blues aufrechtzuerhalten. Einfache, repetitive Akkordfolgen und rhythmische Muster, die stark an Country-Blues-Einschläge erinnern. Bloß weil er nicht immer das zwölfklassische Blues-Schema verwandelt, ist das trotzdem quasi die
1: Blues.
0: Blues und dieselbe harmonische Grundlage, die er da spielte. Und dann kommt noch natürlich das Gitarrenspiel dazu. Und da war ja der T. Todd Payne, der ihn in Bluesphrasen geschult hat er selber gesagt mal. Und da war er der einzige Country-Musiker seiner Zeit, die über diesen Weg hingekommen sind in diese Tradition der Musikrichtungen. Ja, der weiße Country-Blues-Musik und der afroamerikanische Blues, das war vor Hank Williams nicht da, das hat er auch geschaffen. Und somit frühen Rock'n'Roll, wie der Chris gesagt hat, Rockabilly, Honky Tonk, alles in diese Richtung, war dann vom Hank Williams beeinflusst. Und kurz gesagt, die Blues-Elemente waren immer drin, man hört sie auch bei vielen Songs raus. Und ja.
1: Er hat es nicht abgeschrieben von den Schwarzen, weil die Schwarzen haben dieses Authentische und dieses Lebensgefühl seit den 20er Jahren ja sehr stark geprägt. Sie haben sie erhöht, es war sehr stark sexualisiert, sie hatten Spaß, sie hatten Freude an dieser Musik. Das ist ja an den Weißen komplett vorbeigelaufen. Das war ja eine eigene Welt. Aber der Hank Williams ist nicht hergegangen und hat das übersetzt, sondern irgendwie hat das der Hank Williams aufgenommen und in seine eigene, nämlich in seine eigene Welt transformiert und hat was draus gemacht. Und das steht jetzt einfach da.
0: Morning the Blues.

0: Ja, um auch gut den Einfluss von Hank Williams wieder zu spiegeln, haben wir auch einige Cover-Versionen gefunden. Und da gibt es eine I'm So Lonesome I Could Cry, ganz bekannte Nummer. Die singt uns der Cap Mo. Und der Cap Mo ist ja wirklich so ein Paradeblueser, der sich stark auf die Tradition von Robert Johnson stützt und ihn auch mal gespielt hat. Und wir haben den Cap Mo auch schon gesehen. Er spielt gern Country- und Western-Gitarren, so viel. Und für den war da Hank Williams auch einer immer dieser Großen, wo man sagt, ja, dann nehme ich mir was ab, obwohl ich ein Rider-Blueser bin. Und beim Cap Mo kommt das einfach auch ganz authentisch rüber und das passt irgendwie zusammen. Und so wie er da singt, ist es einfach Blues.
1: Ja, genau. Und das ist ja das Schöne daran, dass die Schwarzen dann auf den Hank Williams kommen und das ist ja völlig egal, ob schwarz oder weiß, sondern es ist das Lebensgefühl und irgendwie der Spirit, der da durchweht durch die ganze Angelegenheit. Und wenn wir jetzt noch einmal zum Film zurückkommen, Gerd, dass wir hätten den Film machen sollen. Das ist ja überhaupt nicht rausgekommen. Das ist ja eine Story gewesen, so eine irgendwie, ja, halt so eine Story, die man halt bringt und dann stirbt er halt bald und da war wenig Fleisch dran an dieser Geschichte.
0: Genau. Also wir sind keine Fans vom Film, kann man sagen, aber vom Hank Williams. Cap Mo

0: Ja, um am Schluss etwas Gutes zu sagen über den Film, ist, die Schlussszene ist ganz passabel gemacht. Also ist auch historisch korrekt. Der Hank Williams befindet sich am Weg zu einem Konzert. Er sitzt hinten im Fond, ein Fahrer fährt ihn und man hat schon mitgekriegt, er hat so total abgebaut, viel Drogen und viel Alkohol zu sich genommen, er hat viele Konzerte versäumt, abgesagt, war nicht mehr zuverlässig, konnte teilweise nicht mehr spielen. Und da fährt er zu einem Konzert und der Fahrer steigt aus und will ihn wecken und er ist tot. So stimmt das auch und mit 29 Jahren ist er gestorben auf einem Auftritt in West Virginia. Todesursache wurde Herzversagen im Zusammenhang mit seinem schlechten Gesundheitszustand und Missbrauch von Alkohol und Medikamenten angegeben. Das stimmt, also das haben sie im Film auch ganz gut rausgebracht und nicht so als Gottes Willen, jetzt ist er tot, sondern der Hinweg sozusagen zu dem, dass er nicht mehr lang leben wird, das ist im Film ja passabel gelungen und ja.
1: You Can't Get Out of This World Alive war noch ein Hit von ihm im November 1952 und am 01.01.1953 war er tot. Bruce Springsteen sagte in einem legendären Interview einst, dass er dem Kölner Musiker Wolfgang Niedecken in den 90er Jahren gegeben hatte und der Niedecken fragte den Springsteen, was er denn zu Hause auflegt, wenn er nach Hause kommt und der Springsteen sagt, wenn ich heimkomme, lege ich mir gerne eine Platte von Hank Williams auf.
0: Das gefällt mir, das ist ein vernünftiger Mann.
1: Das war's, wir mögen Hank Williams, wenn das nicht herausgekommen ist, sagen wir es noch einmal, wir wünschen euch schöne 14 Tage, Chris Holzer.
0: Und Gerd Hufnagel. Und wir verabschieden uns, wie gesagt, mit zwei Nummern, mit I'll Never Get Out of This World Alive vom Hank Williams und wahrscheinlich mit seinen Cowboys wieder zusammen, den Drifting Cowboys gespielt. Und dann noch eine Nummer vom Film. Und falls wer denkt, Honky Tonkin' ist von den Rolling Stones erfunden worden, nein, tut mir leid.
1: Hank Williams.
0: Das war schon früher,
1: alles
0: genau.
1: Hank Williams.
0: Alles beruht auf Hank Williams. Mit was starten wir jetzt?
1: Mit You'll Never Get Out of This World Alive.
0: Ja, viel Spaß, eine schöne Woche.

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Hereinspaziert, hereinspaziert. Euer Wirt Franz Eder begrüßt euch herzlich zum zweiten Teil unseres Summer Specials. Mit wenig Worten am Anfang und ganz viel Musik im Anschluss. Frage: Wer könnte sich denn noch besser dafür eignen, uns die entspannten Nachmittagsstunden dieser Jahreszeit erquicklich zu gestalten, als JJ Cale? Also mir fällt keiner ein. Deshalb widmen wir uns in der heutigen Werkskantine den Klängen des Zauberers aus Oklahoma. Ein Line-up erübrigt sich, weil die meisten Songs von ihm so kurz sind, dass wir morgen noch da sitzen würden, wenn ich jetzt alle aufzählen würde. Ja, und das ist nur leicht übertrieben. Also gehen wir es gleich an mit einer Live-Version von After Midnight und vielen guten Wünschen eures Beisel-Gastronomen für den Rest des Sommers. Lasst es euch schmecken.

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2: Ja, hier ist Saalfelden 2026. Ihr hört die Radiofabrik und wir melden uns live aus dem Stadtpark in Saalfelden. Zwei lange Nachmittage, also heute Freitag und morgen Samstag bis in den Abend hinein, werden wir übertragen, was sich hier rund ums und mitten im Jazzfestival so tut. Am Mikrofon ist Georg Wimmer und an meiner Seite ein Mann, der sich in letzter Zeit lieber an den Reglern betätigt. Der großartige Johannes Schindlecker. Lieber Johannes, wird dir da auch nicht langweilig beim Reglerschieben?
3: Hello, hello. Nein, ich glaube, Fahrt wird mir sicher nicht. Obwohl wir jetzt schon zum dritten Jahr da aus dem Stadtpark in Saalfelden live übertragen, es ist jedes Mal doch wieder ein Nervenkitzel, läuft alles glatt. Und wenn etwas daherkommt, von dem wir jetzt mal stark ausgehen, kriegen wir das dann möglichst schnell wieder gelöst. Aber zum Glück ist auch dieses Mal wieder Patrick Bohn, Cheftechniker der Radiofabrik, mit an Bord und steht uns in bewährter Weise anders zur Seite. Und damit sind wir bestens aufgestellt, um euch an den Empfangsgeräten am Jazzfestival Saalfelden teilhaben zu lassen mit Live-Konzerten, spannenden Interviews und ganz viel Festivalgefühl. Ja, mein Job hier in den Reglern ist natürlich vor allem dafür zu sorgen, dass die Live-Konzerte, unsere Moderatoren und die Interviewgäste gut hörbar sind und das trotz der vielen 100 Festivalgäste rund um uns und der entsprechenden Geräuschkulisse. Wettertechnisch wird es noch spannend, schauen, was da noch dazu kommt. Und ihr sollt ja im Radio natürlich möglichst wenig davon mitbekommen, was hier rundherum alles so passiert, also an Problemen passiert. Aber live ist live und genau das macht es ja auch aus, lieber Georg.
2: Ah, von wegen langweilig, das war natürlich eine Scherzfrage. Wir haben da doch einiges an Technik in den Stadtpark mitgebracht. Ein kleines Zelt, ein paar Bierbänke, Mischpult, Mikrofone, Notebooks. Ich spreche da immer gerne von unserem Ü-Zelt, so wie man früher von einem Ü-Wagen gesprochen hat. Lieber Johannes, gib uns eine kurze technische Einweisung. Wie kommt das, was sich dann auf der Bühne tut, was wir hier besprechen, wie kommt das dann ins, sagen wir, Autoradio?
3: Ja, gerne. Das ist tatsächlich spannend, welchen Weg der Ton von hier bis ins Autoradio nimmt. Also die Band spielt einmal auf der Bühne. Dort wird dann das Live-Signal zuerst über mehr als 100 Meter Kabel ins Nachbarzelt übertragen, zum sogenannten FOH, Front of House. Dort sitzt der Tontechniker der Band und mischt den Sound. An dieser Stelle Grüße gehen raus an Felix Kiesel. Und vom Felix bekommen wir dann das fertige Live-Signal direkt zu uns ins Mischpult. Bei uns wird es digitalisiert und dann übers Internet nach Salzburg zur Radiofabrik geschickt. Und jetzt wird es ein bisschen verrückt. Von Salzburg kommt das Signal wieder zurück in den Pinzgau und wird über unsere drei Sendemasten in Saalfelden, Bruck und am Wilkogel ausgestrahlt. Und so landet das, was wir hier gerade so auf der Bühne passiert, bei euch zu Hause oder im Autoradio auf 107,5 oder 97,3 Megahertz. Die ganze Reise sorgt übrigens für ungefähr 4 Sekunden Verzögerung. Also wenn hier der erste Ton gespielt wird, hört ihr ihn rund 4 Sekunden später im Radio. Also Bühne, FOH, unser Mischpult, Internet nach Salzburg, wieder zurück in den Pinzgau, auf den Sendemast und ab ins Autoradio.
2: Danke, lieber Johannes. Das lässt ahnen, wir sind schon ein kleines Team hier in Saalfelden. Wir von Radio Pinzgau verstärkt um die technische Kompetenz von Patrick Bohn und weiteren Moderatoren. Der großartige Robert Kals, den wir heute noch hören werden. Zum Beispiel die Caro Keindl wird mit dem Mikrofon unterwegs sein und O-Töne einfangen. Also wir haben da auch einiges vorbereitet. Genauso wie natürlich die Festivalmacher und die Festivalmacher, das sind der Mario Steidl und die Daniela Neumeier. 60 Konzerte an 4 Tagen. Da ist einiges zu tun und inzwischen bringen sich sogar die Künstler und Künstlerinnen selbst in die Programmierung ein, haben uns Mario Steidl und Daniela Neumeier erzählt in einem Interview, das wir vorab aufgezeichnet haben. Saalfelden als eines der wichtigsten Festivals in Europa ist bekannt dafür, dass es sich am Puls der Zeit bewegt, dass es neue Strömungen widerspiegelt oder auch, dass Artists in ganz neuen Zusammensetzungen zu erleben sind. Lieber Mario, liebe Daniela, ihr habt 4 Tage Programm zusammengestellt. Gibt es heuer sowas wie ein Motto, einen roten Faden, der sich da durchzieht?
4: Nein, ein Motto gibt es eigentlich nicht. Ich sage immer, wir sind ein Jazzfestival und kein Faschingsball. Aber unser Festival steht einfach dafür, auch seitens des Publikums, dass man nach Saalfelden kommt, um etwas Neues zu hören, Neues zu entdecken. Projekte, die man zuvor noch nicht gehört hat, Projekte, die in Saalfelden oder für Saalfelden entstehen. Und es steht auch für, würde ich sagen, ein kollektives Miteinander, sowohl seitens des Publikums, internationales Publikum trifft auf einheimisches Publikum, aber auch seitens der Musiker, die sich mittlerweile immer stärker auch in die Programmierung des Festivals selbst einbringen, weil sie einfach mittlerweile wissen, wie das Festival funktioniert, wie viele Bühnen es gibt, dass wir dafür offen sind, Musiker in verschiedenen Kontexten zu zeigen und nicht nur zu On-Off-Shows einladen. Und das macht das besondere Flair von Saalfelden auch aus.
2: Das heißt, Musiker bringen Ideen, tragen an euch heran. Ich würde gern da und dort spielen, weiß ich nicht, bei der Wanderung oder in der Gruberhalle. Oder ich würde gern mit diesen oder jenen Kollegen zusammen auftreten.
4: Ja, genau so ist es. Also Musiker, die schon hier waren und die wir manchmal dann auch über Jahre begleiten, weil sie vielleicht gerade am Höhepunkt ihrer Schaffensperiode sind oder up and coming sind, kennen oft unsere Bühnen, ja, und bieten das schon aktiv an, sagt, du, ich habe da ein neues Projekt, das würde sehr gut für die Hauptbühne passen, könnte mir aber auch vorstellen, dann mit meinem anderen Trio, das in eine ganz andere Richtung geht, in der Gruberhalle zu spielen oder eben auch in einem komplett anderen Raum wie im Wald bei den Shortcuts oder so. Und das ist das Schöne, wenn Musiker das im Vorfeld bereits mitdenken, ja, weil man damit einfach auch sieht, sie befassen sich mit unserem Festival, sie kennen unser Festival hat einen Ruf weit über die Grenzen hinaus und das ist dann auch das Spannende in der Programmierung.
2: Eine interaktive Programmierung, kann man da sagen, die es in Saalfelden gibt. Lieber Mario, wie stellt man dann so ein Programm zusammen? Gibt es dazu deine ewige Wishlist, die du abarbeitest? Du erlebst ja auch viel auf anderen Festivals in Europa. Es gibt einen Austausch mit Kollegen. Und letztendlich habt ihr das Festival ja so entwickelt, dass da so viele Stages sind, ja, also Orte, an denen etwas passiert. Das heißt, da laufen mehrere Kriterien gleichzeitig ab. Ja. Also auf der einen Seite will ich gewisse Künstler, Künstlerinnen haben und auf der anderen Seite gibt es die Orte, an denen das passieren soll. Und letztendlich sind es heuer 55 Konzerte, die dann 4 Tagen über die Bühnen gehen. Also wie geht man da vor bei der Programmierung?
4: Man ist eigentlich immer im Programmmodus. Auf der einen Seite reist man natürlich sehr viel herum und schaut sich Sachen an. Also ich bin dieses Jahr in Finnland, in Bremen, in Portugal, in Norwegen. Jetzt geht es dann rauf nach Kopenhagen und nach Stockholm und dann geht es noch rüber nach Vancouver. Also man ist sozusagen immer ein Trendscout, ja, und versucht, sich mit anderen Festivals, mit anderen Veranstaltern auszutauschen und findet natürlich auf diesen Festivals oft die Newcomer, die man dann auf dem eigenen Festival präsentiert. Auf der anderen Seite ist es dann auch so, dass man von Musikern sehr viel zugeschickt bekommt. Mittlerweile muss ich ehrlich sagen, fast zu viel. Es sind weit über 1000 Zusendungen. Aber man ist ja mit gewissen Musikern hat man ja auch eine Verbindung und ist immer in einem sehr engen Kontakt, ja, und tauscht sich dann aus, was für neue Projekte das gibt. Und manche Projekte entdeckt man einfach, weil man andauernd bei Musik hören ist. Also man kann so ein Festival sicher nicht gestalten, wenn man nie da die Leidenschaft für die Musik hätte. Ja. Weil ich denke jetzt, egal ob ich jetzt zu Hause beim Kochen bin oder beim Laufen bin, ich habe immer Musik drin. und höre mir so einfach auch die ganzen Sachen an, die immer wieder neu veröffentlicht werden. Oder manche Musiker haben auch immer so im Kopf, wo man weiß, okay, der oder die, die hat letztes Jahr in diesem und jenem Projekt mitgespielt. Und die verfolgt man dann weiter, weil man oft sieht, dass die ein Riesenpotenzial haben und ist schon gespannt, was die dann in Eigenregie herausbringen werden. Und mit den Bühnen ist es dann natürlich so, dass nicht jedes Projekt passt auf jede Bühne. Also nicht jedes Projekt ist zum Beispiel für die Hauptbühne geeignet, weil es einfach ein sehr großer Raum ist. Ja. Und manche Projekte brauchen einfach einen intimeren Raum. Und bei mir ist es sehr oft so, wenn ich irgendein Projekt höre, dann geht bei mir im Kopf sofort ein Bild auf, in welchem Rahmen oder in welchem Raum man dieses Konzert gern präsentieren würde. Und andererseits möchte man natürlich auch für das Publikum und für die Musik dazu einen Erlebensraum schaffen. Ja, also ich denke, so ein Konzert, egal ob das jetzt dann oben auf der Einsiedelei ist, ob das im Wald ist, ob das am Ruderboot ist, das ist ein ganz besonderes Flair, das ist was anderes als der normale Konzertraum. Und Musik wirkt da ganz anders. Ja. Ich habe vor 2 Jahren eine Tour gehabt im Wald mit Daniel Erdmann. Und Vincent Courtois und Daniel Erdmann hat dann gesagt, er hat sich das überhaupt nicht vorstellen können, in einem Wald zu spielen. Ja, und hat aber diesen Wald dann aus völlig neuen Musik- und Klangraum entdeckt. Und hat gesagt, er muss sowas unbedingt wiederholen und in sein Schaffen sozusagen integrieren, weil es für ihn so ein besonderes Erlebnis war. Und das ist dann umso mehr natürlich auch ein besonderes Erlebnis für das Publikum.
2: Das, was du beschreibst, da ist der Raum und der Klang, die dann letztendlich was Neues entstehen lassen. Und da ist jetzt der Saalfelden wirklich bekannt geworden mit diesen vielen Locations, ist jetzt so Untertreibung, wenn ich das sage, ja, aber diese Orte, die da neu entdeckt werden. Und rein musikalisch wurde Saalfelden lange verbunden mit dem Begriff Avantgarde, irgendwo immer so ein bisschen voraus zu sein, also nicht dort, wo alle sind, sondern immer schon die Nase ein Stück weiter zu haben. Und du hast jetzt vorher gesagt, viele Artists melden sich schon bei dir, aber trotzdem muss es ja auch irgendwo die großen Kriterien geben, das ist Saalfelden und das ist nicht Saalfelden.
4: Ja, die gibt es natürlich. Aus dem Grund sage ich, du kriegst 1500 E-Mails von Musikern und es kommen nur 55 sozusagen auf die Bühne. Ja, ja, es geht einfach schon darum, es muss was Innovatives sein, es muss nach Saalfelden passen, weil Saalfelden einfach für eine gewisse Art von Musik steht. Ja, wir stehen schon auch dafür, dass wir ein sehr breites Spektrum oder den Jazz als sehr breit definieren, ja, aber eben nicht als, ich sage immer, Anbetung der Asche. Ja. Wir präsentieren nicht mehr die großen Namen von gestern, sondern die, würde ich eher sagen, die neuen Namen von heute oder sogar die von morgen. Ja. Und wie gesagt, es muss innovativ sein, es muss neu sein, es muss einzigartig sein und es muss einfach was rüberkommen bei der Musik. Ja. Und aus dem Grund präsentieren wir jetzt nicht, sage ich jetzt einmal, den alten traditionellen Jazz, sondern versuchen wirklich, unseren Blick nach vorne zu richten in die Entwicklung des Jazz.
2: Und du hast eben gesagt, nicht die Anbetung der Asche, nicht die großen Namen von gestern. Ja, und für jemanden, der jetzt nicht so aus dem Jazz kommt, also ich muss das gestehen, ja, komme jetzt nicht so aus dem Jazz, aber gleichzeitig sind mir natürlich so einige Namen von gestern bekannt. Momentan sieht man da eher immer die Todesanzeigen und weiß nicht, von Don Cherry, Pharoah Sanders und wie die alle geheißen haben und die fast alle auch in Saalfelden gespielt haben. Und für ein Festival brauche ich aber andererseits auch, fürs große Publikum hilft es, wenn so Namen da sind und gleichzeitig scheint es irgendwie so, dass die gar nicht mehr so gibt. Wie ist da dein Eindruck? Also so Namen, die sozusagen größer sind als ihr Genre.
4: Ja, also wie du richtig gesagt hast, Don Cherry, Pharoah Sanders waren alle in Saalfelden, aber eben auch zu einer Zeit damals, sage ich mal, wo sie die aktuellen Namen waren, die aktuellen Stars oder gerade die upcoming Stars. Ja. Viele von denen leben jetzt nicht mehr. Ich sage immer, ich glaube, es war so gut wie jeder in Saalfelden, außer Miles Davis. Aber wir müssen, und das machen wir schon länger, müssen irgendwann schauen, dass wir die Zukunft abbilden, ja, und eben nicht immer wieder Musiker einladen, weil es schön ist, dass man es nochmal sieht. Ja. Das ist wie Auch wenn ich aus dem Rock komme, ja, und würde jetzt auch nicht jedes Jahr nochmal zum Iron Maiden Konzert fahren, sondern man muss sich auch mal irgendwas Neues anhören, weil irgendwann wird es einfach langweilig. Und ich glaube nicht, dass man nach Saalfelden kommt, jetzt nur, weil man irgendeinen großen Namen hat, damit man den noch einmal sieht, bevor er stirbt. Auch wenn er eine Legende ist, aber vielleicht nicht unbedingt noch was Neues zu erzählen hat. Ja. Und ein anderer Aspekt fällt da natürlich auch noch drunter. Große alte Namen kosten sehr viel Geld. Wir haben das Glück, dass wir ein Publikum haben, das sehr offen ist und wegen der neuen Musik kommt. Und aus dem Grund brauchen wir die großen Namen auch nicht mehr, um ein Publikum anzuziehen. Und das spart natürlich insofern sehr viel Geld, damit wir eben diese vielen Bühnen, die wir jetzt haben, uns überhaupt leisten können und darauf eben, sage ich mal, die Musik von heute präsentieren können und nicht die von gestern.
2: Die Musik von heute und die Musik von morgen vielleicht, die gibt's in Saalfelden zu hören. Festivalmacher Mario Steidl war das in einem Gespräch, das wir aufgezeichnet haben. Herzlichen Dank für diese Einführung in die, ja, nennen wir es die Philosophie des Festivals.
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0: Tja, wir melden uns aus dem Stadtpark Saalfelden und bei uns Platz genommen hat jetzt einer, der gerne polyamoröse Beziehungen pflegt, also in musikalischer Hinsicht, stand im Programm so. Christoph Tschech ist ein ausgewiesener Vertreter der neuen Musik. Er ist in vielen Sparten des Jazz zu Hause. Er ist emeritierter Professor der Bruckner Universität. Er hat Opern komponiert und eine seiner vielen Auszeichnungen hat er erhalten für seine, man höre und staune, Big Band-Kompositionen. Herzlich willkommen, Christoph Tschech.
1: Hallo.
0: Lieber Christoph Tschech, Sie haben heute mit Ihrem Ensemble schon um 13 Uhr im Nexus gespielt im Rahmen der Shortcuts. An Ihrer Seite drei Kolleginnen vom österreichischen Ensemble für neue Musik, nämlich Valentina Cinchini, Dusan Kreis,

0: weil die habe ich mit ausgebildet an der Bruckner Universität.
1: Als Haff. Sie spielt Harfe?
0: Sie spielt Harfe und wollte unbedingt bei meinen Ensembles mitspielen. Und mit der Zeit habe ich sie dann auch allein unterrichtet und wir haben Harfe und Klavier gespielt. Und so ist ein Duo entstanden im Laufe der Zeiten. Und sie spielt aber auch eine wichtige Stimme in meiner Big Band, im Christoph Tschech Jazz Orchestra Project.
1: Und Saalfelden ist dann der Ort, wo man gut zusammenkommen kann, also in dem Fall in dieser Besetzung Harfe, dann zwei Posaunisten und Sie haben an den
0: Klavier, Klavier, am Flügel, ja. Mhm. Eine sehr ungewöhnliche Besetzung, also ich, muss man wirklich sagen, die ist auch zufällig entstanden, muss man insofern sagen. Ich hatte letztes Jahr eine Uraufführung in Linz, ein Stück mit dem Titel Bruckner, das hat das Bruckner Orchester gespielt und der Markus Boschner. Und das war ein schöner Erfolg und die Pressearbeit hat damals die Frau Biederlertner vom Österreichischen Ensemble für Neue Musik übernommen. Und sie hat mir Atelierkonzerte in Salzburg angeboten und hat einen Call ausgesandt an die Musikerinnen des Ensembles, wer mag mit der Valentina und mir Musik machen. Und da haben sich die beiden Posaunisten gemeldet und dann musste ich ein Programm für zwei Posaunen, Harfe und Klavier schreiben.
1: Das wurde jetzt eigens komponiert, ja. Also an und für sich den großen Kompositionsauftrag, der war es nicht für die Eröffnung immer, aber ihr habt tatsächlich ein eigenes Programm für Saalfelden gemacht.
0: Bis auf das eine Duo-Stück, was ich mit der Valentina gespielt habe, waren es alles Uraufführungen, ja.
1: Im Hintergrund merkt man, dass hier im Park schon sich das Publikum da kommt und sich sammelt unter dem großen Schirm, der uns da gegen den Regen schützen wird. Wir sprechen mit Christoph Tschech über die Gemeinsamkeiten oder auch die Grenzen zwischen neuer Musik und vielleicht auch dem Jazz. Sie haben einmal gesagt, die zeitgenössische Komposition braucht den Jazz. Wie ist das zu verstehen?
0: Naja, also ich würde mal sagen, dass das, was wir unter klassischer neuer Musik verstehen, wirkt ja oft einmal ein bisschen blutleer auch und hat eine gehörige Portion Akademismus dabei. Und ich finde es schön, wenn die Vitalität von Jazzspielerinnen aber mit Gedankenwelten aus der neuen Musik zusammenkommt. Also mein Leben ist dadurch geprägt, dass alle Einflüsse bei mir bicken geblieben sind. Also Musik, die mich neugierig gemacht hat, habe ich mir einverleibt. Und ich habe mein Leben lang nicht darüber nachgedacht, was das für ein Stil ist. Das ist mein Personalstil. Und es haben sich viele bemüht, mich dann in irgendwelche Schachteln hineinzustopfen. Ich wurde einmal von einem Journalisten gebeten, bei einem Interview doch bitte heute nur der Jazzer zu sein und nicht der neue Musik und Dirigent und zusätzlich. Ja.
1: Schwierige Reduktion. Ja.
0: Also mein Schaffensgebiet ist sehr, sehr, sehr vielschichtig und ich stehe dazu. Das ist, ich kann es selber manchmal nicht verstehen, wie ich das alles unter einen Hut bekomme sozusagen. Aber wie gesagt, spannende Musik. Und eigentlich muss man sagen, ist ja Jazz per se Crossover, auch aus seiner Entstehungsgeschichte her. Ja.
1: Und vom Jazz, es ist vielleicht ein Klischee, aber man hat eher so die Vorstellung, im Jazz ist immer viel Improvisation dabei. Und da frage ich mich immer, auf der anderen Seite gibt es ja Komposition, gibt es immer. Ja, in der neuen Musik genauso wie im Jazz. Und weil ohne Komposition, naja, dann wäre es eine Jam-Session oder sowas. Aber Sie haben dafür, Saalfelden, auch was geschrieben. Und wie viel Platz ist dann noch fürs Experimentelle oder fürs Improvisieren?
0: Also innerhalb dieser durchkomponierten Stücke, die sehr wohl in Partituren notiert sind, also das sind keine Liedsheets wie im Jazz manchmal üblich, also da gibt es schon sehr viel exakten Notenkontext zu interpretieren, sind aber sehr wohl Passagen, wo eine oder zwei oder sogar manchmal drei Personen aufgefordert sind, jetzt einen improvisatorischen Beitrag zu leisten. Im Idealfall, und ich glaube, das hat funktioniert, merken die Leute das gar nicht so, wo die Komposition aufhört und die Improvisation beginnt. Das finde ich immer sehr spannend.
1: Hoffentlich merken sie es nicht, also das wäre ja furchtbar. Also naja, dann müssten sie die Partitur auswendig gelernt haben.
0: In klassischem Jazzgebrauch merkt man schon, aha, jetzt fängt der Trompeter an zum Solieren oder der Gitarrist oder was auch immer. Ja. Also ich mag das gern, wenn das ineinander gleitet sozusagen.
1: Nun ist Saalfelden bekannt für durchaus Experimente oder auch, dass hier nicht unbedingt so der klassische Jazz gespielt wird. Reizt Sie das dann auch noch mehr, das Experimentelle auszureizen, weil man so denkt, na die Leute hier, die sind offener. Das heißt, man denkt ans Publikum oder sagt man als Künstler, scheiß drauf, ich mache, was ich will.
0: Gut, das habe ich eigentlich immer gemacht.

0: gemacht. Also ich habe mich nie gekümmert um angebliche Gesetzmäßigkeiten, wie man mit welchem Publikum oder was weiß ich was umgehen soll. Also ich habe mein Ding durchgezogen. Ich weiß aber, dass das in Saalfelden hier auf fruchtbaren Boden stößt. Also das ist ein sehr, sehr informiertes, tolles Publikum, was das total schätzen kann, und das ganz viele von dem Publikum kennen mein Schaffen ja auch schon lange Zeit und verfolgen das und sind neugierig, was er diesmal wieder so macht. Und es ist heute wirklich sehr schön aufgegangen.
1: Mhm. Möglicherweise auch einige Schüler, Schülerinnen unter den Artists hier am Festival?
0: Jede Menge.
1: Ja, muss, also als emeritierter Professor am Festival, wo man selber aktiv ist und gleichzeitig noch Leute trifft, die man ausbildet.
0: Ich freue mich, dass ich viele von diesen wunderbaren Musikerinnen, und das sage ich jetzt bewusst auch Musikerinnen und Musikern auch mit ein Stück ihres Weges mit begleiten durfte. Und ich glaube, da ist ein sehr herzliches Verhältnis gegenseitig nach wie vor vorhanden. Ja.
1: Ganz sicher. Und worauf freut sich Christoph Tschech, wenn er jetzt noch, ich nehme an, Sie werden das Wochenende da bleiben, was werden so die anvisierten Highlights persönlichen sein?
0: Leider kann ich nicht Konzertgast sein, weil morgen ein Sommerkurs beginnt, wo ich den Workshop leiten muss. Also ich werde sozusagen meinen Lebensmittelpunkt jetzt von hier nicht allzu weit, aber doch nach Mittersil verlegen und dort am Schachernhof eine Woche Big Band Musik ermitteln.
1: Okay, im Rahmen des Komponistenforums jetzt dann, oder?
0: Nein, das ist eigentlich meine uralte Amateur-Big Band, die gibt es auch schon Ewigkeiten, und die haben wir unsere Sommerwoche haben wir immer in Mittersil.
1: Okay. Wunderbar, lieber Christoph Tschech, war ganz wunderbar. Wäre noch interessant, länger zu plaudern, gerade wo wir da feststellen, dass Sie viele Pinzgau-Bezüge haben. Wir wünschen noch eine tolle Zeit und danke für das Gespräch jetzt.
0: Danke sehr.

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0: Ihr hört die Radiofabrik live aus dem Stadtpark in Saalfelden. Sie werden gehandelt als, Zitat, Österreichs vermutlich würzigste Gypsy-Balkan-Truppe. Zitat Ende. Das verspricht Tempo, Witz und Virtuosität. Die Rede ist von der Formation Gewürztraminer, die wir heute ab 19 Uhr im Stadtpark hier erleben werden. Und sie sind gerade angekommen, also um die Kurve gebogen. Gideon Ochsner ist herausgehechtet aus dem Fahrzeug und sitzt jetzt bei uns auf der Bierbank. Ja, die Kinder im Hintergrund haben da die Schnelligkeit, glaube ich, hat sie ein bisschen überrascht. Aber lieber Gideon, schön, dass du da bist.
1: Ja, ich freue mich extrem, dass wir wieder hier sind. Schau mal, ich hoffe, das Wetter heute.
0: Das mit dem Wetter werden wir uns überraschen lassen, aber es ist jedenfalls ein großes, großes Dach, unter dem hier auch getanzt werden kann. Also die Veranstalter haben diese Sägescharten, Sägespäne da aufgetragen. Also das, glaube ich,
1: wird sie ausgehen.
0: Ist tanzbar. Lieber Gideon, ihr bringt ordentlich was auf die Bühne, also nicht nur was den Sound betrifft, sondern auch an Mannstärke. 10 Musiker, wenn ich da richtig gezählt habe.
1: Völlig richtig, ja.
0: War das von Anfang an deine Vision, quasi eine Gypsy Big Band auf die Beine zu stellen, oder ist das irgendwann so geworden?
1: Na, das ist eigentlich so gewachsen über die Jahre, ist falsch gesagt, aber es ist sehr schnell am Anfang so gewachsen, weil wir haben auf dem ersten Album Tanzverbot haben wir Bläser mit dabei für 2 Songs. Und dann haben wir die CD-Präsentation damals gespielt im Chelsea in Wien. Dann haben wir so, hey, die Bühne ist eigentlich groß genug, nehmen wir die Bläser auch mit. Und dann hat sich das so ergeben. Und es gibt jetzt 2 mögliche Besetzungen, 1:6 und eine mit den Bläsern dabei zu 10.
0: Okay, und hier ist die Bühne auch groß genug.
1: Auf jeden Fall, ja.
0: Seid ihr dann in 3 Fahrzeugen mit Instrumenten angereist?
1: So ist es, ja. Bis unter das Dach voll. Okay. Wir hatten gehofft, man kann die Sitze rausnehmen beim Bus. Das war nicht so. Deswegen war es kuschelig.
0: Gideon, wie hält man so eine große Truppe zusammen? Also allein die Terminkoordination mit 10 Leuten stelle ich mir schwierig vor. Und ich nehme an, das sind ja alles Leute, die in mehreren Projekten unterwegs sind. Wie geht das dann?
1: Ja, also es sind alles Profis. Und als Profi, um sich mit der Musik zu erhalten, braucht man einfach mehrere Projekte. Da muss man sich nach der Decke strecken. Wir haben heute 3 Substituten dabei. Unser zweiter Frontman, der Marco, hat sich die Schulter gebrochen, schlimmerweise. An dieser Stelle gute Besserung. Und wir haben für ihn einen anderen Gitarristen mit dabei. Und bei den Bläsern haben wir auch ein bisschen herum. Also es ist immer ein bisschen eine Organisationsfrage einfach. Aber wir haben inzwischen einen großen Kader an Leuten, die man jederzeit einladen kann. Und die freuen sich auch, wenn sie dabei sind. Und genau, da kann man ein bisschen rangieren einfach. Oder muss man leider.
0: Und die kennen die Stücke und springen da spontan ein?
1: Ja, also es ist inzwischen die Musik zum Teil schon ein bisschen schwieriger geworden. Also man muss sich ein bisschen vorbereiten. Aber gerade für die Bläser gibt es Notenmaterial und alles. Das heißt, da können wir einfach ein bisschen austauschen. Das ist sehr hilfreich.
0: Wobei, genau, das ist eher eine interessante Frage, wie viel da sozusagen an Partituren, wie viel da wirklich als System fix vorgegeben ist und wie viel Improvisation es da gibt, weil für 10 Leute, das wäre dann auch so Big Band, eine Orchesterpartitur, ja. So wird sie ja nicht arbeiten.
1: Also es
0: oder
1: ist,
0: doch?
1: Doch, es ist sehr orchestriert, das Ganze, weil bei 10 Leuten, wenn alle anfangen zu improvisieren, wird es ein Chaos. Aber es ist natürlich demokratischer Prozess, also im Endeffekt entscheidet schon jeder einigermaßen selber, was er spielt. Man muss halt das Ganze dann ineinander stecken. Aber wir können jetzt nicht jeder anfangen zu improvisieren.
0: Okay, gut. Also bei euch ist auch so, der Chef improvisiert selbst und der Rest da hält sich an die Partitur.
1: Nein, es hat schon jeder seine Spots. Und ja, in den meisten Fällen ist alles hoffentlich lustig.
0: Gut. Sag, und woher kommt der Balkanbezug oder dein Balkanbezug? Ich meine, Gideon Ochsner klingt ja nicht gerade nach Belgrad oder Plovdiv.
1: Also. Völlig richtig. Also ich habe überhaupt keine balkanesischen Wurzeln. Ich liebe die Musik seit jeher. Bin irgendwie ein bisschen damit aufgewachsen. Mein Vater ist Geiger und da wurde mir das quasi mehr oder weniger in die Wiege gelegt. Und wir haben damals, wie wir angefangen haben, diesen neuen Stil zu entwickeln, wir haben ja eigentlich gestartet als Django Reinhardt Band und dann habe ich, da gibt es eine französische Band, L'Etoile de l'Homme, und die haben angefangen, da Balkan-Elemente mit hineinzumixen. Und das fand ich wahnsinnig spannend. Und ich habe mir gedacht, aha, das darf man. Okay, dann machen wir das auch.
0: Okay. Wobei ich mich ein bisschen korrigieren muss. Gypsy und Balkan ist bei euch sicher wichtig, wäre aber andererseits ein viel zu enges Korsett. Und auch um euch zu beschreiben, musikalisch geht schon wild durcheinander mit Folk, Rock, Hip-Hop, Swing und eben Balkan.
1: Ja, das Problem, also das grundsätzliche Problem ist, mein Geschmack ist sehr, sehr unterschiedlich. Also ich liebe Hip-Hop genauso wie Rock, genauso wie Balkanmusik und so weiter. Und da haben wir angefangen, einfach wild die Stile durcheinander zu schmeißen und daraus kommt diese einzigartige Mischung.
0: Okay, super. Lieber Gidon Öxner, war super, dass du jetzt vorbeigeschaut hast. Das war nur eine bisschen Übertreibung, als ich gesagt habe, du bist aus dem Auto zu uns hergehechtet, aber ihr seid gerade angekommen.
1: Im Moment,
0: du,
1: ja,
0: wirst dich ein bisschen akklimatisieren und ihr werdet dann den Soundcheck machen und ein ganz tolles Konzert spielen. Ab 19 Uhr, liebe Leute, das ist jetzt kein Geheimtipp, wenn ich sage, dass da ordentlich was abgeht hier im Stadtpark. Es gibt einen großen Schirm. Die Organisatoren haben den Boden eben mit Hackschnitzel ausgelegt, dass man, das heißt, da trockenen Fußes
1: abtatzen kann. Genau so ist es, ja.
0: Und Tanzen ist erwünscht bei euch.
1: Absolut, ja.
0: Super. Lieber Gidon, danke fürs Vorbeischauen und wie gesagt, ab 19 Uhr die Gewürztrabiner und der gemischte Satz.
1: Danke dir, herzlichen Dank.
0: Nicht versäumen, hier im Stadtpark.
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2: Ja, eines der Highlights dieses Festivals ist sicher der Auftritt von The Big Shake morgen Samstag am frühen Nachmittag. The Big Shake sind nämlich einerseits Jazzgrößen wie Lukas Kranzelbinder, Yvonne Moriel oder Herbert Pirker. The Big Shake besteht überdies aus Mitgliedern der Bürgermusik Saalfelden und der Eisenbahnermusik und die werden dann morgen Samstag gemeinsam durch die Stadt ziehen und dann hier im Stadtpark auf der Bühne stehen, da freuen sich schon viele drauf. Und ich freue mich, dass jetzt Wolfgang Schwabel es noch zu uns geschafft hat. Wolfgang Schwabel, ist Kapellmeister der Bürgermusik Saalfelden. Lieber Wolfgang, wie darf man sich das morgen vorstellen? Spielt ihr als Bürgermusik und Eisenbahnermusik quasi einen traditionellen Part und Kranzelbinder und Co. funkeln dann jazzig dazwischen oder sind das ganz eigene Kompositionen, die ihr da jetzt noch einstudiert habt?
3: Ja, also bei uns ist es eigentlich morgen so, dass wir als Blasmusik eigens arrangierte Stücke spielen, die für uns gemacht worden sind, die für uns arrangiert worden sind. Das sind eigentlich Stücke von Shake Stew, also von Lukas seiner Band, die ja schon seit Jahren zu den Größen international und national zählt. Und Lukas seine Stücke hat der Sigmund Andraschek, ein Steirer, Arrangeur für Blasorchester, arrangiert für uns und wir werden die morgen mit der Band gemeinsam zum Besten gehen.
2: Ich meine, jetzt sind die Bürgermusik, das sind ja hochklassige, bestens ausgebildete Musiker und Musikerinnen, die auch in den verschiedensten Genres unterwegs sind. Ja, also das ist längst nicht mehr so die traditionelle Marschmusik, die manche Leute im Kopf haben. Aber trotzdem bei aller Vielseitigkeit, wie schwierig oder auch wie leicht ist es da jetzt in so einem Genre mitzuspielen, sage ich mal?
3: Ja, natürlich ist für uns jetzt das eine große Herausforderung. Auch die Musikrichtung ist jetzt für uns eigentlich schon als Bürgermusik neu. Wie du schon richtig gesagt hast, wir spielen grundsätzlich viele verschiedene Stilrichtungen. Natürlich ist unser Heimatgebiet die traditionelle Musik mit Polka, Marsch, aber natürlich symphonische Blasmusik und das, was wir jetzt morgen hören werden, das hat es so auch österreichweit, glaube ich, noch nicht so oft gegeben.
2: Und ich habe die unfassbare Zahl gehört von 70 Musikerinnen und Musikern, die da unterwegs sind. Du hast gesagt, ihr habt heute noch eine Probe. Wo probt man da? Braucht man da ein Festzelt, eine Turnhalle für 70 Musikerinnen zum Proben?
3: Na, grundsätzlich sind wir mit der Bürgermusik alleine schon, wenn alle da sind, 70 Personen. Das heißt, wir proben seit Jahren schon übergangsweise in der Volksschule im Veranstaltungssaal. Und da haben wir jetzt auch Platz, dass wir gemeinsam mit der Eisenbahnermusik und mit Shake Stew heute noch proben werden.
2: Wie ist es eigentlich mit der Eisenbahnermusik? Oder kommt ihr öfter zusammen? Oder ist das jetzt da eine Klammer, die von außen kommt und Eisenbahner und Bürgermusik da zusammenführt?
3: Ja, wir haben beide dieselbe Leidenschaft. Wir musizieren wahnsinnig gern. Wir musizieren in der Blasmusik. Von daher treffen wir uns natürlich, haben eine gute Zusammenarbeit. So musikalisch jetzt wirklich zusammenspielen, dann eher seltener, weil jeder halt seine Aufgabengebiete und seine Konzerte dann zu spielen hat. Also von daher ist das auch sicher was Neues, aber jetzt nichts Unbekanntes für uns, sondern was wir uns auch, natürlich auf was wir uns sehr freuen.
2: Und ihr als Bürgermusik seid ja durchaus leistungsorientiert. Orientiert, habe ich da der Website entnommen. Zwei große Konzerte im Jahr, einmal zu Ostern, zu Cecilia. Ihr seid bei Blasorchester-Wettbewerben dabei oder bei Landeswertungsspielen. Also nur ein paar Märsche blasen, das ist offenbar nicht der Anspruch vom Kapellmeister Wolfgang Schwabel.
3: Ja, das hat nicht nur der Anspruch von mir als Kapellmeister, sondern die gesamte Musikkapelle. Es ist einfach eine Entwicklung, die laufend nach vorne geht und klarerweise entwickelt sich man daraus auch dann weitere Ziele und die Ziele sind halt bei uns immer unsere großen Konzerte, bei denen wir nicht nur Polka und Marsch spielen, sondern eben auch symphonische Blasmusik auch mit Gästen und mit Solisten arbeiten. Aber eben wie gesagt, morgen, das wird schon was ganz Spezielles.
2: Und morgen speziell für die Jazzmusiker ist auch was Neues. Sie werden nämlich auch sich bewegen und durch den Ort ziehen. Da gibt es die Marschgabel, ja, die Trompeter zum Beispiel, sich darauf zwicken, wo dann das Notenblatt ist. Habt ihr mitgekriegt, wie geht es den Jazzern mit Marschgabel und mit dem Marschieren? Wie kommen sie damit zurecht?
3: Also wie es einem mit Marschieren geht, werden wir heute sehen bei der Probe, weil das ist heute die erste und einzige Probe mit der Band. Und was jetzt die Marschgabeln betrifft, da haben wir schon die Anfragen gekriegt, ob wir nicht eine Marschgabel zu leihen hätten, haben wir natürlich und sind schon vorbereitet und wir freuen uns auf ein gemeinsames auch Marschieren und natürlich Musizieren.
2: Okay, jetzt bin ich nochmal kurz hellhörig geworden. Du hast gesagt, ihr probt heute zum ersten Mal. Ich habe mir gedacht, ihr habt schon länger geprobt, aber 70 Musiker, Musikerinnen treffen sich einmal und dann muss das Ding funktionieren?
3: Nein, wir haben uns schon im Vorfeld in den einzelnen Musikkapellen natürlich getroffen, bei unseren normalen Proben die Stücke vorbereitet, gut geprobt, gut geübt, aber natürlich ist halt mit der Band das erste Mal und ist natürlich ganz was Besonderes und was Spezielles, weil jetzt natürlich in den Proben auch immer ein wichtiger Part gefehlt hat, aber ist klar, die Damen und Herren von Shakespeare haben auch andere Sachen zu tun, als wir mit der Bürgermusik und mit der Eisenbahnermusik zu brummen. Und von daher war das immer schon ausgemacht, dass wir heute eine ausgiebige Probe haben und das erste Mal jetzt wirklich alle Teile zusammenführen und morgen dann im Gemeindegebiet, Stadtgebiet von Saalfelden präsentieren werden.
2: Und das, was dann auf der Bühne stattfinden wird, das wird auch im Radio zu hören sein, wenn ihr gemeinsam spielt, also auf 107,5 und 97,3 werden wir das übertragen. Lieber Wolfgang Schwabel, toi toi toi, also wenn ich dir zuhöre, dann freue ich mich wirklich morgen auf The Big Shake ab 14 Uhr. Ab 14 Uhr und Start ist am Stadtplatz.
3: Am Rathausplatz. Und dann geht's zum Kongress und dann schlussendlich zum Stadtpark. Vielen Super. Dank.
2: Wolfgang Schwabel, danke und toi toi toi.
3: Danke.

0: So, und hier im Stadtpark Saalfelden, da fühlt sich der Platz unter dem großen Schirm, das Wetter hält. Der Wetterbericht hatte nicht recht und das ist die gute Nachricht. Also hier herrscht schon Spannung auf den ersten Auftritt. Wir werden gleich Laurenz Nikolaus hören, die da an den Start gehen. Laurenz Nikolaus, eine Wiener Formation zwischen Austropop und Indie, irgendwo zwischen Voodoo Jürgens und einem Hauch von Beirut, klingt jedenfalls charmant. Eine Stunde Konzert, die wir jetzt gleich im Anschluss übertragen, und ab 18 Uhr melden wir uns dann wieder aus unserem Übertragungszelt hier im Stadtpark. In der Zwischenzeit sagen wir, also das sind Patrick Bohn, Georg Wimmer und Johannes Schindelecker, wir sagen einmal ciao inzwischen und wünschen dann viel Spaß mit Laurenz Nikolaus, und ab 18 melden wir uns wieder. Bis gleich.
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2: Herzlich willkommen beim Jazzfestival Saalfelden hier im Stadtpark. Die jungen Herrschaften, die hier gleich kommen, die nennen sich Laurenz Nikolaus. Es gibt Stücke von denen, da könnte man jetzt annehmen, dass sie schon seit 15 Uhr blau sind und auch auf den Malediven jeden mit Grüß Gott begrüßen. Das werdet ihr alles gleich hier live erleben. Es gibt auch ein schönes Stück von ihm, das heißt Der Teufel tanzt im Volksgarten. Hier werden heute die Engel im Stadtpark tanzen bei Laurenz Nikolaus. Ein Riesenapplaus bitte!

Saalfelden, wie geht's euch? Wie geht's euch? Das ist schon besser. Wir sind die Laurens-Nikolaus-Band. Wir sind aus Wien und fast 1000 Meilen angereist nach Saalfelden und machen uns heute zusammen einen schönen Abend hier auf diesem wunderbaren Festival.

Vielen lieben Dank, Saalfelden. Ihr seid ein wunderbares Publikum. Und deswegen die Frage, kennt hier jemand unsere Musik im Privaten? Ah doch, das ist ja sehr schön. Und wer hat schon mal unsere ganze Annemarie-EP durchgehört, von vorne bis hinten? Auch ein paar. Na wunderbar.

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Vielen Dank. Ich sehe da vorne ein Plakat. Die sind uns immer am liebsten. Vor allem, wenn sie von so lieben Menschen geschrieben sind. Lorenz grüßt Lorenz Nikolaus. Lorenz, wir haben fast den gleichen Namen. Liebe Grüße zurück. Ja, mach's mal Lärm für den Lorenz, für dieses tolle Plakat. Lorenz! Wir haben ein kurzer Ausschweif an die Leute, die uns nicht kennen. Uns gibt's seit einem Jahr. Wir haben dieses Jahr unsere erste EP gemacht und seitdem sehr viel Zeit damit verbracht, neue Musik zu schreiben. Wir haben jetzt unser allererstes Album geschrieben. Es heißt Aus dem Koffer und es kommt am 16. Oktober. Und in dieser Zeit haben wir über sehr viele Dinge nachgedacht, die uns beschäftigen, die so passieren, die man mitbekommt. Und generell, ihr wisst es sicher alle, wenn man das Handy aufmacht, wenn man die Zeitung aufmacht, wenn man mit Leuten redet, es ist so viel Info und man muss über so viel nachdenken und so viele Meinungen sich bilden. Das ist urwichtig, dass man das macht. Das darf man auch nie vergessen. Aber an manchen Tagen würde man am liebsten einfach das Hirn ausschalten und an gar nichts denken.

Vielen Dank. Das ist ein Lied von unserem kommenden Album. Und ein paar haben ja auch schon gerade gesagt oder gezeigt, dass sie unsere Musik schon mal gehört haben. Die müssen jetzt über gar nichts nachdenken, wenn das nächste Lied kommt. Und die anderen können ja auch vielleicht ein bisschen mitshaken, mitspringen, wie es euch beliebt.

Dieses Lied haben wir nicht selber geschrieben. Und es ist auch nicht auf unserem Album. Ich könnte jetzt eine Erfrischung vertragen. In einer knödligen, eisigen, marilligen Form.

Vielen lieben Dank. Es macht sehr viel Spaß mit euch hier. Also macht so einen Lärm für euch, dass ihr so ein tolles Publikum seid. Jawohl. Wie gesagt, haben wir unser erstes Album jetzt gemacht. Und es gibt's auf Vinyl natürlich für den, damit man es so richtig sich anhören kann. Aber wer hat noch eine Stereoanlage zu Hause? Mit CD-Laufwerk. Ja, für diese Leute gibt's auch unser Album auf CD für nur 5 Euro. Das ist doch ein Wahnsinnspreis, oder? Und außerdem können Sie uns damit helfen, ein bisschen die österreichischen Charts zu unterwandern und ein bisschen uns da so ein bisschen weiter raufzubringen. Wir würden uns sehr freuen. Wir haben auf jeden Fall noch ein Lied, das noch nicht draußen ist, mitgebracht. Und es heißt Depper der Bur.

Vielen Dank und Prost darauf, dass man manchmal deppert ist. Prost! Okay, ihr Lieben, wir kommen jetzt zu einem Lied. Und es ist das allererste Lied, das wir jemals geschrieben haben. Es ist die Entstehungsgeschichte der Lawrence Nicholas Band. Und an dieser Stelle, ein paar kennen es schon, ein paar, die schon auf unserem Konzert mal waren, die kennen das schon. An diesem Moment ist es immer ein guter Moment, um euch diese Band vorzustellen, die euch diese wunderbaren Klänge bringt. Und auch mal Danke zu sagen. Und in diesem Fall ist es Danke ans Jazz Festival, dass sie uns einen tollen Ton machen, dass dieses Festival so wunderbar organisiert ist. Macht's mal Lärm für die Leute von diesem Festival. Dann auch noch Danke an einen Mann, der hinter der Bühne steht und das Auto lenkt und schaut, dass wir nicht zu spät kommen. Mach's mal Lärm für den Daniel! Und hier, zu meiner Linken, sobald er an seiner Bassseite zupft und ich dieses spüre, ich höre es nicht nur, ich spüre es, da verliebe ich mich jedes Mal.

wen erspähe ich da hinten? 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Sie verzaubert uns doch alle.

Und da hinten, er sitzt ja ganz unscheinbar. Aber trotzdem merkt man, was für ein Lausbub er ist. Er hält uns im Takt und schaut, dass wir nicht rausfallen und nicht stolpern. Und manchmal tritt er in seinen Kick und es macht ein... Ja, durch ganz Saalfelden. Macht so Lärm für den Isa! Und manchmal erhascht mich ein Blick unter seinem Haar. Der Mann mit der Gitarre. Er zieht sich schneller als sein Schatten. Und er streicht über die Seiten. Und manchmal zupft er sie auch. Und die Töne strömen über den ganzen Platz, durch den ganzen Stadtpark. Macht

Wir sagen Danke an das Jazz Festival Saalfelden, dass wir spielen können. Danke an euch, dass ihr zuhört. Und vor allem sagen wir Danke an

Macht's mal Lärm für den Misha an seiner Quetschen.

Okay, ihr Lieben, es kommen jetzt gleich dann unsere letzten Lieder. Und wir haben es bis jetzt schon gut geschafft, so eine Symbiose zu bilden. Aber jetzt müssen wir uns für den letzten Akt noch ein bisschen mehr verbinden. Und dazu machen wir jetzt eine gemeinsame Aktivität, damit uns nicht fad wird. Es ist eine kleine Gedankenreise. Alles, was in diesem Stadtpark dafür passieren muss, ist, eine Stille muss einkehren und alle müssen ihre Augen schließen und sich etwas vorstellen. Schaffen wir das? Nein, ihr dürft nichts sagen. Schaffen wir das? Es muss leise sein. Ja, okay, dafür schauen mich aber noch zu viele Augen an. Traut euch mal kurz die Augen zu schließen. Ein Moment der Ruhe. Ihr habt eh schon so viel gesehen heute. Es reicht auch einmal. Kurz die Augen rasten lassen. Ja, es wird schon immer besser. Wow. Das ist wunderbar. Okay, ich glaube, wir können beginnen. Wir stellen uns vor, es ist ein lauer Sommerabend. Kein Regen. Es ist auch nicht zu heiß. Es ist gerade so heiß, dass die Blätter noch grün sind und noch nicht gelb. Und ihr sitzt da mit euren Liebsten zusammen. Es ist so ein Abend, an dem ihr euch denkt, eigentlich sollte dieser Abend nicht vorbeigehen. Augen zu, ja, ja. Ihr wollt noch nicht, dass der Abend vorbeigeht, aber ihr habt ein Problem. Und zwar, euer Getränk ist schon fast leer. Es ist nur noch so dieser letzte ausgerauchte Schluck. Augen zu. Der letzte ausgerauchte Schluck drinnen, den eigentlich niemand mehr trinken möchte. Naja, und wie das dann so ist, macht ihr euch auf den Weg und ihr stravanzt durch die Straßen und stolpert durch die Gassen, aber es hat nichts mehr offen, weil alles ist schon immer so früh zu, bis ihr dann plötzlich in weiter Ferne einen metallenen Kubus entdeckt. Er ist von innen heraus erleuchtet und er zieht euch an, wie das Licht die Motten. Ihr werdet immer durstiger und immer hungriger und ihr fangt an zu laufen, bis ihr dann dort ankommt. Es riecht so nach altem Speisefett. Es gibt dort auch eine große Auswahl an Kulinarik. Es gibt zum Beispiel ein kühles Bier oder den wunderbaren Spritzer aus der Plastikflasche. Es gibt dort, was gibt es dort alles? Es gibt dort Pappteller. Was gibt's noch? Ja. Es gibt dann auch diese Holzgabeln und Servietten. Aber vor allem gibt es dort eins. Die Wurst und das Brot. Das Elixier vom Leben. Aus eigener Erzeugung.

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0: Da klingelt mein Handy. Wer ruft mich da an um diese unheilige Zeit? Na gut, dann heb ich euch da. Hallo?
1: Hallo, Lorenz.
0: Isaac, hallo. Was
1: los?
0: Wie geht's
1: da?
0: Super, ich bin gerade im Stadtpark in Saalfelden. Es regnet, aber eigentlich geht's gut. Ich bereite mich gerade vor, weil wir sind im April auf unserer allerersten Tour.
1: Ah, ja, echt?
0: Ja, da sind wir in Salzburg.
1: Geil.
0: Ja, unglaublich, oder? Und die tobende Menge, die ich da hinter mir höre, die macht so viel Lärm und will sagen, wir kommen alle zur Show in Salzburg. Hörst du sie?
1: Geil, ja, das wird super dort. Super.
0: Wenn da so eine Stimmung herrscht, dann kann ja nichts falsch laufen eigentlich.
1: Ja,
0: aber warum
1: super.
0: Rufst du mich denn an?
1: Ja, also es ist irgendwie so kalt jetzt mittlerweile wieder und ich habe irgendwie echt Lust auf einen Urlaub. Und so, und der Mischa hat auch gemeint, er hat Lust auf einen Urlaub. Oder Mischa, sag mal.
2: Hi, ja.
0: Ah, hallo Mischa.
1: Der Mischa ist auch da, genau.
0: Wo?
1: Genau, der Mo will auch Urlaub machen und die Erika, die sind auch
0: echt?
1: Da. Ja.
0: Und schwebt dir da was vor?
1: Ich habe da so ein Reiseziel im Kopf. Wir könnten auch mal losfahren, oder?
0: Ja, dann hol mich ab und ich bin dabei.
2: Perfekt. Oh, warte, ich sehe, wo wir hin könnten.
0: Ah, das schaut ja verlockend aus. Ich will auf die Malediven, da gibt's Vino und Oliven. Ich will nächtelange Liebe, oh. Denn ich bin schon viel zu lange in der großen Stadt gefangen. Also pack ich meine Sachen und los. Mich hat die

Danke euch. Tschüss.

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0: So, wir sind jetzt wieder zurück aus dem Stadtpark in Saalfelden. Das Wetter ist ein bisschen schlechter geworden. Es regnet schon leichter, man spürt auch schon den Wind. Nach einem grandiosen Konzert von Laurenz Nikolaus machen wir jetzt weiter in unserer Sendung und ich habe einen ganz interessanten Gast heute hier bei mir. Es ist Marco Schöppel. Hallo Marco.
1: Hallo, grüß euch.
0: Der Marco ist vom Tourismusverband in Saalfelden und der Marco macht morgen eine ganz interessante Veranstaltung hier. Marco, erzähl einmal selber, was wird das für eine Führung, die morgen um 13 Uhr startet?
1: Genau, danke für die Einladung, fürs Gespräch. Wir haben vor zwei, also mittlerweile sind wir jetzt im dritten Jahr, unsere Behind the Beats-Führung eingeführt. Es ist im Endeffekt eine circa eineinhalbstündige Führung für alle Interessierten, einheimische Gäste, Besucherinnen und Besucher, die einfach mal einen Blick hinter das Festival werfen möchten. Schauen, wie läuft der Soundcheck ab, was ist alles zu beachten, wie ist die Organisation und so weiter. Und natürlich halt auch gewisse Bereiche werden sich angeschaut, wo jetzt das unter Anführungszeichen normaler Besucher nicht unbedingt hinkommt. Sicher eine coole Sache.
0: Mhm. Starten tut das Ganze um 13 Uhr beim Tourismusverband im Zentrum von Saalfelden. Es kann jeder hinkommen. Es gibt freien Eintritt. Es ist eine Führung, die für jung und alt ist, also nicht nur für Kinder. Es ist eine Führung für solche, die wirklich hinter die Kulissen blicken wollen, die behind the scenes schauen wollen. Der Start wird dann beim Kongress sein. Was wird es da gleich einmal zu Beginn zu sehen geben, Marco?
1: Ja, auf jeden Fall interessant ist sicher einmal ein Blick in den VIP-Bereich, der für unsere Partner, Sponsoren, Fördergeber und Unterstützer des Festivals sonst unter Anführungszeichen nur zugänglich ist. Das ist natürlich ganz cool, einmal das auch zu sehen. Dann gehen wir natürlich weiter in die Mainstage, in den großen Saal zum Aufbau bzw. zum Soundcheck einer Band. Und natürlich halt im Endeffekt auch ein bisschen die Katakomben und Hintergründe, wie im Endeffekt der Mitarbeiterbereich, wo unsere über 200 Mitarbeiterinnen und Mitarbeiter während des Festivals verpflegt werden.
0: Das heißt, man könnte hier zufällig große Stars beim Arbeiten, beim Proben, beim Soundcheck sehen, kann natürlich vielleicht auch Fotos machen, wenn man diese Tour bei dir mitmacht. Und kann da ganz besondere Dinge sehen, die sonst keiner sieht.
1: Genau, also ganz wichtig ist einfach das, was ist die Vorbereitung? Wie bereitet sich eine Band vor? Was ist, bevor im Endeffekt der einstündige Auftritt beginnt, was ist da alles nur an Vorarbeit zu leisten?
0: Man darf sicherlich Fragen stellen, wenn man irgendetwas gesehen hat, wo man sich nicht genau auskennt. Du wirst dann sicherlich genau auf alles eingehen. Gehen wir vielleicht weiter diesen Weg. Wir waren schon im Kongress. Was wird morgen auf dieser Tour noch auf dem Programm stehen?
1: Genau, weiter gehen wir dann ins Kunsthaus Nexus, in unserer Stage für die Shortcuts und für die Nexus Plus Konzerte. Da eben auch einen Blick in die Blackbox, in die Whitebox, schauen uns diese Location im Detail an und gehen dann weiter in die Otto-Gruber-Halle, in auch eine unserer sehr, sehr coolen Locations, wo einfach super lässige Projekte stattfinden und da eben auch einfach mal dieses Feeling zu bekommen vorm normalen Auftritt, wie es noch im Ruhenzustand, im Rohzustand im Endeffekt ausschaut.
0: Es gibt ja noch ganz etwas Besonderes während dieser Führung, du hast mir schon vorher erzählt, die sogenannte Parade wird auch ein Teil dieser Führung sein. Was hat es denn damit auf sich?
1: Ja, die Parade, auf die freuen wir uns tatsächlich alle schon sehr. Es ist jetzt dieses Jahr ein superlässiges Projekt. Zum 10-jährigen Bestehen der Band Shake Stew wird es eine Parade gemeinsam mit der Bürgermusik Saalfelden und mit der Eisenbahner Stadtkapelle Saalfelden geben. Es ist um 14 Uhr Start am Rathausplatz. Da ist quasi die Sammlung, die Formierung. Dann gehen sie weiter. Ich spiele da einen kurzen quasi Lukas Kranzerbinder als quasi Headliner der Band Shake Stew, wird das Ganze anführen. Sie gehen dann quasi vom Rathausplatz über die Mittergasse bis zum Stadtplatz, also vor dem Kongress, haben dort noch einen Stopp, wo sie nochmal gemeinsam spielen und gehen dann weiter in den Stadtpark, wo dann quasi der Abschluss im Endeffekt stattfindet und Shake Stew verabschiedet sich dann auf die Stadtparkbühne. Plattform, also quasi auf unserer City-Tracks-Bühne und spielt dann ihren Gig.
0: Das heißt, hier im Stadtpark in Saalfelden, wo auch unser Studio steht vom Radio Pinzgau, hier ist das Ende dieser Tour und hier sind dann die Mitglieder von deiner Tour entlassen praktisch, können sich dann noch das Programm am Samstag weiter anschauen, hier im Stadtpark oder, sofern sie Tickets haben, auch natürlich im Nexus oder auf der Mainstage im Kongress. Genau. Das wird sicherlich eine ganz, ganz interessante Tour werden morgen. Wie viele Leute sind da in den letzten Jahren ungefähr dabei gewesen bei deinem Rundgang?
1: Ja, tatsächlich haben wir eigentlich gestartet mit, ich sage mal, rund 20, 25. Ist dann letztes Jahr doch knapp an die 50 mittlerweile gestiegen. Und ja, jeder ist willkommen und je mehr sich interessieren und je mehr einen Blick hinter die Kulissen werfen möchten, kommt's vorbei.
0: Wir wünschen dir morgen ganz, ganz viele Besucher bei deiner Tour. Alles Gute und danke, dass du hier bei uns vorbeigeschaut hast im Radio Pinzgau Studio.
1: Danke vielmals.
0: Danke.

0: So, wir sind jetzt wieder zurück im Zelt des Radios Pinzgau. Wir sind im Stadtpark von Saalfelden heute und wir erwarten eigentlich jetzt Gäste, die leider noch im Nexus sind, weil sie heute am Abend um 21 Uhr dort ein Konzert geben. Die Gruppe, die um 21 Uhr im Nexus spielt, heißt König Lollipop. Das ist ein etwas seltsamer Name vielleicht, aber es steckt ein ganz, ganz bekannter Name drinnen. Lukas König ist einer der beiden Protagonisten. Leo Riegler heißt übrigens der andere. Lukas König ist kein Unbekannter in Saalfelden. Lukas König ist ein unglaublich bekannter und vielseitiger Künstler. Um vielleicht seinen Rang und sein Standing vielleicht ein bisschen für jedermann klar zu machen. Er hat im Jahr 2023 vom Bundesministerium für Kunst, Kultur, öffentlichen Dienst und Sport den Outstanding Artist Award für Musik überreicht bekommen. Und im Jahr 2025 wurde das Album A Million Forests of the Fall des Kenji Herbert Trios mit dem österreichischen Jazzpreis ausgezeichnet. Das heißt, Lukas König ist ein ganz, ganz großer. Er war hier schon in Saalfelden. Er hat 2023 dieses Festival hier eröffnet. Er war auch Artist in Residence hier. Er hat hier ein Stipendium bekommen. Er hat hier gewohnt und gearbeitet und eröffnet hat er im Jahr 2023 das Jazzfestival in Saalfelden mit seinem Quintett Sound Hazards zusammen mit Pat Thomas, John McCowan, Farida Amadou und Luke Stewart. Und dieser Lukas König wird heute um 21 Uhr im Nexus zusammen mit Leo Riegler das neue Album Pantheism at Praterstern vorstellen. Und damit Sie sich ein bisschen etwas vorstellen können unter der Musik, die unter Pantheism at Praterstern heute Abend im Nexus aufgeführt wird, gibt es hier ein Stück zum Hineinhören und zwar aus diesem neuen Album. Es heißt Universumstraße. Viel Vergnügen mit König Lollipop.
1: Hoch zu. Das ist ein Gefühl wie Zucker im Schuh. Ist so. Was soll ich machen, wenn es so ist? Hoch zu. Ich bin ja ein gläubiger Kosmotheist, der komisch denkt und selten vergisst. Ist so. Ich glaube an die Kraft des Universums. Das, wovon die ganzen Religionen reden, das ist alles ein Blödsinn. Das gibt's nicht. Das Einzige, was es gibt, ist eine kosmische Energie, die zwischen allen Dingen funktioniert, existiert, ist so, was soll ich machen? Und die manifestiert sie eben, nicht? Zum Beispiel da in der Universumstraße. Guck zu, ich sag's dir, ganz pur. Da sind ein paar magische Momente passiert, nicht? Da hat's ein Etablissement gegeben, da waren wir immer, haben in die Luft geschaut, haben uns was zum Trinken bestellt, Champagner zum Beispiel. Da hat ganz gute russische Eier gegeben, nicht? So ein kochtes Ei mit einem Kopf Mayonnaise drauf und einem Kaviar. Aber den habe ich immer abgeschabelt, nicht? Ein Fisch, das mag ich nicht. Da kannst du mich jagen mit dem Fisch. Was du jetzt heißt, die Mutter hat auch keinen Fisch mehr. Und wenn man es nicht kennt, dann mag man es nicht, nicht. Dann sind wir da gesessen, haben in die Luft geschaut. Es waren sehr viele Frauen dabei. Aber ich habe nie eine angesprochen. Für was denn? Ich habe nichts gebraucht. Ich habe eine Matratze gehabt zum Schlafen, genug zum Essen. Und dann habe ich halt mein Zeug gemacht. Nicht? Das, wovon die ganzen Religionen reden, das ist alles ein Blödsinn. Was soll ich machen? Ja? Das Einzige, was es gibt, ist eine kosmische Energie. Guck zu. Das ist ein Gefühl wie Zucker im Schuh. Das manifestiert sich eben, zum Beispiel da in der Universumstraße, ne? Ist so. Soll ich machen, wenn es so ist? Alle reden vom Papst Leo. Habe ich mir gedacht, bin ich der Leo? Nein. War ein Bruderstern. Habe mir gedacht, ich bin Papst. Alles ist Papst. Weil es gibt nur eins. Und zwar die kosmische Energie. Die schwingt. Die ist einfach da. Die war schon immer da. Seien wir sehr ehrlich. Da kann man nichts machen. Ist so. Wie ein Echo. Hör zu. Pass auf. Anaret. Bin ich ein gläubiger Kosmotist. Ich glaube an die Kraft des Universums. Das, wovon die ganzen Religionen reden, es ist alles ein Blödsinn. Das gibt's nicht. Es gibt nur die Verbundenheit zwischen allen Dingen, die zwischen allen Dingen funktioniert. Und eine kosmische Energie. Was soll ich machen? Wieso? Was soll ich machen, wenn es so ist?
2: Was soll ich machen, wenn es so ist? Mama next.

0: So, wir sind jetzt wieder zurück im Stadtpark in Saalfelden. Das Wetter ist leider etwas schlechter geworden. Es wird sich deshalb auch das nächste Konzert ein bisschen verzögern. Es wurde noch nicht genau gesagt, wie lange diese Verzögerung dauern soll, aber es wird sicherlich nicht pünktlich um 19 Uhr beginnen. Machen wir weiter mit etwas ganz Interessantem. Wer sich hier am Jazzfestival auf dem Weg zur Mainstage macht, im Kongresszentrum Saalfelden, kommt auch an sehr großformatigen Bildern von Jazzmusikern vorbei, die alle vom Journalisten und Fotografen Heinz Beyer aus Saalfelden stammen. Heinz Beyer hat für die Pinzgauer Nachrichten und später für die Salzburger Nachrichten 40 Jahre lang das Geschehen auf und neben der Bühne in Saalfelden, in der Stadt Salzburg und an vielen anderen Orten dokumentiert. Er wäre ein versierter Gesprächspartner für alle Aspekte rund um dieses Festival. Georg Wimmer hat mit ihm aber ein längeres Gespräch über das Fotografieren geführt. Und da ging es natürlich auch um die Frage, ob Jazzfotos schwarz-weiß sein sollen oder in Farbe. Und da hat sich herausgestellt, Heinz Beyer fotografiert heute in Farbe, wandelt dann aber viele Fotos in schwarz-weiß um. Warum eigentlich?
1: Ich würde es mal so sagen, es reduziert Dinge irgendwie aufs Wesentliche. Und irgendwelche Ablenkungen durch Farbe oder so finden ja nicht statt, weil es ist schwarz, es ist weiß. Ja, eben dieses besondere Spiel, das da stattfindet, eben mit Schatten auch. Und ja, wesentlich ist beim Foto, beim Jazz-Foto auch vor allen Dingen, dass man, also ich mache das in der Regel so, dass da im Hintergrund auch noch irgendein anderer Musiker oder Musikerin, irgendjemand, der da zur Band gehört, auch noch zu sehen ist. Also dass das nicht nur die eine Person ist, aber das ist jetzt nicht der 100%-Regel, da muss man flexibel und variabel sein, wie sich die Situation eben anbietet. Natürlicherweise will man immer das Beste aus der Situation herausholen, fotografisch. Aber Scheitern gehört da auch dazu, dass du keine gute Position hast, dass da der Schatten eben blöd fällt, dass du da irgendwie nicht dazukommst. Mein Lieblingsgegenstand ist außer Magenta. irgendein Mikrofon, der dann jemanden genau vor der Nase pickt und du kannst da in der Situation nichts machen. Ja, wir hatten früher das Privileg, muss ich sagen, beim Jazzfestival in Saalfelden, dass wir ja nur wenige Fotografen waren und dass wir eigentlich die ganze Zeit des Konzerts fotografieren durften und konnten, also die, vor allen Dingen die eingeborenen Fotografen, dass eben zuerst einmal das normale Bild vor der Bühne entstanden ist und dann war eben die Möglichkeit, auf der Seite zu fotografieren. Abzuwarten, Fotograf braucht, wenn er Musik fotografiert, braucht der Musiker, die Musikerin, wie soll ich es ausdrücken, eine Betriebstemperatur. Also das ist heute ja schwierig, weil wir dürfen nur mehr 10 Minuten fotografieren.
2: Und dann die ersten 10 Minuten manchmal.
1: Die ersten fotografieren, 10 Minuten fotografieren, wo die Musiker ja erst irgendwie sich mit der Situation zurechtfinden müssen und einfach noch nicht auf Betriebstemperatur sind, nicht loslassen, nicht in sich versunken sind oder in der Musik. Und das ist sehr schwierig und das ist eine echte Herausforderung. Man muss halt da auch sehr am Punkt sein und sehr konzentriert sein und sich vorab auch entsprechend informieren. Zum einen, dass ich nicht reingehe und fotografiere und irgendwie drauf los, und wer ist der Bandleader, die Bandleaderin, wer steht wo, wenn es ein Pianist ist. Ist das immer ganz schlimm, wenn man dann an einem Punkt steht, dass der Pianist ohne Finger oder ohne Hände spielt, weil die nicht zum Segen sind, und ein Foto lebt oder Foto, dass der mal die Arme hebt und eine gewisse Dynamik zu sehen ist. Ja, aber das macht auch den Reiz des Ganzen aus.
2: Und bei Miles Davis hättest du sowieso nie richtig stehen können, weil der immer mit dem Rücken zum Publikum gestanden ist. Und Miles Davis war nicht in Saalfelden, aber viele, viele andere von Jack DeJohnette, Charlie Hayden, Dave Holland, Cecil Taylor Colorplay, John Scofield, wahnsinnig viele. Und du hast sie quasi alle fotografiert. Und jetzt hast du gesprochen vom Kongresszentrum, wo dann auch deine Bilder, deine Fotos sehr groß aufgezogen hängen. Und wir waren jetzt knapp daran, dass du erzählst über den richtigen Moment, ja, wann man abdrückt. Wenn du heute diese Bilder siehst im Kongresszentrum, kannst du dich noch an Momente erinnern?
1: Ja, das kann ich durchaus, weil diese Momente ja praktisch in ein Foto gegossen sind. Das war eben auch dieses Warten auf den richtigen Augenblick, auf den richtigen Moment. Da ist auch ganz wichtiger ein Tipp für alle Fotografinnen und Fotografen, die bei Konzerten fotografieren, die Kamera auf leise stellen. Das ist überhaupt das Schlimmste, wenn dann in leisen Momenten, wo vielleicht dieser Ausdruck im Gesicht oder in der Gestik und Haptik besonders ist, wo eben genau der Moment passiert und dann... Also mir ist das einmal passiert in Burghausen, da war ein ganz stilles Konzert und da hat der Fotoclub von Burghausen ist da geschlossen in der ersten Reihe gesessen und da hat es dann auch geheißen, die Zeit für die Fotografen ist begrenzt und die haben dann auf Dauerfeuer geschalten, das ist eben ganz schlimm, das darf man einfach nicht machen, da muss man Rücksicht nehmen, das ist ganz störend. Das bringt die Musiker, irritiert die Musiker und bringt die Zuhörerinnen und das Publikum auch irgendwie aus der Fasson und sorgt für Ärger, also da muss man aufpassen.
2: Die Versuchung dürfte aber gerade mit der digitalen Fotografie groß sein, gerade bei Amateuren auch oder nicht so versierten Fotografen, dass man eben auch, wie du gesagt hast, Dauerfeuer stellt. Ja. Das Material ist nicht mehr wichtig. Also früher war ein Film und da waren 36 Bilder drauf und das hat man sich überlegt, wann man abdrückt. Heute sieht man das oft bei Pressekonferenzen, ja, dass die Leute so auf Dauerfeuer stellen und sich denken, irgendwas wird schon dabei sein. Ja. Du hast jetzt schon gesprochen vom richtigen Zeitpunkt. Und was ist dann der richtige Zeitpunkt bei der Konzertfotografie? Ist das dann ein Moment der perfekten Harmonie oder ist das dann eine besondere Spannung? Kann man das in Worte fassen?
1: Naja, es geht um den Ausdruck, den der Künstler hat, diese Verwobenheit, die er auch hat mit seiner Musik, mit dem Klang, mit seinem Instrument, da wird der Musiker, die Musikerin ja eins mit dem, was er oder sie da gerade spürt und macht. Und das ist eigentlich genau der Moment, der so ein bisschen, ja, fast ein bisschen esoterisch sein mag, aber ja, es geht der Zauber des Augenblicks. Natürlicherweise, wenn man das Gespür hat, dass, wenn man lange Jahre in solchen Situationen fotografiert hat, dann spürst du ja oder hörst du ja, okay, jetzt geht es genau in die Richtung, jetzt wird es dann ganz explosiv quasi im Ausdruck. Und dass ich da drei oder vier Bilder hintereinander mache, ist ja statthaft, nicht? Weil da geht es oft um eine Geste, dass jemand einmal kurz wegdreht und dann hast du einen Schatten im Gesicht oder die Hand vor dem Gesicht oder so, dass du da eben auf Nummer sicher gehst. Nicht? Aber wie gesagt, das hat, wenn ich mich erinnere, früher die ersten Kameras von Nikon, also die F3, ein super, super Gerät, die hat einen Motor gehabt, das war wie ein Traktor. Ne? Und das geht nicht, da geht es um Respekt, das kann ich nicht machen, dass ich da einfach so eine. Das kann ich von mir aus machen, wenn ACDC spielt, aber nicht in einem zarten Moment des Jazz. Ne?
2: In einem sehr intimen Moment, muss man eigentlich sagen, was da auf der Bühne passiert, auch wenn vielleicht 1000 Zuschauer dabei sind. Heinz Beyer, wir reden über das Fotografieren, wenn ich eine Analogie zum Film nehme. Ja, da kann man mit Film und Schnitt auch einen gewissen Rhythmus erzeugen, also nur von den Bildern her. Bei einem einzelnen Bild, ist es da möglich, eine Art Musikalität in ein Bild zu bringen oder reden wir da einfach vom Moment, von Spannung oder Ähnlichem? Kann ein Bild Musik sein?
1: Ne, ich denke schon, dass das so ist. Ganz sicher, zum Beispiel den Archie Shepp, den ich sehr, liebe und den ich auch oft fotografiert habe, oder auch den George Adams, die einfach so eine spirituelle Musik gemacht haben. So einen spirituellen Klang mit ihrem Saxophon. Und ja, das ist immer Try and Error, dass man eben genau die Situation erwischt. Und manchmal geht's und manchmal geht's nicht. Und manchmal wird's fantastisch. Und das ist der schönste Lohn und die größte Freude, die man hat. Ne?
2: Wobei ein Scheitern als Fotograf, das Privileg dabei ist ja, dass das niemand mitbekommt, außer nur du selber. Ja, weil die Fotos, die du nicht geschossen hast, die sieht ja keiner oder kann keiner sehen.
1: Naja, das ist klar, aber auch schon passiert, dass einmal kein Film drin war. in guten alten Zeiten, weil irgendwie die Perforation da irgendwie gerissen ist und das Ding halt nicht hingehört. Nein, ist schon klar, weil man ist ja dann auch mit sich selbst im Dialog und analysiert das, warum war die Situation so. Und ja, es ist aufregend, weil es ja immer wieder was Neues gibt, immer ein nächstes Mal gibt.
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0: So, wir sind jetzt wieder zurück. Das Wetter hat sich ein bisschen gebessert im Stadtpark von Saalfelden. Wir haben gerade zuerst ein wunderbares Konzert gehört von Laurenz Nikolas und zwei wesentliche Mitglieder der Band sind jetzt hier bei mir im Zelt von Radio Pinzgau. Und zwar der Laurenz Oellinger sitzt jetzt vor mir, der Leadsänger. Und wer ist der zweite Mann?
4: Mein Name ist Isaac und ich spiele Schlagzeug bei der Band.
0: Okay, Isaac, der Schlagzeuger mit dem L. Die zwei kommen aus Wien. Ich habe gesagt, sie sind die Nachfolger von Wolfgang Ambros. Ihr habt auch das Lied Blume aus dem Gemeindebau performt. Wo seht ihr euch selber?
5: Wir sehen uns vor allem als die Laurenz Nikolas Band, die einfach macht, was sie möchte und da steht, wo sie gebucht wird und jedes Mal Spaß hat am Live-Spielen. Und auch was das Musikalische betrifft, natürlich gibt es da Parallelen zum alten Austropop. Aber wir machen es schon auf unsere Art.
0: Mhm. Das Konzert war ganz, ganz toll. Das Publikum ist toll mitgegangen. Es gibt euch ja noch nicht allzu lange. 2025 wurdet ihr oder habt ihr euch gegründet. Das erste Album ist ja fast in den Startlöchern.
4: Genau.
0: Es trägt
4: richtig
0: den Titel Aus dem Koffer.
5: Jawohl.
0: Und wird am 16. Oktober freigegeben. Ihr habt gesagt, auf Vinyl und als CD.
5: Genau.
0: Streaming nicht?
5: Natürlich auch auf Streaming.
4: Okay. Natürlich.
5: Aber die Leute, die die Musik lieben und schätzen, die setzen sich auch einmal in einen Ohrensessel und legen sich die CD oder die Platte auf und schließen dabei die Augen. Beim Streaming geht es manchmal so schnell, dafür kann man es überall hören. Aber wir wollen natürlich auch, dass man es irgendwie zu jeder Stimmung hören kann.
4: Plus finden wir es natürlich auch sehr schön, wenn man was in der Hand haben kann, was Haptisches. Und genau, das ist in Zeiten von Streaming irgendwie nicht mehr so das Ding halt, dass man auch was Handfestes hat.
0: Es gibt aber keinen Pre-Sale heute hier in Saalfelden.
4: Nein, leider nicht.
0: Angekündigt, da ich weiß gar nicht, ob man das ernst nehmen kann. 5 Euro wird das Album nur kosten.
5: Ja.
0: War ein Scherz oder ist das echt?
5: Nein, das ist wirklich so. Also die Vinyl wird nicht 5 Euro kosten, aber die CD wird 5 Euro kosten. Wir haben geschaut, einfach, dass es sich alle Leute kaufen wollen, die eine sogenannte Stereoanlage noch zu Hause haben.
4: Ja, oder
5: das
4: Auto
5: mal. Ja. Wer hört denn heutzutage noch ein Album im Auto? Ich habe auch letztens gesagt, da hat mich jemand gefragt, wie würdest du das deinen Kindern beibringen, Musik? Weil ich habe es auch damals auf CD im Auto gehört. Ich würde nie im Leben eine Playlist abspielen online, sondern ich würde auch immer ein Album durchhören. Deswegen, es muss es in allen Formen geben, ein Album.
0: Und ab 16. Oktober ist das dann erhältlich, kann dann gehört werden, kann gestreamt werden.
5: Genau.
0: Ihr seid ja weltberühmt in Wien und Umgebung, aber ihr bespielt auch den ganzen Tachraum, habt ihr mir gesagt. Was sind eure nächsten Auftritte? Wann gibt es euch live zu sehen nach Saalfelden jetzt?
5: Also der Festivalsommer neigt sich langsam dem Ende zu. Wir spielen morgen beim Weinsommer in Gumpoldskirchen. Nächste Woche spielen wir am Superblum in München.
4: Und einen Support-Show bei der Christina Stürmer,
5: genau.
4: Im Posthof in Linz.
5: Mhm. Dann spielen wir noch im Rockhaus am 10.10. Aber vor allem spielen wir auf unserer ersten eigenen Tour im April, 18 Stops, quer durch Österreich, Deutschland und die Schweiz. Genau, so sieht das Ganze aus.
0: Und sind da auch Salzburg-Termine dabei?
5: Ja, lass mich ganz kurz auf meinem Schummelzettel nachschauen, wann wir denn genau in Salzburg sind.
0: Vielleicht sogar im Pinzgau?
5: Ich glaube, im Pinzgau sind wir... wir sind gar nicht in Salzburg.
0: Nicht einmal in der Stadt Salzburg.
5: Es ist noch ein Termin ausgeschwärzt. Ich glaube, ich kann noch gar nicht sagen, wann wir in Salzburg sind.
0: Ja. Auf jeden Fall ganz, ganz sympathische Musik, ganz, ganz sympathische Musiker. Herzlichen Dank, Laurenz Nikolaus. Tolles Konzert. Ihr habt das Konzert, das Jazzfestival in Saalfelden sehr bereichert und wir würden uns sehr freuen, euch bald wieder hier zu hören. Herzlichen Dank.
5: Vielen, vielen Dank. Es war super mit euch.
4: Das freut uns.
5: Bis bald.
0: Dankeschön. Ciao.

0: So, wir sind wieder zurück jetzt hier. Das Wetter hat sich leicht beruhigt. Man hört aber immer noch das Tropfen der Regentropfen auf dem Zeltdach. Das ist nicht unsere Technik hier, wenn Sie schlechte Geräusche hören, komische Geräusche hören, sondern das ist das Wetter hier in Saalfelden. Es wird zwar etwas heller. Ich habe vorher schon gesagt, beim vorigen Einstieg, der Beginn des nächsten Konzertes von Gewürztraminer und Agmishta Sorts wurde schon nach hinten verschoben, wahrscheinlich um eine halbe Stunde, bis sich dieses Wetter verzogen hat. Inzwischen habe ich zwei ganz interessante Gäste hier bei mir. Tobias Niedermühlbichler und Moritz Trauner arbeiten beim Jazzfestival. Was macht ihr eigentlich genau, Tobias?
1: Also im Grunde unsere Aufgabe ist es, eben die Bierwägen mit Getränke zu versorgen und eben auch in der Backstage zu schauen, damit die Kühlschränke immer voll sind und zum Beispiel auch einfach um Ordnung und so zu schaffen, damit die Mülleimer immer leer sind und so weiter.
0: Das heißt, ihr schaut drauf, dass alles sauber ist hier, dass die Getränkeversorgung passt, dass das Publikum genug zu trinken hat. Es herrscht ja gerade starker Wind hier. Beeinflusst das auch eure Tätigkeiten?
1: Ja, außer dass wir nass werden, nie so recht. Aber die Zelte könnten vielleicht ein paar Mal kaputt gehen oder aufgehen. Da müssen wir schauen, damit unsere Kollegen nicht nass werden. Zum Beispiel beim Wind, die Zelte gehen gerne auf, dann mit Kabelbinder oder so zumachen.
0: Also, ist es schon passiert, dass ein Zelt einmal weggeflogen ist?
1: Also in den 3 Jahren, seitdem ich da bin, eigentlich noch nie. Dieses Jahr ist ja das ärgste Wetter, kann man sagen. Dass ein Zelt weggeflogen ist, habe ich noch nicht gesehen, aber die gehen immer leicht, werden es beschädigt.
0: Moritz, wie bist denn eigentlich du zu diesem Job gekommen, hier im Bereich des Jazzfestivals Saalfelden mitzuarbeiten?
2: Ja, erstmal Dankeschön, dass wir heute hier sein dürfen. Das ist ganz eine spannende Geschichte. Also bei uns ist das über die Schule gelaufen. Da wurde angeworben vom Tourismusverband in Saalfelden für Helferinnen und Helfer fürs Jazzfestival. Bei mir ist das Ganze schon 4 Jahre her. Da habe ich dann das erste Mal da den Schritt gemacht, den DVB zu unterstützen. Und seitdem bin ich eigentlich mit dabei und habe dann auch das Jahr drauf dann gleich meine ganzen Freunde mitgezogen. Und seitdem machen wir eigentlich da die Positionen als Runner im Stadtpark und sind eben heute auch wieder im Einsatz bis 12 Uhr abends und dann auch noch bis Sonntag, bis zum Abbau und bis alles vorbei ist beim Jazzfestival.
0: Was macht man da eigentlich zwischen 20 Uhr und Mitternacht? Was muss da alles noch gemacht werden?
2: Ja, wie schon erwähnt von Tobias, die Haupttätigkeit ist dann eben, dass wir unsere Getränke wegen ständig befüllen und dafür sorgen, dass saubere Becher wegkommen zum Waschen und dann auch wieder her, damit alle Gäste einen reibungslosen Ablauf haben und ihre Getränke da genießen können. Natürlich fällt da immer viel Müll an, gerade von den Foodtrucks. Da schauen wir natürlich einmal, dass wir das im Griff haben und dann gleich zur Müllsammelstelle bringen. Und dann versorgen wir noch die ganzen Zelter mit den Pfandchips und schauen, dass das reibungslos alles läuft.
0: Für unsere jungen Hörer, die jungen Hörer von Radio Pinzgau, wie kommt man zu so einem Job, wenn man sich zum Beispiel denkt, ich möchte da nächstes Jahr beim Jazzfestival Saalfelden mitarbeiten, so im Staff-Bereich, wie ihr das macht, wohin kann ich mich dann wenden?
2: Ja, also wenn man das Jazzfestival da in Saalfelden unterstützen möchte, ist es am besten, man meldet sich direkt beim Tourismusverband, die machen auch online immer ganz viel Werbung, man kann über Instagram, über Facebook kann man beitreten und denen schreiben, gerne auch per E-Mail, oft wird es auch an die Schulen angeboten, die Schulen werben damit, viele Helfer werden gesucht, es sind auch aktuell dieses Jahr noch zu wenig Helfer für den Abbau am Sonntag und am Montag, also falls sich da spontan noch jemand meldet, gerne den Tourismusverband kontaktieren. Jede helfende Hand wird hier gebraucht.
0: Sehr, sehr interessant. Vielleicht hört jemand diesen Aufruf und kann dann noch Samstag, Sonntag mithelfen. Abschließende Frage, kommt ihr selber auch dazu, dass ihr euch das eine oder andere Konzert anhört? Und wenn ja, was habt ihr heuer oder auch die letzten Jahre besonders interessant gefunden, was ihr gehört habt?
1: Also es ist so, dass während unserer Arbeit laufend hören wir die Konzerte mit. Das heißt, wenn wir jetzt wieder Getränke holen, Müll verräumen, wir sind ja immer beim Geschehen mittendrin. Das heißt, wir haben eigentlich jedes Konzert gehört, was wir hören wollten. Sowie gute als auch nicht so ganz gute. Das liegt natürlich immer am persönlichen Geschmack, wie man das empfindet. ganz in Erinnerung ist mir gerade genau dieses Konzert jetzt gerade geblieben, weil ich diese Lieder schon mal gehört habe auf Social Media, deswegen hat mir das sehr gefallen.
0: Mhm. Moritz, was waren deine musikalischen Highlights, die du so am Rande oder auch direkt mitbekommen hast?
2: Ja, mein musikalisches Highlight, also dieses Jahr, war definitiv auch die Band, gerade vorhin. Mhm. Wirklich super Musik, nicht unbedingt zwingend dieser Hardcore-Jazz, sondern wirklich angenehm zum Anhören.
0: Hat man geil, sehr gut Wiener gefallen. Lieder. Herzlichen Dank, dass ihr euch Zeit genommen habt. Schönen Job noch hier in Saalfelden und schönen Abend bis Mitternacht.
2: Danke, Robert.
0: Danke.

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2: Es ist jetzt 19 Uhr, wir sind wieder zurück im Stadtpark in Saalfelden, in unserem mobilen Studio von Radio Pinzgau. Das Wetter wird langsam besser. Eigentlich hätte jetzt um 19 Uhr die Band Gewürztraminer und ein gemischter Satz schon starten sollen, aber es wird sicherlich noch ungefähr 10 Minuten dauern und dann wird dieses grandiose Konzert von Gewürztraminer und ein gemischter Satz starten. Inzwischen noch ein bisschen Musik von uns.

kommt und für euch natürlich, denn ihr werdet den Spaß des Abends haben. Ich meine, das eben war schon großartig, oder? Wir versuchen jetzt noch eine Schippe draufzulegen, wie man sagt. Bussi Bussi heißt das aktuelle Album. Demnächst erscheint das neue Album, es regnet echt durch hier. 10 Jahre Tanzverbot. Also absolutes Tanzverbot heute. Mal sehen, ob ihr es einhalten könnt. Herzlich willkommen direkt aus Wien für euch nach Saalfelden. Gewürztraminer und der gemischte Satz.

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Servus Alphelden, wie geht's euch? Seid alle im Trockenen? Fast. Warte, ich zieh mal meine Schuhe raus. Wir sind die Gewürztraminer. Und ich freue mich sehr, dass wir da sein dürfen. Und wir starten so, wie es sich gehört, mit der Gewürzpolka. Viel Spaß!

zum Aufwärmen singen wir ein bisschen was miteinander. Seid dabei? Wir starten mit der Rhythmusgruppe, die geht so. Bungi, bungi, bungi, bungi, bungi, bungi, bungi. Bungi, bungi, bungi, bungi, bungi, bungi, bungi. Okay, Band, bitte ein bisschen leiser. Ich höre euch so schlecht, der Regen ist so laut. Bungi, bungi, bungi, bungi, bungi, bungi, bungi. Komm an! Bungi, bungi, bungi, bungi, bungi, bungi, bungi. Top, genauso machen wir es. Wir starten mit dem Thema, wir machen es in kleinen Häppchen. Wem es zu schwer wird, der kann immer wieder zu Bungi Bungi zurückkommen. Takada! Takada! Takada tatatai! Takada tatatai! Takada tatatai dai dai dai tarat! Fuck, Leiband, viel besser als in Wien. An dieser Stelle stellen wir uns ein Komma vor. Es kommt der zweite Teil, der geht stimmlich am Ende nach oben. Das unterstützen wir mit einem kleinen Dance-Move. Ich zeige euch das mal.

0: 1, 2.
1: I gang?
0: Ja. Pass.
1: Hva er det? Asiatisk.

0: Okay, der Regen hat fast aufgehört. Ihr könnt es auch gerne noch viel mehr nach vorne drucken. Schau, wir haben hier extra die Subs aufgestellt. Da kann ich drauf rumturnen. Oh, sie rutschen nicht einmal. Geil. Ja, das passt schon.
1: Auf geht's.

0: Zum nächsten Song möchte ich gerne ein, zwei Takte sagen. Die Musik ist nämlich vom Atanas, ist heute nicht dabei. Wir haben heute den Miloš als Vertretung. Miloš Avramović am Akkordeonski. Und ich weiß nicht genau, was es ist, aber diese Akkordeonisten kommen immer vom Balkan. Und dem Atanas zuliebe wollten wir immer einen Text auf Mazedonisch machen. Das Problem ist, ich kann es überhaupt nicht. Deswegen haben wir uns für einen Mittelweg entschieden.
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0: Fuck, die Bühne ist rutschig, oder? Moment einmal.
1: Kenn ich.
0: Wir haben es ausgemacht, es gibt ein Saxophon-Solo in der nächsten Nummer. Juhu.

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0: Gypsy Jazz. Okay, was ist? Es ist Jazz Festival. Beim Jazz Festival muss man ja immer analytisch hören. Es geht immer, okay, was spielt er? Die B3, die B5, schauen wir mal. Bringt er nur einen leibenden Ton unter? Kreuz 4 vielleicht? Bei uns ist das nicht so. Wir hören jetzt vom Steve ein Saxophon-Solo und wir brauchen für ihn ein bisschen einen Support. Könnt ihr mal einen Clap auf die 2 und die 4 machen? Der ist hier.
1: Yes, baby.
0: Massiv geil. Und jetzt üben wir noch ein Anfeuern für den Steve. Gebt's ihm mal, komm. Okay, die U's sind geil. Ihr dürft auch gerne individuell. So, du bist der Leibendste, spielen besten. Können wir das einmal individuell? Komm her. Steve, bist du bereit? Come here. One.

Gypsy Gypsy Jazz. Dankeschön. Wie der Kollege vorhin schon angekündigt hat, wir haben im Herbst ein Jubiläum. Am 17. Oktober feiern wir 10 Jahre Tanzverbot. Und wir werden das feiern in Wien im WUK. Also falls ihr Lust auf eine Wien-Exkursion habt, kommt vorbei, es wird lustig. Und zu diesem Behufe haben wir ein paar alte Nummern ausgegraben. Eigentlich nur eine. Und sie ist der Band Wanda gewidmet. Sie heißt nämlich Wanda Sommer wiederkommt.

0: Wir mussten das Programm umstellen. Wie ihr wisst, wir sind normalerweise mit zwei Frontmännern unterwegs, aber einer davon hat sich leider die Schulter gebrochen und kann deswegen nicht Gitarre spielen und interessanterweise auch nicht singen. Deswegen haben wir den Luki an der Gitarre dabei, er macht es. Und wir kommen jetzt zu unserem politisch umstrittensten Song. Der hat einen Waldviertler Mundarttitel, er heißt nämlich Hausdätschen. Sagt euch das was? Okay, wer weiß nicht, was das ist? Sag's mir auf. 3, 7, 2, 5. Okay, passt. Ich bin selber Deutscher, das heißt, ich musste das auch bitter lernen. Im Waldviertel, die Hausdätschen ist die sogenannte gesunde Watschen, die man verdient hat. Da kann sich jetzt jeder selber einen Reim drauf machen. Viel Glück!
1: Nehmer!

0: Okay, wie schon gesagt, einer unserer Gesangskollegen fällt aus, deswegen brauchen wir euch zur Unterstützung. Ich bringe euch mal ganz kurz waldviertlerisch bei. Ich sing Haustätschen, Haustätschen und ihr singt, ja, das ist was Gesundes, Buhr. Probieren wir das mal. Haustätschen, Haustätschen. Top. Genau so machen wir es. Und dann gibt es noch eine zweite Antwort und die heißt, und dann ist gleich eine Ruhe. Wir versuchen gleich beide zusammen. Erste Runde. Haustätschen, Haustätschen. Haustätschen, Haustätschen. Stabil. Jetzt gibt es aber noch eine Anweisung. Ich kriege sie gerade rein von der Regie. Das muss bitte im höchstmöglichen Stimmregister vorgetragen werden, so wie
1: ja, das ist was Gesundes, Buh!
0: Probieren wir das mal. Haustätschen, Haustätschen. Haustätschen, Haustätschen. Haustätschen, Haustätschen. 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

Fuck, ihr seid so geil. Gebt's mir kurz Zeit, ich möchte euch eine Geschichte erzählen. Wir hatten, wie wir angefangen haben, den Song zu spielen, hatte ich eine großartige Publikumsinteraktionsidee. Nämlich, ich habe drei Leute auf die Bühne gebeten, dass sie mir eine Hausstage in die Goschen hauen. Und das haben wir, jetzt pass auf, das haben wir gespielt in München auf der Wiesn, das haben wir gespielt in Kärnten. Ah, du warst da, oder? Ja, geiler Typ. Das haben wir gespielt in Kärnten, da war ein Schmied auf der Bühne mit solchen Händen und das war nie ein Problem. Und dann kam das Theater am Spittelberg in Wien, servus, grüß dich, 7. Bezirk, hallo, hallo. Und da haben sie mich so verdroschen, dass ich zwei Tage eine Gehirnerschütterung hatte. Anscheinend ist der Sarkasmus in Wien noch nicht angekommen. Deswegen möchten wir von dieser Show Abstand nehmen und wollen an dieser Stelle gerne einen Liebesteil einfügen. Und das bedeutet, jeder, jede gibt jedem, jeder, der, die neben ihm sitzt, liegt oder steht, so viel Liebe, wie irgendwie möglich ist. Und Moment, Moment, Moment. Wie ihr alle wisst, Liebe funktioniert ja nur auf Knopfdruck. Deswegen möchte ich euch einzählen und dann möchte ich mal richtig die Liebe sehen. Saalfelden, seid ihr bereit für die Liebe? Seid ihr bereit für die Liebe? Ja, also. Moment, wo ist die Eins?

0: Yes.
1: Okay, es tut mir leid, heute ist wirklich viel zu mitmachen. Der nächste Song heißt Gewinner und der funktioniert so, ich sag G to the E und ihr sagt Winner, Winner, Baby. Wir proben das. 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

0: Ja, liebe Leute, die großartigen Gewürztraminer um den noch großartigeren.
1: Ihr habt vielleicht schon gemerkt.
0: Großartigen Gewürztraminer hört ihr da aus, live aus Saalfelden. Und wir verabschieden uns jetzt dann mit unserer Live-Übertragung. Und verabschieden tun sich Patrick Bohn, Johannes Schindlecker, Caro Keindl, Robert Karls und mein Name ist Georg Wimmer. Morgen ab 14.30 Uhr sind wir wieder live in Saalfelden zu hören. Bis morgen, einen schönen Abend noch. Ciao.
2: Sind Songwriter unter uns? Songwriter 1, 2, sehr gut. Songwriter 3, top. Wo noch? Ich glaube, ich habe einen verpasst. Hier, ja, genau, top. Ein Tipp unter Freunden: Wenn einem überhaupt nichts einfällt, dann schreibt man einen Reggae. Weil Reggae ist immer dankbar. Und genauso war es bei mir. Ich habe diesen Reggae geschrieben und dann habe ich festgestellt, fuck, das ist eine unfassbar langweilige Nummer. Da müssen wir irgendwas dazu machen. Und deswegen möchte ich gerne mit euch eine Choreografie tanzen. Also ihr dürft gerne an den Tischen auch kurz aufstehen. In diesem Moment, das war jetzt der eine Moment. Ja, ja, komm. Die Choreografie funktioniert so. Wir gehen ganz kurz in die Knie und machen eine Brustschwimmbewegung gegen den Himmel. Ich zeige euch das mal vorher. Komm her. Und. Top. Da in der Mitte sind noch, habe ich noch untätige Hände. Wer so wie ich 30 ist mit Erfahrung, der kann die Knie weglassen, weil Kniegelenk ist nicht so leicht austauscht. Aber die Hände brauche ich, die sind wichtig. Weil die Nummer ist sonst wirklich saufart, ich sag's euch. Ja, leiwand, top. Hebt euch Kraft auf, ich sag euch, wenn's kommt.

0: So. Wir kommen jetzt zur sogenannten Schlussrampe. Kurze Umfrage, wie geht's euch? Satz entspannt? Ich finde in meiner Tasche nur falsche Plektrons. Warte kurz. Ah, das ist leer und das nehme ich.
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Dear listeners in the dark, it's night time in the big city. 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Die Farbe und die Ruhe der Bronze liegt über der Stadt. Let's play das fortziehende Licht auf den Federn der Schwalben. Man sieht entlang der Seite eigenartige Gestalten, die sich überkreuzen und teilweise wiederholen, unentrinnbar sich verlierende Gedankengänge. Ganz golden Buch sei er, ohne Hand und Fuß, ohne Wesen. Alles lag sehr nahe zusammen. Die Spitzen der Zaunpfähle könne er sehen, den Weg, den dunklen Waldstreifen, und der Abendhimmel spannte sich über der müde, rumorenden Stadt. Neben der Eingangstür des Ladens an einem eisernen Garderobenständer hingen manchmal lange, regennasse Mäntel, stumme Reflexe, verdoppelt durch die sie bezeichnenden Wörter, das von Felsschluchten durchzogene Land. Ain't no reason to go anywhere. Alles sammelte sich zu Schweigen und Traum, und man erblickte das Getrennte. Etwas später erklangen Schritte auf der Treppe, die Kreuzung zweier Falten, die Begegnung mit einem Hindernis. Irgendwo stand ein Fensterladen offen oder schlug im Wind. Mit verschwimmenden Augen auf die Seite schauen, stared out the window. Ein dunkler Raum erscheint, den man fortschreitend erhellen muss. Verschlossen, indifferent, sogar mit kalten Schultern. And time passes slowly and fades away.

0: Schräg abfallendes Gelände am linken Bildrand. Can't still hear the footsteps. Ein Gefühl, als sei alles mit Spinnweben überzogen. Die Zeichen der Verwilderung seien mit jedem Tag deutlicher geworden. Durch Denkmanipulationen zu Struktureinheiten gelangen. Monotonie der unermesslichen Zahlenreihen. Er hatte zu nichts Lust und sprach mit niemandem, betrachtete die Dächer und Rauchfänge. Had to give up the fight. Eine Krähe flog vorbei. Erschöpft und zerschunden sei er über die Geröllhalden zurückgekommen. Die langen Schatten zitterten. Sitting in the shadow of the Gurken. Außerhalb stehen die Dinge. Niemand bezieht sie ein in sogenannte Zusammenhänge, in sich selbst verharrende Wörter, ausgetrocknetes Sprechen, no hearing at all. Vor einem hohen Fenster blieb er stehen und schaute in den leeren Hof hinunter. Why should I go near any tree? Ein Pfad war nicht zu erkennen, auch keine Fußspuren. Einwirkung eines Organismus auf den anderen. Draußen war es grau und kalt. Wasser werden. Den niedrigsten Ort aufsuchen. Can see all the cold facts. Kahle Felswände, Abgründe. Sich durch die Vervielfachung der Eigenschaften und Formen tragen lassen. Kaum durch ein Zimmer drangen die Sendenzen. Für sich allein trieb man die Gebilde sprachlicher Natur voran. Waiting for the night. Close down over the countryside. Die Streifen des Mondlichts auf dem Fensterbrett veränderten sich nicht. No matter how hard we tried.
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Rain on the ground, water on the ground, ein Atem, du trittst zurück in den Schatten, in the shadow of the Gurken, und dann die zerbrechlichen Wände, von nichts besponnen als Schatten und Licht, aus Ähnlichkeiten zusammengesetzt, die in nächster Nähe aufeinander folgen. Jemand schleicht sich herein, bricht einen Zweig. In einer verfallenen Holzhütte habe er verrostete Konservendosen gefunden, rasch dahingleitende Wolkenfetzen. Sie standen vor einem offenen Fenster und sahen auf die abendliche Stadt hinaus, before the sun goes down, stood for a second in the doorway, bemerkten eine gewisse Einhelligkeit in Bezug auf Töne und Geräusche, auch syntaktisch-sprachliche Motive kamen dazu. In letzter Zeit sei ihm alles so gleichgültig geworden, völlig einerlei, wohin er fahre oder gehe, das Auftauchen von Gebilden, die unsichtbaren Hindernisse, bis sich die Staubwolken verzogen hatten. Dahinter dehnten sich verdämmernde Höhenzüge. In eine Decke gehüllt lag er auf dem sandigen Boden, der Himmel teilweise von Wolken bedeckt. Das Erkennen und das Sprechen verflechte sich in einem gleichen Gewebe, überall versinken, ein über sich gebeugt sein. Er werde da sitzen und schweigend abwarten, was werde. Vermummte Gestalten unter einer schwankenden Bogenlampe, sich abfinden und gelegentlich auf das Wasser schauen. Wieder hörte er das Geklirr von Gläsern. In den Falten ferner Wörter habe er geschlafen, bestehend aus unzähligen dünnen Gesteinsschichten. Ein halber Torbogen ragte aus dem Schutt, barhäuptig an dunklen Häuserwänden hingehen. Rain on the ground, water on the ground, before the sun goes down.

How does it feel in the land of the standing rocks, auf einem hölzernen Schild, bewachsen mit Föhren, ein leichtes Klopfen an der Tür, die lückenlose Festigkeit eines Netzes der Arten und Gattungen, die Abfolge der Ereignisse, weitergehen auf einem nassen Pflaster, die Bahn verlor sich in der blauen Tiefe einer Schlucht, die Stunden funkelten, das Zögern, das so rührte. You must try something else. Eine Treppe führte hinauf zum Eingang, flirrende Lichtspuren in der Herbstnacht, benachbarte Laute, die analoge Bedeutung entdeckten, die kalten Himmel und die Nacht, ferne Glocken, die plötzlich klangen, dürre Bäume, zerschlagene Fenster, graue Wände und Türen, die mit zerrissenem Wachstuch bezogen waren. Sie stellten sich im Halbkreis auf, verharrten eine Weile im Stillschweigen. Über eine steile, ausgetretene Treppe erreichte man die Stube im ersten Stock. Im Gang brannte eine Glühbirne. Wrote this letter and brought it to the house after dark. Ein widerspenstig flatterndes blaues Tuch über die Knie gebreitet. Geradlinig verlaufen die Konturen. Bloß einige Wolken zogen am Firmament. Das Zurückziehen der Sprache aus der Mitte der Wesen followed him down the dark. Und hinter den Feldern nichts als Berge und Wüste. Fremde Menschen, tief zwischen angekohlten Ästen und weißer Asche. Auf dem Klapptisch flackerte eine Gaslampe. Vom Gang her strich ein kühler Luftzug herein. Irgendwo flammt etwas auf und irgendwo erlischt etwas. You're invisible now. You got no secrets to conceal.

Auf zwei hohen Metallstäben stand ein rostiges Eisenschild. Anschauungen und ihre Verkettungen. Auch alte Möbel standen herum. Wenn man durch den Garten gehe, höre man die Züge fahren. They had been there a quarter of an hour, sad and lonely, den Blick auf das Herdfeuer gerichtet. Alles verblasst, um dann plötzlich ausgelöscht zu werden. I'm wondering what I'm doing here. Die Rosen neigen ihr Glas. Ein letztes Rinnsal noch an der beschlagenen Wand. Darüber der bewölkte Himmel. Erschöpfende Bestandsaufnahme aller Elemente. Die Möglichkeit, in jedem Punkt den notwendigen Übergang zum Folgenden zu bestimmen. Ein Lichtschein fiel auf ein Notenblatt. I've seen you standing in a smoky haze. Er betrachtete seinen gebeugten Körper, die auf einen Punkt gerichteten Augen. Ein blau beschriftetes Tuch flatterte und schlug im Wind, nur durch den etwas helleren Untergrund erkennbar. Ein Zittern durchlief seinen Körper, das Stimmengewirr vom Bahnhof, wo ihm niemand etwas nützte. Wohin mit den vielen Schnäpsen in der Garage? Notwendiger Übergang von einem Element der Serie zu demjenigen, das ihm unmittelbar folge. Seltsam, dass die Steine immer noch da waren, sich von ihm aufheben und fortschleudern ließen. Das vielfältige Schimmern auf den Schieferdächern war neu erwacht. Zu einem Fenster hinlaufen und hinausschauen. Just like you, I'm wondering what's going on. In einen Zustand schläfriger Niedergeschlagenheit verfallen. Die gestrichelten Linien an den Rändern, vergilbte, dicke Papierblätter mit bräunlichen Schriftzügen. Er hörte seine Stimme aus einer großen Ferne. Without a word, he left the room, and the night will soon be gone.

0: Darkness at the break of noon. Er saß während der Dämmerung auf einem steinernen Sockel. Die Bahnstationen huschten eine nach der anderen vorbei. Darüber die Fremde, die Ferne. Unter den hohen, eng stehenden Häusern war es noch immer recht kühl. Überall schlugen die Turmuhren. Eine breite Platte löste sich von der hohen Wand über ihm. In seinem Kopf gab es kein Nacheinander. Die Erinnerungsbilder vermischten sich. Vom Schatten aus auf die leuchtenden Bäume und Blumen sehen. From the shadow of the Gurken. The upper window showed patches of light. Das Meer blieb bei ihm. Das Gebirge. Der Himmel. The sky. Die Zeiten streiften ihre Namen ab. Gingen ineinander über, durchdrangen einander, kaum mehr als einige fahle Flecken an der Grenze einer tiefen Nacht. Die langen, geraden und kahlen Häuserzeilen hatten eine schmutzig-rote Farbe. Man hörte das Rattern von Eisenrädern. The darkness had come down. He wrote a few words on a printed paper before him. Meantime, life outside goes on. Das Fragment eines Musikstückes kam ihm in den Sinn und verschwand wieder. Die dunklen Zeichen daneben, der mehrfaserige Boden, ein gusseiserner gesprungener Herd, die Worte auf blaue Tücher gekritzelt. An manchen Tagen klirrte das Geschirr in den Schränken. Vergeblich spricht man das aus, was man sieht. Ein großes kupfernes Wasserbecken glänzte in der Sonne. He waited until heavy footsteps sounded overhead. Die abgeschlossene Ebene sei umgeben von seltsam geformten Felsen. Wieder hörte er Schritte in dem weiten, hohen Raum. Am Nachmittag brach allzu früh die Dunkelheit herein. Zu linken wuchs die unebene braune Wand empor mit schwarzen Flecken, von Wurzeln und Schriftzeichen überzogen. In der Lichtung am Wegrand lagen gefällte Baumstämme. What else can you show me?
1: All right, thank you very much. 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

I see you on the street and you walk on by, durch den Abend an den schlafenden Wassern vorbei. Die Lampen wurden angezündet. Er sah noch eine Weile in die bläulich verschwimmende Dämmerung der Straße hinaus. Es gab viele Zimmer, viele Schubladenkästen. Ab und zu hörte man, wie Wasser aus der Höhe herabstürzte. Mit einer Hand hielt er das Gewicht eines Vorhangs, die Nächte hell und flackernd. He pointed to a room on the opposite side of the narrow landing. Als die Fahrt begann, waren ein paar Dinge schwarz. Wälder, Krähen, Buschwerk. Don't try to run. Run, Nescafé, run. Flüchtig hingeworfene Schriftzeichen. Plötzlich ein Stillstand. Open your heart. Aber die Mauern des Hauses waren dick. In einem Garten standen Tische und Bänke. Atemlose, monotone Strophen. Bäume rauschten im feuchten Wind. Im Laufe von unbestimmten Korridoren habe er das Zimmer umgangen. Ein Blau flutete durch den Himmel, feucht und aufgeweht von Ufern. But I choose to look the other way. Gesichtszüge von Schatten, die über den Vorhang huschten, aus dem Blickfeld verschwanden. Eine kleine Treppe führte von der Tür aus nach unten. Zwei Augen, die liefen rückwärts mit ihrem Blick nach hinten. Wo bin ich? Ein kleines Flattern, ein Verwehen.

He was dreaming of the past. Er flüchtete stolpernd, drehte sich um. Nichts als Gerümpel und verstaubte Werkzeuge. Sie gingen mit zusammengezogenen Brauen und schräg zur Seite schauend. Zerfallen sei die Rinde, die ihn trug. As he crossed the room, he came inside of his bed and stopped. Vollzogene Markierungen, wirkliche Signaturen von allgemeiner Lesbarkeit, Zeichen umliefen ihn. Er aber möchte nur leise vor sich hinsehen und in seinem Zimmer ruhen. In den Gassen war es feucht und kühl. Efeu umfing die Außenmauern und verdunkelte Fenster um Fenster. Am Himmel rechts bedrohlich aussehende Wolken. He began to lose control, als stünde jemand hinter seinem Rücken. Zerstäubung der Stirne, Entschweifung der Schläfe. Über eine ausgetretene Treppe hinaufeilen. Jegliche Sprache sei in den ein für allemal durch die archaischen Schreie herbeigeführten Anfang gestellt. An kreuz und quer gespannten Schnüren schaukelten die begritzenden, verblichenen Fahnen. Ab der Mitte verengte sich die Struktur zu einer unregelmäßigen Röhrenform. He was trying to catch your eyes. In den Fenstern einer Schenke schimmerte Licht. Auf allen Tischen standen Geräte, welche für den Hunger, welche für den Durst, kühl umstanden von lauter Dingen, die geschahen. And he was shivering inside.

Dear listeners in the dark, wir sind am Ende der 66. Sendung von Trains and Bells, dem Zitatengestöber im freien Radio. Verwoben wurden heute Texte von Gottfried Benn aus der Prosa, Anton Tschechow, eine langweilige Geschichte und das Duell, Christoph Ransmeier, Die letzte Welt, Walter Kappacher, Land der roten Steine, Hermann Lenz, Das doppelte Gesicht, Michel Foucault, Die Ordnung der Dinge, Spuren von Edgar Wallace, The Music from Dylan, Joy Division, Madonna and John Lennon. You walk into the room, ein immenses Tönen von Benennungen. Er schaute auf die Seite, atmete heiße Luft unter geschwärzten Ziegeln, unter den wechselnden Herzen der Blätter, unpaved roads, to kneel on the cold floor by the side of the bed. Something is happening here, and you don't know what it is.

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0: Top Record.
1: Jo, na?
0: Ja, ich sag mal so.
1: Großartig.
0: Allerdings.
1: Großartig, Records.
0: Einfach so großartig. Ja, großartige Band. Boah, großartige Nummer.
1: Das großartige Album.
0: Boah, großartig.
1: So ein großartiges Album.
0: Ja, allerdings.
1: Ich liebe es.
0: Wunderschön.
1: Großartig Records.

Man wird sich wundern, wenn man weiß, dass in den Kern dieser Gruppen meistens nur ein paar wenige gehören. Eine Handvoll Leute reichen meistens.

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0: Wunderschönen guten Abend. Herzlich willkommen bei Großartig Record. Großartig Record.
1: Hallo, hallo.
0: Keine Angst. Mehr muss man dazu nicht sagen. Nein, man muss schon sagen, Danger Dan. Das umstrittene Lied, das so viel in den Medien war. Ich muss ganz ehrlich sagen, ich liebe das Lied. Ich finde es wirklich voll, voll gut. Aber es sind ein paar Passagen drinnen, die finde ich jetzt nicht so klasse. Also zum Beispiel, wie er so Linksextremistinnen kriegt, das finde ich am Ende nicht so klasse. Und auch, ich weiß nicht, dieses generelle Schimpfen auf die Polizei finde ich jetzt nicht sonderlich produktiv. Aber ja, man kann darüber diskutieren. Chef finden tue ich es trotzdem.
1: Ja.
0: Und er spielt
1: auch. Und die Polizei kann man wohl kritisieren, oder?
0: Natürlich, also diese rechten Netzwerke und so, natürlich, voll. Aber es ist schon sehr, es ist in Stellen sehr generalisierend.
1: Das ist das Problem dann.
0: Ja, das finde ich immer. Also da bin ich für mehr Differenzierung. Nichtsdestotrotz schaue ich mir an, auch am 19.12. im Zenit in München. Es gibt da noch Karten, es ist eines der wenigen Konzerte. Wien und so in der Umgebung Erlangen sind leider schon ausverkauft. Genau. Wir spielen halt neue Sachen. Das Little von Danger Dan ist jetzt seit genau 2 Wochen heraus. Und die nächste Nummer, die wir spielen, Endless Wellness.
1: Ich meine, wir spielen da noch was anderes.
0: Nein, die würde noch Endless Wellness spielen.
1: Ach so.
0: Die Luisa Schweig. Genau, Endless Wellness bringen heuer im Oktober ihr 2. Album raus und haben bislang 2 Singles veröffentlicht und die Nummer, was wir jetzt dann hören, So allein sollen wir nie wieder sein, ich liebe sie, spielen am 4.11. im Rockhaus, schnell sein mit die Karten. Genau, dann haben wir eben die Luisa Schweig mit Rotkreidenmund, eine 17-Jährige aus dem Burgenland. Finde ich sehr, sehr nett. Und dann noch ein Oskar Haag mit Dropout.
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0: glaube, ich habe sogar schon mal was gespielt, aber da warst du eben nicht da.
1: Ja.
0: Ja, Carsin mit Can't Beat It. Und danach gibt es The Halves mit Trackstar. Und zum Abschluss Bashed mit Keira Knightley.
1: Mit Keira Knightley?
0: Okay. Ja, bin ich gespannt, wie dir die drei Nummern gefallen. Aber hör das an. Und vielleicht sagst du mir dann ja, wie es dir gefallen.

0: Ja, Keira Knightley von Bashed.
1: Ja, das gefällt mir wirklich gut, muss ich sagen.
0: Das hätte ich mir gedacht und darum wollte ich das auch unbedingt vorspielen.
1: Ja. Also mein Namensgedächtnis ist ja so gut wie nicht existent. Das erste, was wir gespielt haben, hat mir auch viel gut gefallen.
0: Das Car-Scene, Can't Beat It.
1: Ja.
0: Mhm. Und danach Trackstar von The Halves.
1: Ja, das. An das kann ich mich schon nicht mehr erinnern.
0: Ja, passt. So soll es sein.
1: Ja. Genau, was ich sonst noch mithätte, war Shearwater.
0: Mhm.
1: Die haben heute ein neues Album rausgebracht. Und ich kriege den Newsletter von denen und sie haben schon geschrieben, die letzten Wochen sind mehrere Newsletter rausgegangen. Ja, das ist das bestbewerteste Album von die Kritiker her.
0: Aha.
1: Und sie sind schon voll gespannt drauf, wie das Publikum so drauf reagiert. Und ich habe mir das heute auf Bandcamp gleich angehört, das
0: ja,
1: Album.
0: Und?
1: Naja.
0: Also, das habe ich auch gehört. Ich habe mir es so nicht angehört, aber...
1: Ich mag ja Shearwater, aber sie sind halt größtenteils sehr, sehr ruhig und ich finde nichts Neues. Das Lil, was wir jetzt, also was wir, weiß nicht, wir reden davor, also vielleicht spielen wir es jetzt gleich.
0: Mhm.
1: Slugs in the Marigolds, das finde ich am besten, das gefällt mir, das ist ganz nett, aber ist halt auch nichts Neues. Also, ja, machen wir es uns einmal an.

0: Jo, die wunderbaren Endless Wellness mit Nie mehr sicher. Das war ihre erste Single von vom kommenden Album. Und wie gesagt, am 4.11. im Rockhaus. Ich freue mich schon extrem drauf, weil ich die Band einfach wirklich sehr, sehr gern mag. Ja, wir haben heute lauter neuere Sachen gespielt. Ich glaube, die Nummer vom Oscar Haag, The Day, ist schon letztes Jahr rausgekommen.
1: Oh! Eigentlich eine Frechheit. Ja, wir haben was alles gespielt hier bei Großartig Records.
0: Unglaublich.
1: Und meiner Meinung nach, Shearwater war nicht großartig.
0: Ja,
1: das aber stimmt. Das ist meine Meinung.
0: Da schließe ich mich an. Hat mir nicht gefallen.
1: Leider, die habe ich voll gerne einmal.
0: Ja, wir stellen uns beide einfach auch nicht auf Saxophon. Genau. Ju haben wir auch noch gespielt mit Moshpit,
1: ja.
0: Das haben wir noch nicht gesagt.
1: Genau. Du ist auch nicht großartig von der Stimme her, was du gesagt hast.
0: Ja, nein, die Stimme halte ich nicht aus, der Text.
1: Aber der Text ist cool.
0: Genau. Ja.
1: Um das geht's. Darum haben wir es gespielt.
0: Ja, und jetzt spielen wir noch was. Was alt, ich glaube aus dem Jahr 2012. Natürlich müssen wir heute einen kleinen Handset spielen.
1: Ja, nachdem also nichts Neues.
0: Ja, nachdem er leider, was Neues ist, dass er tot ist, leider, mit dem Motorrad verunglückt. Und das ist wirklich sehr traurig und mir geht es für euch, hätte ihn echt voll gern gesehen. Und du
1: eben hast 2012 gesehen. Ja, genau, am Acoustic Lakeside.
0: Ja, ich leider nicht.
1: Schade.
0: Aber wir hören da jetzt noch In Memoriam, Glenn Hansard, Bird of Sorrow.
1: Pfiat euch.

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